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Imagine Dragons, schöner Song, on top of the world für euch. Es ist ja gerade WM, der Sommerurlaub winkt auch um die Ecke. Der Sommer wird immer internationaler. Bei Lisa Feller kommt noch einer obendrauf, die freut sich seit Tagen schon auf die Post. 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Für euch gibt es aber noch Tickets, die könnt ihr euch gerne bestellen und dann auch freuen auf die Post. Bei ihr hat das einen anderen Grund. 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
2: So, Michel. Unser Postbote, der aus Frankreich kommt und auch wirklich genauso spricht, wie man sich das so wünscht. Ne? Wenn der so ankommt und sagt, Lisa, ich habe Post für dich. Ich denke immer so, ja, ja, gib mir Straßennamen. Oh. So süß, ne? Der sagt immer so süße Sachen. Lisa, ich habe letztens zwei Jugendliche gehört. Der eine hat zu den anderen gesagt, du Uhrensohn. Ich dachte, was ist dein Uhrensohn? Kommt der immer zu spät? Ich sag, ja. Genau, das sagt man so bei uns. Und diese Vorstellung, dass der irgendwann mal bei seinem Chef, Entschuldigung, ich bin zu spät, ich bin ein Uhrensohn. Das freut mich so.
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1: Wir starten in den Montag auch mit Nebel stellenweise. Also Vorsicht, wenn ihr da später noch mit dem Auto unterwegs seid. Ansonsten in der Spitze heute nur 25 Grad, deutlich kälter. Jetzt in der Nacht noch mit Regenschauern und auch mal kräftigen Gewittern hier und da. Das Ganze auch bei einer dicken, dicken Wolkendecke. Die lässt dann ab Mittag auf jeden Fall nach. Und dann trotzdem immer noch viel, viel Sonnenschein den Tag über.
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2: A59 Köln-Bonn zwischen Dreieck Köln-Porz und Flughafen Köln-Bonn. 1 Kilometer Stau. Wir wünschen allen unterwegs gute Fahrt.
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1: Jetzt zurück zu den Hits mit absoluten Klassikern. Das sind die Red Hot Chili Peppers mit Californication. Macht euch einen richtig schönen Montag.

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0: Fußball und die WM schreibt sehr kuriose Geschichten. Es wäre auch sehr kurios, wenn Deutschland gegen Paraguay im 16. Finale rausfliegt. Das wird hoffentlich nicht passieren, aber wenn, dann wäre es auch ziemlich peinlich für uns. Wir drücken auf jeden Fall die Daumen für heute Abend, das erste K.O.-Spiel der Deutschen. Um 22.30 Uhr geht's los und bis dahin kümmern wir uns um andere kuriose Fußballgeschichten.
1: Das Land Bangladesch, das hat sich noch nie für eine Fußball-WM qualifiziert. Dabei haben die echt krasse Fans, krasse Deutschland-Fans. Ganz vorne mit dabei ist Amjad Hussein, ein 77-jähriger Bauer. Der hat aus Liebe zum deutschen Fußball einfach mal eine über 7 Kilometer lange Deutschland-Fahne zur WM ausgerollt. Hat er selbst gemacht, das Teil? Auf Videos ist zu sehen, wie der Mann mit vielen Helfern die ewig lange Fahne ausrollt, befestigt an so Bambuspfählen. Die Fahne nimmt einfach kein Ende. Crazy ist auch, dass das Meisterwerk eigentlich schon 2022 fertig war. Aber da lief die WM ja nur so semi-gut. Deutschland ist in der Gruppenphase ausgeschieden und die Fahne, ja, die blieb dann unter Verschluss. Die Liebe zu Deutschland, die hat bei unserem Edelfan übrigens einen persönlichen Charakter. 2004 war der Landwirt schwer krank und er sagt, deutsche Medikamente haben ihn wieder gesund gemacht. Jetzt träumt er von einem Foto mit der Mannschaft und natürlich vom Titel.
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1: Ich bin Dirk Zeitler. Die Hitzewelle hat zum Ausklang des Wochenendes ihren Höhepunkt erreicht und klingt jetzt ab. Die neue Woche startet deutlich angenehmer. An 3 aufeinanderfolgenden Tagen waren vorher Hitzerekorde für Deutschland aufgestellt worden.
2: Freitag 41,3 Grad im Saarland, Samstag 41,4 in Sachsen-Anhalt und schließlich Sonntag 41,7 Grad in Brandenburg. Auch die heißeste Nacht, die hierzulande je gemessen wurde, hat uns die jüngste Hitzewelle beschert. Im ostsächsischen Kubschütz sank das Thermometer nicht unter 29,4 Grad. Wissenschaftler sagen, diese extremen Temperaturen wären ohne den Effekt des Klimawandels so gut wie ausgeschlossen. Nach Berechnungen der Organisation World Weather Attribution wäre ein solches Wetterereignis vor 50 Jahren rund 3,5 Grad weniger heiß verlaufen. Thomas Bleskin, Nachrichtenredaktion.
1: Trotz mehrerer Angriffe während der eigentlich geltenden Waffenruhe gehen die USA von weiteren Gesprächen mit dem Iran in den kommenden Tagen aus. Es wurde nichts abgesagt, teilte ein hochrangiger US-Regierungsbeamter mit. Technische Gespräche zur Umsetzung des Rahmenabkommens liegen demnach für die kommenden Tage im Plan. Ein Ort für mögliche Gespräche wurde nicht genannt. Wie viel Geld bekommen Beamte, wenn sie im Ruhestand sind? Der Ökonom Peter Bofinger fordert Änderungen bei der Berechnung dieser Pensionen, denn es gebe die Tendenz von Beförderungen von Beamten kurz vor Ende ihrer Laufbahn, damit sie eine schöne Pension kriegen, sagte Bofinger der Neuen Osnabrücker Zeitung.
3: Die Höhe der Rente hängt davon ab, wie hoch das Einkommen im gesamten Berufsleben war. Bei Beamten richtet sich die Pension dagegen nur nach der Höhe der Bezüge in den letzten beiden Dienstjahren. Entsprechend stärker wirkt sich also eine späte Beförderung aus. Um diesen Effekt zu verkleinern, spricht sich Bofinger dafür aus, die Berechnungsgrundlage auf die bis zu 10 letzten Berufsjahre zu erweitern. Pensionen sind ein riesiger Kostenfaktor für Staat und Steuerzahler. 2024 waren es zum Beispiel unterm Strich fast 57 Milliarden Euro, Tendenz steigend. Jan-Henner Reitze, Berlin.
1: Zum Sport. Kanada-Umrückkehrer Alphonso Davies hat erstmals in seiner Geschichte das Achtelfinale einer Fußball-WM erreicht. Gegen Südafrika gewann das Team um den Bayern-Star im ersten Sechzehntelfinale der WM-Geschichte 1:0. Steven Eustachio erzielte in der Nachspielzeit das erlösende Tor und verhinderte eine Verlängerung.
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4: Nach einer vielversprechenden Nacht mit 16 bis 20 Grad gucken wir uns den Wochenstart jetzt mal genauer an. Wir bleiben unter 30 Grad heute, das ist doch schon mal die gute Nachricht. Hier und da ist noch mal ein bisschen Regen oder auch ein Gewitter drin. Ansonsten haben wir aber auch viel Sonne. Und wenn wir uns die nächsten Tage angucken, auch da kommen wir so kaum über die 28 Grad hinaus. Und die Nächte werden dann noch kühler. Es wird also angenehmer.
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5: A59 Köln-Bonn zwischen Dreieck Köln-Porz und Flughafen Köln-Bonn 1 Kilometer Stau. Wir wünschen allen unterwegs gute Fahrt.
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4: Hallo, kommt gut durch die Nacht mit mir. Ich bin Vera Körber und das hier ist Kygo mit Save My Love.

0: Tampa City, Self-Aware. Ja, ich weiß, die Hitze macht mit uns was, ne? Ist einfach zu heiß, du machst alles falsch, ne? Bist nicht mehr so richtig konzentriert, ne? Und auch beim Autofahren und so, ne? Und dann vergisst man ständig was. Mir geht es zumindest so. Und ja, man kann natürlich komische Dinge machen bei dem Wetter. Aber alles hat seine Grenzen. Und die Grenze ist erreicht, finde ich, wenn jemand in eine Bahn steigt mit einer Fischkonserve in der Hand. Ja, einer offenen. Und in dieser Bahn, dann in dieser U-Bahn, bei einer Affenhitze, seine Fischröllchen da isst. Und zwar mit dem Deckel. Denn das war so eine längliche Dose. Mit dem Deckel ist der in die Dose gegangen und hat die Fischröllchen gegessen. In einer U-Bahn bei 40 Grad draußen. Und ich habe sehr, sehr viele Fragen. Wie kommt man denn auf so einen Blödsinn? Wirklich, Leute. Nur weil Sommer ist, ein bisschen benehmen können wir uns ja wohl alle, oder nicht?
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1: Das ganz große Schwitzen ist jetzt erstmal vorbei, aber ich will jetzt auch nicht zu viel versprechen. Es bleibt natürlich weiterhin heiß, aber immerhin sind wir zum Wochenstart mal unter 30 Grad. Wir können auch immer noch mal mit einem Gewitter oder Regen rechnen. Allerdings auch ganz viel Sonne dabei und wenn wir uns die nächsten Tage angucken, auch da sprengen wir die 30 Grad nicht mehr und die Nächte werden jetzt auch wieder ein bisschen kühler.
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2: A40 Essen-Dortmund zwischen Dortmund-Barob und Dortmund-Hombruch 1 Kilometer Stau und A59 Köln-Bonn zwischen Dreieck Köln-Porz und Flughafen Köln-Bonn 1 Kilometer stockender Verkehr. Wir wünschen allen unterwegs gute Fahrt.
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1: Schöne Nacht wünsche ich euch. Mensch, da habe ich, Vera Körber, mich aber auch gerade mal wieder alt gefühlt, als ich gesehen habe, dass dieser Song ein Vierteljahrhundert alt ist. Outcast.

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1: Ich bin Dirk Zeitler. Auf der Online-Plattform Shein verkaufte Kleidung ist zum Teil stark mit Chemikalien belastet und reißt damit europäische Grenzwerte. Das geht aus Untersuchungen des Bremer Umweltinstituts im Auftrag der Deutschen Umwelthilfe hervor. 7 von 8 getesteten Kleidungsstücken verstießen demnach gegen EU-Grenzwerte. Shein will die Produkte vorerst aus dem Sortiment nehmen und die Vorwürfe prüfen. Die Hitzewelle hat zum Ausklang des Wochenendes ihren Höhepunkt erreicht und klingt jetzt ab. Die neue Woche startet deutlich angenehmer. An 3 aufeinanderfolgenden Tagen waren vorher Hitzerekorde für Deutschland aufgestellt worden.
2: Freitag 41,3 Grad im Saarland, Samstag 41,4 in Sachsen-Anhalt und schließlich Sonntag 41,7 Grad in Brandenburg. Auch die heißeste Nacht, die hierzulande je gemessen wurde, hat uns die jüngste Hitzewelle beschert. Im ostsächsischen Kubschütz sank das Thermometer nicht unter 29,4 Grad. Wissenschaftler sagen, diese extremen Temperaturen wären ohne den Effekt des Klimawandels so gut wie ausgeschlossen. Nach Berechnungen der Organisation World Weather Attribution wäre ein solches Wetterereignis vor 50 Jahren rund 3,5 Grad weniger heiß verlaufen. Thomas Bleskin, Nachrichtenredaktion.
1: Wie viel Geld bekommen Beamte, wenn sie im Ruhestand sind? Der Ökonom Peter Bofinger fordert Änderungen bei der Berechnung dieser Pensionen, denn es gebe die Tendenz von Beförderungen von Beamten kurz vor Ende ihrer Laufbahn, damit sie eine schöne Pension kriegen, sagte Bofinger der Neuen Osnabrücker Zeitung.
3: Die Höhe der Rente hängt davon ab, wie hoch das Einkommen im gesamten Berufsleben war. Bei Beamten richtet sich die Pension dagegen nur nach der Höhe der Bezüge in den letzten beiden Dienstjahren. Entsprechend stärker wirkt sich also eine späte Beförderung aus. Um diesen Effekt zu verkleinern, spricht sich Bofinger dafür aus, die Berechnungsgrundlage auf die bis zu 10 letzten Berufsjahre zu erweitern. Pensionen sind ein riesiger Kostenfaktor für Staat und Steuerzahler. 2024 waren es zum Beispiel unterm Strich fast 57 Milliarden Euro, Tendenz steigend. Jan-Henner Reitze, Berlin.
1: Zum Sport. Kanada-Umrückkehrer Alphonso Davies hat erstmals in seiner Geschichte das Achtelfinale einer Fußball-WM erreicht. Gegen Südafrika gewann das Team um den Bayern-Star im ersten Sechzehntelfinale der WM-Geschichte 1:0. Steven Eustachio erzielte in der Nachspielzeit das erlösende Tor und verhinderte eine Verlängerung.
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4: Nach einer vielversprechenden Nacht mit 16 bis 20 Grad gucken wir uns den Wochenstart jetzt mal genauer an. Wir bleiben unter 30 Grad heute, das ist doch schon mal die gute Nachricht. Hier und da ist noch mal ein bisschen Regen oder auch ein Gewitter drin. Ansonsten haben wir aber auch viel Sonne. Und wenn wir uns die nächsten Tage angucken, auch da kommen wir so kaum über die 28 Grad hinaus. Und die Nächte werden dann noch kühler. Es wird also angenehmer.
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5: A40 Essen-Dortmund zwischen Dortmund-Barob und Dortmund-Hombruch. 1 Kilometer Stau. Und A59 Köln-Bonn zwischen Dreieck Köln-Porz und Flughafen Köln-Bonn. 1 Kilometer stockender Verkehr. Wir wünschen allen unterwegs gute Fahrt.
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4: Kuckuck, ich bin Vera Körber. Ich glaube, Michael Schulte ist in der falschen Zeitzone. Der ist nämlich schon eine Stunde weiter offensichtlich. Hier ist er mit 5 a.m.

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0: Ja, die K.O.-Phase der WM geht los. Für Deutschland geht's am Montagabend gegen Paraguay. Ja, wenn wir da im letzten Spiel gehen, hui. Ich würde sagen, da ist viel Unterstützung gebraucht. Wir werden die natürlich auf jeden Fall liefern. Montag tagsüber geht es dann erstmal zur Warm-up-Sendung aus dem Deutschen Fußballmuseum von 10 bis 14 Uhr. Mit dabei Ex-Fußballprofi Mario Basler, Comedian Lisa Feller, Tobi vom Produzentenduo Jonat Ass und natürlich unser Moderator Kevin Zimmer. Und wie sich das Ganze anhören kann, das hören wir jetzt mit einem kleinen Rückblick von der Sendung vom Donnerstag.
2: Stimmung ist gut hier im Deutschen Fußballmuseum in Dortmund. Wir begrüßen hier sozusagen am Eingang die Besucher des Deutschen Fußballmuseums. Comedian Guido Kanz macht gleich Einlasskontrolle.
3: Das wird die Tür, die gibt's in Berghain nicht, in Berlin, das sage ich dir, Knaller.
2: André Pavlak, anhand der Spiele, die du von der deutschen Nationalmannschaft gesehen hast, wen würdest du aufstellen?
4: Das wird spannend. Ja, jetzt wird spannend. Ja, wir sind ja 80 Millionen Nationaltrainer, ich gehöre auch dazu. Unter uns, ich würde Ubay Traoré gerne sehen. Ich würde es ihm gönnen und ich glaube auch, dass das die Spieler sind, die uns in Zukunft dann weiter.
2: Sänger Malik Harris, du bist beim FC Issingen gewesen.
5: Witzigerweise, Issingen, da kommt ja auch Julian Nagelsmann her. Also wir sind ja aus dem gleichen kleinen Dorf, 800 Einwohner.
2: Ja, du hoffst immer noch, dass er jetzt anruft.
5: Ja, genau, ich wollte gerade sagen, Julian, wenn du das hörst, ich hab Bock. Also wenn du da in der Sturmspitze noch jemanden suchst, sag Bescheid.
2: Für Dorian und Danny geht es jetzt um die Frage, fliege ich in diesem Jahr noch mit Altours nach Mallorca? Beide stehen am Kickertisch.
6: Es ist wirklich sehr, sehr spannend. Es ist nicht nur heiß draußen, auch heiß hier in der Partie. Und das ist Danny mit dem Schuss aus dem Mittelfeld.
2: Wenn ihr wollt, sehen wir und hören wir uns schon am Montag wieder. Dann spielt Deutschland zum ersten Mal in der K.O.-Runde. Dann freuen wir uns auf das Spiel im 16. Finale. Ich freue mich drauf. Vielen Dank an euch. Vielen Dank an vor allen Dingen unser

Hörerinnen und Hörern hier im Deutschen Fußballmuseum. Ich bin Kevin Zimmer und wir hören uns wieder. Dann hier wieder aus Dortmund.

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1: Das ganz große Schwitzen ist jetzt erstmal vorbei, aber ich will jetzt auch nicht zu viel versprechen. Es bleibt natürlich weiterhin heiß, aber immerhin sind wir zum Wochenstart mal unter 30 Grad. Wir können auch immer noch mal mit einem Gewitter oder Regen rechnen. Allerdings auch ganz viel Sonne dabei. Und wenn wir uns die nächsten Tage angucken, auch da sprengen wir die 30 Grad nicht mehr und die Nächte werden jetzt auch wieder ein bisschen kühler.
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2: A40 Essen-Dortmund, zwischen Dortmund-Barob und Dortmund-Hombruch, 1 Kilometer Stau. Und A59 Köln-Bonn, zwischen Dreieck Köln-Porz und Flughafen Köln-Bonn, 1 Kilometer stockender Verkehr. Wir wünschen allen unterwegs gute Fahrt.
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1: Einen schönen Morgen wünsche ich euch. So, wenn ihr jetzt fit sein müsst oder fit werden müsst, ist das eine ganz gute Möglichkeit für ein bisschen Frühsport. Sean Paul mit She Doesn't Mind. Muss man ein bisschen schneller gleich die Hüfte bewegen. Ich bin Vera Körber. Kommt gut in den Montagmorgen.

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1: Ich bin Dirk Zeitler. Die Hitzewelle hat zum Ausklang des Wochenendes ihren Höhepunkt erreicht und klingt jetzt ab. Die neue Woche startet deutlich angenehmer. An drei aufeinanderfolgenden Tagen waren vorher Hitzerekorde für Deutschland aufgestellt worden.
2: Freitag 41,3 Grad im Saarland, Samstag 41,4 in Sachsen-Anhalt und schließlich Sonntag 41,7 Grad in Brandenburg. Auch die heißeste Nacht, die hierzulande je gemessen wurde, hat uns die jüngste Hitzewelle beschert. Im ostsächsischen Kubschütz sank das Thermometer nicht unter 29,4 Grad. Wissenschaftler sagen, diese extremen Temperaturen wären ohne den Effekt des Klimawandels so gut wie ausgeschlossen. Nach Berechnungen der Organisation World Weather Attribution wäre ein solches Wetterereignis vor 50 Jahren rund 3,5 Grad weniger heiß verlaufen. Thomas Bleskin, Nachrichtenredaktion.
1: Auf der Online-Plattform Shein verkaufte Kleidung ist zum Teil stark mit Chemikalien belastet und reißt damit europäische Grenzwerte. Das geht aus Untersuchungen des Bremer Umweltinstituts im Auftrag der Deutschen Umwelthilfe hervor. 7 von 8 getesteten Kleidungsstücken verstießen demnach gegen EU-Grenzwerte. Shein will die Produkte vorerst aus dem Sortiment nehmen und die Vorwürfe prüfen. Wie viel Geld bekommen Beamte, wenn sie im Ruhestand sind? Der Ökonom Peter Bofinger fordert Änderungen bei der Berechnung dieser Pensionen, denn es gebe die Tendenz von Beförderungen von Beamten kurz vor Ende ihrer Laufbahn, damit sie eine schöne Pension kriegen, sagte Bofinger der Neuen Osnabrücker Zeitung.
3: Die Höhe der Rente hängt davon ab, wie hoch das Einkommen im gesamten Berufsleben war. Bei Beamten richtet sich die Pension dagegen nur nach der Höhe der Bezüge in den letzten beiden Dienstjahren. Entsprechend stärker wirkt sich also eine späte Beförderung aus. Um diesen Effekt zu verkleinern, spricht sich Bofinger dafür aus, die Berechnungsgrundlage auf die bis zu 10 letzten Berufsjahre zu erweitern. Pensionen sind ein riesiger Kostenfaktor für Staat und Steuerzahler. 2024 waren es zum Beispiel unterm Strich fast 57 Milliarden Euro, Tendenz steigend. Jan-Henner Reitze, Berlin.
1: Zum Sport. Kanada-Umrückkehrer Alphonso Davies hat erstmals in seiner Geschichte das Achtelfinale einer Fußball-WM erreicht. Gegen Südafrika gewann das Team um den Bayern-Star im ersten Sechzehntelfinale der WM-Geschichte 1:0. Steven Eustachio erzielte in der Nachspielzeit das erlösende Tor und verhinderte eine Verlängerung.
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4: Nach einer vielversprechenden Nacht mit 16 bis 20 Grad gucken wir uns den Wochenstart jetzt mal genauer an. Wir bleiben unter 30 Grad heute. Das ist doch schon mal die gute Nachricht. Hier und da ist noch mal ein bisschen Regen oder auch ein Gewitter drin. Ansonsten haben wir aber auch viel Sonne. Und wenn wir uns die nächsten Tage angucken, auch da kommen wir so kaum über die 28 Grad hinaus. Und die Nächte werden dann noch kühler. Es wird also angenehmer.
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5: A2 Hannover-Dortmund zwischen Hamm-Üntrop und Hamm 2 Kilometer Stau, 37 Minuten Zeitverlust und A59 Köln-Bonn zwischen Dreieck Köln-Porz und Flughafen Köln-Bonn 1 Kilometer stockender Verkehr. Wir wünschen allen unterwegs gute Fahrt.
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4: Guten Morgen, ich bin Vera Körber. Kommt gut in den neuen Tag mit Cyril jetzt und Stumblin'.

0: Pink und What About Us. Einen schönen guten Morgen wünsche ich euch. Ich hoffe, ihr habt die Hitze am Wochenende einigermaßen überstanden. Ich glaube, wir sind alle 10 Kilo leichter, weil wir so viel Wasser verloren haben. Ne? Es war der Wahnsinn, aber jetzt wieder ein bisschen kühler auf jeden Fall. Also können wir uns wieder auf andere Dinge konzentrieren.
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0: Laura Potting ist am Start und heute spielen unsere Jungs ja wieder bei der WM, also um 22.30 Uhr. Das heißt, wir senden gleich auch wieder aus dem Deutschen Fußballmuseum in Dortmund.
2: So sieht's aus. Wir senden ja immer von 10 bis 14 Uhr aus dem Deutschen Fußballmuseum und zwar eben an jedem Tag, an dem die deutsche Fußballnationalmannschaft spielt. Und wir haben heute auch wieder richtig, richtig coole Gäste. Mario Basler himself ist am Start. Comedy Queen Lisa Feller kommt. Moderiert wird das Ganze von unserem Kevin Zimmer. Also das wird richtig, richtig, richtig toll.
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2: 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Ihr konntet euch ja bewerben, um dabei zu sein bei der Sendung. 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Und der Gewinner darf dann hierhin.
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2: Das Kicker-Duell gibt's übrigens jedes Mal, wenn wir aus dem Fußballmuseum senden zur WM. 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

0: mal nochmal probieren, zumindest so lange, wie unsere Jungs im Turnier sind.
1: Und ansonsten heißt es genau für die heute Abend die Daumen zu drücken um 22.30 Uhr. Dankeschön, Laura.
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1: Das ganz große Schwitzen ist jetzt erstmal vorbei, aber ich will jetzt auch nicht zu viel versprechen. Es bleibt natürlich weiterhin heiß, aber immerhin sind wir zum Wochenstart mal unter 30 Grad. Wir können auch immer noch mal mit einem Gewitter oder Regen rechnen. Allerdings auch ganz viel Sonne dabei. Und wenn wir uns die nächsten Tage angucken, auch da sprengen wir die 30 Grad nicht mehr und die Nächte werden jetzt auch wieder ein bisschen kühler.
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2: Hier die aktuelle Verkehrslage. A2 Hannover-Dortmund. Zwischen Hamm-Üntrop und Hamm 3 Kilometer Stau, 47 Minuten Zeitverlust. Weiterhin auf der A33 Osnabrück-Brilon zwischen Steinhagen und Bielefeld-Senne. Dichter Verkehr, 10 Minuten Verzögerung. Zusätzlich auf der A59 Köln-Bonn zwischen Dreieck Köln-Porz und Flughafen Köln-Bonn 1 Kilometer zähfließender Verkehr. Wir wünschen allen unterwegs gute Fahrt.
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1: Also ich hoffe ja, dass ihr alle ein bisschen pennen konntet letzte Nacht. Es war ja dann doch zumindest ein kleines bisschen kühler, ne? Unter 20 Grad. Das war ja schon mal nicht schlecht. Ich würde sagen, das machen wir jetzt in den nächsten Tagen genauso. Jede Nacht wird es nochmal ein bisschen kühler jetzt. Können auch die Menschen mit einer Dachgeschosswohnung endlich mal wieder ein bisschen aufatmen. Kommt gut in die neue Woche.

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0: 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Stichtag.
1: 21:30 heute Abend am Tiber. Ein gigantisches Spektakel. Michelangelo soll's erfunden haben. La Girandola heißt der Wahnsinn. Seit über 500 Jahren mega Feuerregen über der Engelsburg. Immer heute, denn in der ganzen katholischen Kirche weltweit wird ein besonderes Fest begangen. Peter und Paul. Es sind die beiden Apostelfürsten. Petrus mit dem Schlüssel, Paulus mit dem Schwert. Der eine gelernte Fischer mit Jesus unterwegs, der andere radikaler Christenverfolger. Beide hielten zuletzt den Kopf hin. Dompropst Hans-Bernd Köppen aus Münster hat uns das mal erklärt.
2: Paulus war jemand, der ursprünglich sehr eifrig darin war, die Christen zu verfolgen, weil er sich mit dem Neuen überhaupt nicht anfreunden konnte. Es war dann die unmittelbare Begegnung, die sozusagen in ihm eine Bekehrung ausgelöst hat und ihn vom Verfolger zum Verkünder der frohen Botschaft Jesu Christi gemacht hat.
1: Der Gründer des Bistums Münster, Ludgerus, machte ihn zum Patron des Doms. 1200 Jahre her. Saulus, der zum Paulus wurde, ums ganze Mittelmeer herumreiste. Petrus, auf den die Päpste zurückgehen, und Paulus, sie sind so etwas wie Yin und Yang des ganzen Christentums.
2: Paulus ist ein Apostel, der das Christentum in ganz verschiedene Kulturen hineingebracht hat. Beispiel dafür, dass man immer wieder daran glauben kann, dass Menschen auch durch eine persönliche Begegnung etwas verändern können in ihrem Leben.
1: Heute feiern sie ihn, ganz ohne Feuerwerk, in Münster um 6:30 im Paulusdom. Mehr auf augenblickmalonline.de. Christoph Beckmann von der katholischen Kirche für Augenblick mal.
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1: Mit Marc Weiß. Schönen guten Morgen. Es war ein Wochenende der Hitzerekorde in Deutschland. Der vorläufige Temperaturrekord wurde im Osten Brandenburgs gebrochen mit 41,7 Grad. Aber auch anderswo war es extrem heiß. Und für alle, die sich nach Abkühlung sehnen, gibt es jetzt zum Wochenstart mal gute Nachrichten. Es kühlt sich ab, zumindest etwas. Danny Hopper aus dem News-Team mit weiteren Infos.
2: Es geht endlich mal wieder unter 30 Grad, werden sich wohl viele sagen. Denn die Hitze der vergangenen Tage war schon extrem. So schätzt es auch die Organisation World Weather Attribution ein. Und aus ihrer Sicht liegt das klar am Klimawandel. Solche Extremtemperaturen wären vor 50 Jahren in West- und Mitteleuropa zu dieser Jahreszeit praktisch unmöglich gewesen. Und auch der Deutsche Wetterdienst führt den aktuellen Juni in den Top 3 der wärmsten seit Messbeginn. Die genauen Zahlen will er am Mittag bekannt geben. Auch die Weltgesundheitsorganisation warnt, Europa sei der Kontinent, der sich am schnellsten erwärme. Allein seit dem 21. Juni seien in Europa mehr als 1300 zusätzliche Todesfälle verzeichnet worden, die im Zusammenhang mit den hohen Temperaturen stünden. Auch andere Zahlen belegen, dass wir ein extremes Wochenende hinter uns haben. Seit Freitag sind in ganz Deutschland mindestens 15 Menschen bei Badeunfällen ums Leben gekommen, in Flüssen, Seen oder im Meer. Und auch viele Autofahrer haben die Folgen der Hitze zu spüren bekommen. Laut ADAC gab es am Wochenende auf etlichen Autobahnen Sperrungen und Geschwindigkeitsbegrenzungen, weil sich durch die große Hitze die Fahrbahn gewölbt hat.
1: Danny Hoppe mit Infos, vielen Dank. Jetzt die weiteren Themen in der Zusammenfassung. Die USA und der Iran wollen ihre gegenseitigen Angriffe im Streit um die Straße von Hormus US-Angaben zufolge einstellen und weiter verhandeln. Schiffe könnten wieder frei verkehren, während die Gespräche fortgesetzt werden sollen, heißt es in Washington. Der nächste Gesprächstermin soll schon morgen in Katar stattfinden, melden US-Medien. NRW-Ministerpräsident Wüst und Landesverkehrsminister Krischer sagen heute im Untersuchungsausschuss Brückendesaster aus. Im Fokus steht diesmal der Neubau der Leverkusener Rheinbrücke auf der A1. Der Landesbetrieb Straßen NRW hatte den Vertrag mit dem Baukonzern 2020 gekündigt. Daraus entwickelte sich ein Rechtsstreit, der bis heute andauert und für Verzögerungen gesorgt hat. Wüst war damals Verkehrsminister. Für die deutsche Fußballnationalmannschaft wird es heute Abend bei der WM ernst. Es beginnt die K.O.-Runde. Unser Gegner im 16. Finale ist Paraguay. Das Land hatte sich als einer der 8 besten Gruppendritten qualifiziert. Die Favoritenrolle liegt eindeutig bei der deutschen Mannschaft. Paraguay gilt vor allem als starke Abwehrmannschaft und geizt im Vorfeld nicht mit Lob für uns. Gegen Deutschland zu spielen sei eine große Herausforderung. Man werde aber alles geben, sagte Trainer Alfaro. Deutschland gehöre zu den Titelfavoriten. Und das waren die Nachrichten mit Marc Weiß.
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3: Was ihr bei der Hitze alles noch könnt. Krass. Die Mädels vom TuS Brauweiler, die haben bei 40 Grad im Schatten so ein extrem Workout gemacht am Wochenende. Also beim Zugucken, wir haben dermaßen geschwitzt. Wahnsinn. Wir können heute ein bisschen mehr Gas geben. Es wird fast kalt. 29 Grad. Gerade regnet es ein bisschen. Es steht trotzdem die Luft gerade immer noch. Ne? Nachher mehr Sonne und jetzt schon 21 Grad bei euch im Pulheim.
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3: Um 6.03 Uhr Vorsicht auf der 4 nach Aachen am Kreuz Köln-West, wo ihr auf die 1 fahrt. Da hat ein Laster schlapp gemacht auf der rechten Spur. Die 4 nach Aachen ab Poll, 2 Kilometer Stop and Go und schon 1 Kilometer Stau bei euch auf der 59 nach Bonn ab dem Dreieck Porz. Und in Wesseling, hier auf der Kölner Straße, haben wir eine neue Baustelle. Hier ist ja auch Radio Erft. Da ist der Bereich zwischen Nordstraße und Römerstraße heute gesperrt. Habt ihr auch was? 02 236 88 89. Danke.
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3: Moin, schön, dass ihr nach dem Wochenende wieder hier bei uns seid. Es ist Bibbern angesagt, nur noch 29 Grad und um unsere deutschen Jungs bei der WM müssen wir ehrlich gesagt auch ein bisschen bibbern, ob wir dann doch ins Achtelfinale kommen.
4: Oh, es ist kalt. Oh.

0: schön Wolken sein können nach so viel Sonne. 6.10 Uhr, das ist noch ganz früh, am Montagmorgen. Danke, dass ihr Radio abhört mit Julia. Moin. Und welche Möglichkeiten gibt es, wenn jemand aus einem kleinen Dorf im Schwarzwald kommt? Nicht so viele, ne? Entweder da bleiben oder auf die Bühne gehen und Witze darüber machen. Julian Bolber, der hat sich für Plan B entschieden.
1: Ich bin auch Pfannkuchenkind. Ich weiß nicht, kennt jemand den Begriff Pfannkuchenkind? Nee, Pfannkuchenkind.

0: Was für eine gute Nummer um 6.17 Uhr. Ray. Und gleich One Direction, bisschen Kreischalarm. Story of my life. Ab jetzt ist ja, naja, alles ohne Sicherheitsnetz. Wenn wir einen schlechten Abend haben, dann gucken wir den Rest vom Turnier vom Sofa aus. Ich weiß nicht, was euer Gefühl sagt. Wir sind mal optimistisch, ne, dass unsere Jungs das heute Abend bei der WM noch irgendwie packen. Gregor von SV Viktoria Thor, der sagt trotzdem, sicherheitshalber, lasst uns noch mal Public Viewing machen. Lasst uns das Spiel bitte heute zusammen gucken.
1: Heute Abend in der Kulturscheune in Thor, Deutschland gegen Paraguay, auch um 22.30 Uhr sind wir für euch dabei. Und wer schon was früher kommen will, wir machen kurz vor 19 Uhr auf. Brasilien gegen Japan. Wir freuen uns auf euren Besuch in der Thorer Kulturscheune zum Public Viewing.
0: Jawohl, ja. Und wir machen das Warm-up mit euch heute schon ab 10 aus dem Deutschen Fußballmuseum. Also gibt es ganz viele tolle Überraschungen für euch.
2: Deutschland, Deutschland, Deutschland, Deutschland.
0: Genau, wir müssen uns da zusammen darauf einstimmen. Hier ist Radio Ab mit Julia. Moin.

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1: Mit Carina Füngerlings, guten Morgen. In Köln haben Stadt und Feuerwehr am Wochenende kurzfristig ein Hitze-Notfallversorgungszentrum in den Messehallen in Deutz aufgebaut. Grund waren die vielen Rettungseinsätze, die das System in den vergangenen Tagen ans Limit gebracht hatten. Dominik Becker mit den Details.
2: Sie seien dramatisch hochgegangen, so spricht der Kölner Feuerwehrchef Christian Miller von den Rettungsdiensteinsatzzahlen in den vergangenen Tagen.
3: Da sind wir schon nahe an die 1000 Einsätze in 24 Stunden gekommen.
2: Und das sind mehr als doppelt so viele im Vergleich zu sonst. Jetzt steht medizinisches Personal bereit. Ja, um zu helfen, Feldbetten wurden aufgebaut, eine Art Kälteinsel. Ja, um sich einfach mal runterzukühlen, ein paar Tage mindestens noch, um dann alles wieder abzubauen und dann auch auf die nächste Hitzewelle reagieren zu können, um alles schnell wieder aufzubauen.
1: Der Verkehrsversuch rund um die beiden Grundschulen in Hürth-Efferen wird verlängert. Die zuständigen Politiker haben beschlossen, den Test bis zum Beginn der Herbstferien weiterlaufen zu lassen. Unter anderem sollen eine weitere Verkehrszählung vor den Sommerferien noch wichtige Erkenntnisse liefern, heißt es von der CDU-Fraktion. Dabei sollen die Sperrung des Bahnübergangs Beseler Straße und die Baustelle an der Ritterstraße bei der Auswertung berücksichtigt werden. Auf alle Fahrgäste, die mit der KVB-Linie 1 aus Weiden-West oder mit der 7 aus Frechen nach Köln wollen, kommen massive Behinderungen zu. Wegen verschiedener Bauarbeiten wird die Strecke wochenlang getrennt. Ab heute fährt die Linie 7 für 9 Wochen nicht zwischen Neumarkt und Deutzer Freiheit. Die Linie 1 fährt nicht zwischen Heumarkt und Bahnhof Messe Deutz und diese Sperrung dauert sogar noch länger. Während der Trennung wird ein Ersatzverkehr mit Bussen eingerichtet. Und jetzt weitere Meldungen, kurz und knapp. Während der Hitzewelle in Deutschland sind seit Freitag mindestens 15 Menschen bei Badeunfällen gestorben. Unter anderem starb ein 14-Jähriger im Rheinland in einem See bei Düren. Seit Samstagmittag ist außerdem ein 21-Jähriger im Fühlinger See vermisst. Ab heute wird in Erftstadt-Lippla die Bergstraße zwischen Roncalli-Straße und Heidebruchstraße gesperrt. Grund sind Sanierungsarbeiten. Und mehr neue Nachrichten stehen auch auf unserer Homepage radioerft.de.
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4: Wahrscheinlich muss eure Uniform erstmal ein bisschen lüften. So habt ihr beim Schützenfest in Gläuel geschwitzt. Aber es war super schön, ne? Heute wird's kühler, nicht mehr ganz so drückend. 29 Grad. Heute Morgen regnet's gerade schon hier und da so ein bisschen. Nachher wieder trocken, wieder mehr Sonne. Bei euch in Hürth sind es jetzt 21 Grad.
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4: Um 6.33 Uhr schon 5 Kilometer Stau auf der 4 nach Aachen ab dem 3-Kolmer plus 20 zum Kreuz Köln-Süd. Die 59 nach Bonn, 1 Kilometer Stau ab dem Dreieck Porz und auf der A555 nach Köln ab Rodenkirchen 2 Kilometer Stau plus 10 zum Kreuz Köln-Süd. Nutzer 236 88 89 90. Ihr ruft an, wir gehen dran.
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4: Ja moin, jetzt um die Uhrzeit geht's noch. Ne? Das ist auch der Grund, warum hier am Rhein schon in Wesseling ein paar Hunde vorbei getrottet sind. Auch alle noch so ein bisschen müde. Zusammen, wir kriegen sie alle wach. Das ist versprochen. Jetzt mit Master KG gleich Leonie mit Simple.

0: Ein Geniestreich von Tina Turner, the best bei Radio F um 6.43 Uhr mit Julia Drexler. Moin am Montag. Wenn ihr jetzt über die 4 fahrt, bei Frechen seid, an der Raststätte, also Richtung Olpe, und ihr seht den Dom, dann macht das was mit euch. Für mich immer Gefühl pur. Also ich kriege da wirklich so ein bisschen Herzklopfen. Das ist einfach zu Hause sein. Mir gibt der Dom wirklich ganz, ganz viel. Viele von euch waren am Wochenende nochmal im Dom. Ja, schön kühl, ne? Das ist das eine. Und nochmal umsonst. Ab Mittwoch kostet es für Touris Eintritt, in den Dom zu gehen. Und deshalb war Ralf aus Bonn auch nochmal drin.
1: Wir wissen eben am 1. Juli, dass es dann 12 Euro Eintritt kostet. Und als Bonner waren wir schon oft im Dom. Aber das ist jetzt nochmal die Gelegenheit, Gästen es gratis zu zeigen.
2: Ich komme aus Bulgarien her und es ist eine gute Gelegenheit. Ich wollte schon immer diesen wunderschönen Dom besuchen. Und jetzt ist es kostenlos, also ist eine perfekte Gelegenheit.
3: Wir können hier gratis dit weekend noch nach binnen in der Dom van Keulen.
0: Und euch könnte ich stundenlang zuhören mit eurem perfekten Holländisch. 6.44 Uhr ist Radio Aft.

0: sich Nelly mit Dilemma. Und gleich der gesungene Wetterbericht von Taylor Swift. Cruel Summer. War hart, ne? 40 Grad, besonders auch für die kleinen Mäuse, ne? Für die Kids. Gute Nachrichten von Markus W. von den Falken im Rhein-Erft-Kreis. Ihr könnt euch erholen.
1: Hallo Kinder und Jugendliche, liebe Eltern. Für unser diesjähriges Sommerzeltlager auf der schönen Nordseeinsel Föhr auf einem Zeltlagerplatz der Falken direkt hinter den Dünen haben wir noch ein paar Plätze frei.
0: Ah, oh, Föhr und Dünen, ne? Das klingt nach Wind, das klingt nach einer frischen Brise, das klingt nach super Sommerferien. Also den Kontakt zu den Falken bekommt ihr hier bei mir bei Radio Erft.

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1: Mit Marc Weiß. Schönen guten Morgen. Seit knapp 2 Wochen steht das Abkommen zwischen den USA und dem Iran, aber es ist weiterhin ein sehr brüchiger Frieden. Das hat auch das Wochenende wieder gezeigt, an dem es erneut Angriffe auf beiden Seiten gab. Jetzt sollen die Waffen aber wieder schweigen. Stattdessen soll es neue Gespräche geben. Danny Hoppe aus dem News-Team. Morgen wollen beide Seiten offenbar in Katar miteinander sprechen.
2: Ja, das melden wir einstimmend mehrere US-Medien und vorher hieß es auch schon aus der US-Regierung, beide Seiten würden sich jetzt erstmal zurückhalten. Auch die Schiffe in der Straße von Hormus könnten sich wieder frei bewegen. Denn die für den Handel so wichtige Meerenge bleibt weiter einer der großen Knackpunkte. Eigentlich sollte es bei den nächsten Verhandlungen um das iranische Atomprogramm gehen. Wegen der jüngsten Vorfälle soll jetzt aber vor allem wieder über die Straße von Hormus gesprochen werden. Denn beide Seiten legen das unterzeichnete Rahmenabkommen anders aus. Der Iran sieht es so, dass er allein die Kontrolle des Schiffsverkehrs in der Meerenge hat. Viele Schiffe hatten zuletzt aber eine Route genutzt, die von den USA unterstützt wird. Die führt eng am Südrand entlang, also an den Küsten des Omans und der Vereinigten Arabischen Emirate. Teheran will aber, dass die Schiffe eine Route entlang seiner Küste nehmen und warnte vor der Nutzung der alternativen Route. Denn die Straße von Hormus hatte sich in den letzten Wochen und Monaten für den Iran als mächtiger Hebel in den Verhandlungen mit den USA herausgestellt und den will man in Teheran natürlich nicht aus der Hand geben.
1: Infos von Danny Hoppe aus dem News-Team. Vielen Dank. Jetzt die weiteren Themen in der Zusammenfassung. Die ganz große Hitze ist erstmal weg. Ab heute geht es kaum noch über 30 Grad und auch die Nächte werden endlich kühler. Gestern gab es dafür nochmal Rekorde. Im Osten Brandenburgs wurde mit 41,7 Grad die höchste je in Deutschland gemessene Temperatur gemessen. Der Tankrabatt ist nach Schätzungen des Münchner IFO-Instituts nur teilweise bei den Verbrauchern angekommen. Vor allem Dieselfahrer wurden demnach benachteiligt. Für Diesel seien durchschnittlich 12 Cent pro Liter an den Verbraucher weitergegeben worden, rechnet das Institut vor. Die Steuer wurde aber um 16,7 Cent gesenkt. So, gleich schon mal Trikot für heute Abend rauslegen. Es wird ernst. Für die deutsche Fußballnationalmannschaft beginnt die K.O.-Phase der WM. Im 16. Finale wartet heute um 22.30 Uhr Paraguay. Infos von Ralf Bosse aus dem WM-Studio.
3: Das Team von Bundestrainer Julian Nagelsmann will den nächsten Schritt Richtung WM-Titel gehen. Nach dem Gruppensieg ist die Mannschaft und Kapitän Joshua Kimmich Favorit in der Partie, weiß aber um die Qualitäten der Südamerikaner. Paraguay hat sich als einer der besten Gruppendritten für die K.O.-Runde qualifiziert. Ein unangenehmer Gegner, urteilt DFB-Sportdirektor Rudi Völler. Mit einem Sieg würde die DFB-Elf ins Achtelfinale einziehen. Dort wartet der Gewinner der Partie Frankreich gegen Schweden.
1: Ralf Bosse mit Infos aus dem WM-Studio. Vielen Dank.
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4: Mit Carina Füngerlings. Guten Morgen. In Wesseling wird es für viele teurer. Der Stadtrat hat höhere Steuern beschlossen. Die Grundsteuer B steigt auf 900 statt bisher rund 800% Hebesatz. Und auch Hundebesitzer müssen mehr für ihr Tier bezahlen. Für den ersten Hund werden demnächst 120 statt knapp 80 Euro fällig. Und mehr von Rhein und Erft gibt es gleich in einer halben Stunde um 7.30 Uhr.
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5: Ja, wir atmen tief durch und sind froh, dass das Spiel von der U19 von Grün-Weiß-Brauweiler auf heute verlegt wurde. Um 19.30 Uhr geht es da um den Aufstieg. Dann nur noch so 29 Grad höchstens. Es ist ja heute im Abend dann meistens trocken. Jetzt gerade kann immer noch so ein Schauer mit dabei sein, aber Hauptsache es wird nicht mehr so drückend warm wie in den letzten Tagen. Bei euch im Pfuhlheim jetzt 21 Grad.
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5: Doch schon wirklich einiges los um jetzt 7.03 Uhr auf der A4 nach Olpe. Vorsicht auf der Rodenkirchner Brücke, da fliegen Gegenstände rum. Die 4 nach Aachen, hier haben wir einen Unfall am Kreuz Köln-West, da wo ihr auf die 1 nach Köln fahrt und der Unfall ist noch nicht abgesichert. Die 1 nach Dortmund ab Löwenich, 2 Kilometer Stau, die gibt's auch auf der 3 Richtung Frankfurt ab Delbrück. 4 Kilometer Stau auf der 4 nach Olpe ab dem Kreuz Köln-West bis Poll braucht ihr ungefähr 20 Minuten länger. Die 4 nach Aachen ab Merheim 6 Kilometer Stau plus 20 bis Eiffeltor runter. Und dann die A59 nach Bonn ab Rath 2 Kilometer Stop and Go. Auf der A553 nach Köln 2 Kilometer stockend ab Brühl Ost und dann schon wieder 4 Kilometer Stau bei euch auf der A555 nach Köln ab Wesseling. Auch hier 20 Minuten länger zum Kreuz Köln Süd runter. Wie geht's, wie steht's bei euch heute Morgen? Klingelt durch 0236 88 89 90. Kommt gut an.
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5: Ja, moin. Wenn ihr bisher dachtet, Elsa rettet als Eiskönigin mit Eiszaubern die Welt, vergisst es. Elsa hat ganz andere Qualitäten. Elsa kann orakeln. Das hört ihr gleich bei uns nach zwei Hits am Stück. Los geht's mit New Religion.

0: eine Eiskönigin, sondern Elsa ist eine Katze, wohnt im Tierheim in Bergheim, sucht nur das so nebenbei noch neue Frauchen und Herrchen und hat für uns das Spiel orakelt.
1: So, Elsa legt los. Ah, geht schon mal zur Deutschlandfahne. Es sieht nach Sieg für Deutschland aus, aber so ganz sicher ist sie sich nicht. Wir nehmen ja erstmal den Umweg um den Kratzbaum
2: drum. Ja, ich meine, es gibt ja auch irgendwie Verlängerung oder so. Das muss man ja alles einkalkulieren, auch beim Orakel.
1: Bei Katzen weiß man ja auch, die haben einen sehr eigenen Willen. Die kann man also auch nicht bestechen oder so.
2: Unter keinen Umständen. Also wenn sie was sagt, dann ist das auch so. Und der Meinung ist sie auch so, mit oder ohne Leckerchen, Futter, irgendwas halt.
1: Jetzt sitzen wir immerhin schon mal hinter der Deutschlandfahne.
2: Das finde ich schon ziemlich eindeutig hier. Sie sitzt rechts neben der Deutschlandfahne. Das kann ja nur eines bedeuten: Sieg.
0: Eben. Heike Bergmann aus dem Tierheim in Bergheim kennt sich aus. Widersprecht niemals einer Katze. Das Real seht ihr bei uns auf Insta, damit ihr auch seht, wie süß Elsa ist.

um 7.23 Uhr bei Radio Erft und Hot and Cold. Das stimmt. Also 29 Grad heute, die werden sich cold anfühlen im Rhein-Erft-Kreis nach diesen verrockten 40 vom Wochenende. Ihr müsst auch in euren Uniformen geschmolzen sein beim Schützenfest in Königshofen. Heute habt ihr auf jeden Fall mehr Glück. Es geht ja gleich schon wieder los. Um 9 treten alle St. Sebastianus-Schützen wieder an und dann volles Programm den ganzen Tag mit Königsball. Die Blaskapelle Erftblech, die spielt heute Abend dann beim großen Zapfenstreich. Dann hoffen wir mal, dass wir den Trauermarsch erstmal nicht brauchen, wenn Deutschland später spielt. Was sonst so im Rhein-Erft-Kreis heute los ist, das steht wie immer bei uns im Netz. Klickt euch da mal rein auf radioerft.de. 7.24 Uhr. Schönen Montag mit Radio Erft.

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0: warum, aber heute fliegt die Zeit irgendwie rum. 7.30 Uhr schon.
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2: Mit Carina Füngerlings. Guten Morgen. Die hohen Temperaturen haben auch den Rettungsdienst in Köln an die Belastungsgrenze gebracht. Es gab über doppelt so viele Einsätze wie sonst. Deshalb haben Stadt und Feuerwehr am Wochenende kurzfristig ein Hitze-Notfall-Versorgungszentrum in den Messehallen in Deutz eingerichtet. Dort konnten und können sich Betroffene medizinische Hilfe holen und sich in einer Kälteinsel erholen. 11 Tage Hitzewelle hätten Gebäude stark aufgeheizt und viele Menschen ans Ende ihrer Kräfte gebracht, sagte Kölns Oberbürgermeister Burmester. Dieses Notfallversorgungszentrum sei auch eine gute Übung für folgende Hitzewellen. Der Rettungsdienst im Rhein-Erft-Kreis hatte in den vergangenen 24 Stunden erneut über 300 Einsätze. Auch dort sei man am Limit und hoffe jetzt auf kühlere Temperaturen, heißt es. Hunde und Grundbesitzer und Mieter müssen in Wesseling mehr Steuern zahlen. Der Stadtrat hat die finalen Weichen gestellt. Damit steigt die Grundsteuer B in diesem Jahr von bisher rund 800 auf 900% des Hebesatzes. Und auch Hundebesitzer müssen tiefer in die Tasche greifen. Jana Ulrich fasst zusammen.
3: Auch Hundehalter müssen ab Januar mehr zahlen. Für den ersten Hund sind es 120 statt bisher 78 Euro. Damit rückt Wesseling nach eigenen Angaben näher an andere Kommunen im Kreis heran. Die Sätze liegen dort zwischen 90 Euro in Pulheim und 132 Euro in Bergheim. Einen Teil der Hundesteuer gibt die Stadt für die rund 900.000 Hundekotbeutel pro Jahr aus, die den Hundebesitzern an den über 40 Dockstationen in ganz Wesseling zur Verfügung stehen.
2: Auf alle Fahrgäste, die mit der KVB-Linie 1 aus Weidenwest oder mit der 7 aus Frechen nach Köln wollen, kommen massive Behinderungen zu. Wegen verschiedener Bauarbeiten wird die Strecke wochenlang getrennt. Ab heute fährt die Linie 7 für 9 Wochen nicht zwischen Neumarkt und Deutzer Freiheit. Die Linie 1 fährt nicht zwischen Heumarkt und Bahnhof Messe Deutz und diese Sperrung dauert sogar noch länger. Während der Trennung fahren Ersatzbusse. Und jetzt weitere Meldungen in der Zusammenfassung. Während der Hitzewelle in Deutschland sind seit Freitag mindestens 15 Menschen bei Badeunfällen gestorben. Unter anderem starb ein 14-Jähriger im Rheinland in einem See bei Düren. Seit Samstagmittag ist außerdem ein 21-Jähriger im Fühlinger See in Köln vermisst. Der Verkehrsversuch rund um die beiden Grundschulen in Hürth-Efferen wird verlängert. Die zuständigen Politiker haben beschlossen, den Test bis zum Beginn der Herbstferien weiterlaufen zu lassen. In Wesseling wird die Kölner Straße heute und morgen halbseitig gesperrt zwischen der Nord- und der Römerstraße. Dort werden Bäume geschnitten. Und in der Radio Erft App gibt's noch mehr Infos aus dem Rhein-Erft-Kreis.
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0: Gefühlt ist es gerade ein bisschen herbstlich, ne? So viele Wolken da draußen. Heute nur noch 29 Grad. Endlich. Habt ihr auch gesoffen wie ein Flusspferd in den letzten Tagen? Es ging gar nicht mehr anders, ne? Heute weniger schwül, trotzdem kommt nachher die Sonne raus. Aktuell sind es noch 22 Grad am Heider Bergsee und es kann so ein bisschen regnen.
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0: Um 7.33 Uhr starten wir auf der 1 Richtung Dortmund ab Frechen. 2 Kilometer Stau, die haben wir auch in der Gegenrichtung, also auf der 1 nach Euskirchen ab dem Kreuz Leverkusen. 2 Kilometer Stau nochmal auf der 3 nach Frankfurt ab Delbrück und 5 Kilometer auf der 4 nach Olpe zwischen dem Kreuz Köln-West und Poll. Hier braucht ihr jetzt schon eine halbe Stunde länger. Die 4 nach Aachen ab Refrath, 8 Kilometer Stau, auch plus eine halbe Stunde zum Kreuz Köln-Süd und 3 Kilometer Stau auf der A555 nach Köln ab Godorf. Die Deutsch-Herrenschule, die Kids in Hermülheim, die haben heute Radfahrtraining, macht da einen großen Bogen drum. Und wenn ihr was entdeckt unterwegs, 02236 88 89 90, einfach durchklingeln, wir gehen natürlich sofort dran, oder ihr schickt uns eine WhatsApp, das funktioniert genauso gut. Ich bin Julia Moin zusammen.

0: bei Radio Erft. Ich glaube, Atze, der wird sich auch freuen, wenn um 7.41 Uhr mal so ein Lärm um ihn gemacht wird.
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3: Ja, nee, ist klar.
4: Du bist gut genug. 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
3: So, wer jetzt denkt, ey, der Schröder heult den Mond an. Nee, das klingt nochmal anders bei mir. Nein, hier, du bist gut genug. Das ist auch dieser neue Hit von Kitschkrieg, Blumengarten und Sharon David. Ja, dieser Song, wo die halbe Welt gerade steil drauf geht und die andere Hälfte fragt, hä, was stimmt denn mit dir nicht? Bist du unter Zucker zu irgendeinem Arzthufen? Aber so ist das heute. Erfolg wird in der Nische gemacht. Ist doch das gleiche wie mit Bad Bunny. Ja, da war letztens ganz Düsseldorf gesperrt, weil der im Stadion aufgetreten ist. Alle am Ausrasten, aber sag mal, ein Hit von dem. Kleiner Tipp, Mambo Number 5 ist es nicht. Ich kenne keinen Hit von Bad Bunny, bin aber trotzdem Riesenfan. Ich habe das Publikum doch jetzt mit eigenen Augen gesehen in Düsseldorf. Super stylisch, super sexy und cool wie Eisbärenscheiße. Ja, und da guckst du nach Gelsenkirchen, wo zeitgleich Helene Fischer auf der Bühne steht. Ein Meer von Trekking-Sandalen, City-Hemden, Dreiviertelhosen und versagenden Deo. Deutlicher kann man den Unterschied zwischen Mainstream und individueller Nische in Deutschland doch nicht klar machen. Und wenn ihr mich fragt, ob ich jetzt lieber eine Nacht mit Sharon David oder mit Helene Fischer verbringen will, dann muss ich ganz klar sagen, wer mich sucht, der findet mich auf der Aftershow-Party von Bad Bunny.
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0: 40, das war was, als die No Angels am Wochenende beim Rainbow Festival losgelegt haben. Ey, was eine Stimmung, was eine Party. Und das ist dann so ein bisschen wie der Duft von Omas Kuchen. Es sind sofort wieder alle Erinnerungen an früher da. Schön, ne? Hier ist Radio Erft mit Julia. Und ja, abwarten, welche Erinnerungen wir irgendwann an die WM 26 haben. Heute Abend, 22.30 Uhr, Paraguay. Klingt nach einer Pflichtaufgabe für uns. Jetzt waren Pflichtaufgaben in der Schule, ehrlich gesagt, selten die lustigen. Aber wir fragen einfach die, die sich damit auskennen, die Kinder von den Grundschulen in Hürth. Welche Tipps habt ihr für unsere Nationalmannschaft heute?
1: Einfach gut spielen und so wie letztens 7-1.
2: Ich würde sagen, die müssen viel zusammenspielen, dann können sie die Lücken finden und dann da durch Tore schießen.

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1: Mit Ralf Bosse. Kanada steht als erste Mannschaft im Achtelfinale der Fußball-Weltmeisterschaft. Am Abend wurde Südafrika mit 1:0 geschlagen. Der entscheidende Treffer fiel sehr spät. Kapitän Steven Eustachio traf in der zweiten Minute der Nachspielzeit. Gegner im Achtelfinale ist am Samstag der Sieger der Begegnung Niederlande gegen Marokko. Am Abend ab 22.30 Uhr trifft Deutschland im 16-Finale auf Paraguay. Nathaniel Brown ist einsatzbereit. Er dürfte als Linksverteidiger beginnen.
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2: Mit Marc Weiß. Schönen guten Morgen. Die WM-Euphorie in Deutschland hatte zuletzt einen kleinen Dämpfer bekommen nach der 1:2-Pleite gegen Ecuador. Noch so ein Patzer kann sich die DFB-Elf heute Abend in Boston im 16-Finale gegen Paraguay natürlich nicht leisten, sonst ist die WM für uns vorbei. Aber das wird natürlich auch gar nicht passieren. Danny Hopper aus dem News-Team, der Druck ist allerdings schon da.
3: Ja, weiß auch Trainer Julian Nagelsmann, wenn man verliere, sei alles Shit. Also müsse man heute gewinnen, sagt er. Dazu muss es aber deutlich besser laufen als zuletzt gegen Ecuador. Da gab es viel Kritik an der Spielweise, aber auch an der Einstellung. Nagelsmann versucht, das auszublenden. Es gehe ihm nur um die Mannschaft und den Erfolg. Auf die Einstellung dürfte es heute trotzdem ganz besonders ankommen, denn ähnlich wie Ecuador tritt auch Paraguay sehr körperbetont und giftig auf. Kapitän Gustavo Gomez hat schon angekündigt, man könne gut kämpfen, das sei die eigene Identität. Also da muss die DFB-Elf heute definitiv besser dagegenhalten als zuletzt. Mit dabei sein wird wohl wieder Außenverteidiger Nathaniel Brown. Er stand beim letzten Training wieder auf dem Platz. DFB-Sportdirektor Rudi Völler versucht auf jeden Fall Optimismus zu verbreiten. Jetzt mit der K.O.-Phase gehe die WM erst richtig los und der Glaube zum Weiterkommen sei da.
2: Die Einstellung ist immer Fakt, sagt Thorsten Leger. Infos von Danny Hoppe aus dem News-Team. Vielen Dank. Jetzt die weiteren Themen in der Zusammenfassung. Die ganz große Hitze ist erstmal weg. Ab heute geht es kaum noch über 30 Grad und auch die Nächte werden kühler. Gestern gab es nochmal Rekorde. Im Osten Brandenburgs wurde mit 41,7 Grad die höchste je in Deutschland gemessene Temperatur registriert. 4 Tage nach den verheerenden Erdbeben in Venezuela besteht kaum noch Hoffnung, weitere Überlebende in den Trümmern zu finden. Anwohner und Rettungskräfte berichten stattdessen von einem immer stärkeren Leichengeruch im Katastrophengebiet. Bisher wurden rund 1500 Tote geborgen. Dass der Billig-Online-Händler Shein aus China keine hochwertige Ware verkauft, dürfte bei den Preisen klar sein. Nach einer Überprüfung durch die Deutsche Umwelthilfe sind die Sachen aber zum Teil wirklich gefährlich, weil sie viel zu viele Schadstoffe enthalten. 15 von 18 getesteten Produkten enthielten laut Umwelthilfe Schadstoffe oder auffällige chemische Produktionsrückstände. Knapp 40% der untersuchten Waren verstießen gegen geltende EU-Chemikalienvorschriften und dürften demnach gar nicht verkauft werden. Weichmacher und andere Chemikalien hätten die Grenzwerte in einigen Fällen um das 12.000-fache überschritten, meldet die Umwelthilfe und fordert von Shein, die Produkte sofort von der Plattform zu nehmen. Außerdem müsse Bundesumweltminister Schneider solchen sogenannten Ultra-Fast-Fashion-Modellen mit einem neuen Textilgesetz konsequent entgegentreten. Und das waren die Nachrichten mit Marc Weiß.
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4: Heute geben alle Vollgas. Letzter Tag beim Stadtradl in Wesseling bei 29 Grad und ein bisschen Wind. Geht das einigermaßen? Es ist Luft in der Luft und es ist nicht mehr ganz so klebrig. Natürlich steht die Hitze einfach noch überall. Es kann jetzt immer noch so ein bisschen regnen. Nachher dann wieder viel Sonne. Gucken wir uns die aktuellen Temperaturen an bei euch in Berzdorf. 21 Grad.
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4: Um 8.03 Uhr Vorsicht auf der 1 nach Dortmund. Hier hat es gekracht auf der linken Spur zwischen dem Kreuz Köln-West und Löwenich. Das Ganze ist ungesichert. Dann zwischen Gleuel und dem Kreuz Köln-West auf der 1 nach Dortmund. 2 Kilometer Stau, ab Löwenich 4 Kilometer stockend. Die Gegenrichtung nach Euskirchen, ab dem Kreuz Leverkusen. 2 Kilometer Stau, 3 Kilometer stockend ab Erftstadt. Die 4 nach Olpe, ab dem Kreuz Köln-West 5 Kilometer Stop and Go. In der Gegenrichtung nach Aachen schon wieder 12 Kilometer Stau, ab Frankenforst zum Kreuz Köln-Süd ist fast eine Stunde weg. Die 57 Richtung Köln ab Worringen, 2 Kilometer stockend. Dann nochmal 3 Kilometer Stau auf der 59 nach Köln vom Flughafen und in der Gegenrichtung nach Bonn ab Rath 2 Kilometer Stau. 3 Kilometer und plus 20 zwischen Godorf und dem Kreuz Köln-Süd. Das ist die A555 nach Köln. Wer hat denn den ersten Blitzer für heute? Her damit. 02236 88 89 90.
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4: Ja moin, und Geschenke sind doch immer gut. Und wir schenken euch das Wertvollste, was wir so haben.

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0: Plain White Tees. Ja, mal ein bisschen rum um 8.14 Uhr. Gleich gibt's gute Laune von Leonie.
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0: Und die gehört heute Julia Becker aus Bergheim vom ABO Bildungsinstitut. Ihr macht ab September einen neuen Kurs und es geht darum, dass ja nach den Sommerferien sich was ändert. Dann haben alle einen Anspruch, dass die Kids in der OGS, also in den Grundschulen, auch betreut werden. Nur wie soll das funktionieren, Julia, wenn es gar nicht genug Betreuer gibt?
2: Da gibt es noch nicht so viele gesetzliche Regelungen. Das heißt, da sind Quereinsteiger herzlich willkommen, ja. Weil eben so viel Personal gebraucht wird. Das ist gut und wichtig. Und gleichzeitig ist es natürlich auch total wichtig, dass die Leute wissen, was sie tun und wie sie am besten Kinder begleiten können.
0: Dass sie nicht ins kalte Wasser geschubst werden.
2: Genau. Und dafür bieten wir diesen Kurs an, dass sie pädagogisches Wissen lernen, Rechtsgrundlagen und aber auch, wie es so mit Teamarbeit aussieht und wie sie selbstsicher da im Job starten können oder sich weiterentwickeln können.
0: Du hast gerade von Quereinsteigern gesprochen. Das heißt, es könnte zum Beispiel auch was für Eltern sein, die jetzt länger eine Pause gemacht haben, die Kinder selbst großgezogen haben, dass die ganz jetzt nochmal einfach einen neuen Beruf bekommen.
2: Genau, das ist so eine ganz typische Zielgruppe oder viele machen das, die eben genau in so einer Lebenssituation sind, aber auch gerne ältere Menschen, die Interesse haben, mit Kindern zu arbeiten. Also wirklich, das darf quer durch die Bank weggehen.
0: Wenn jetzt hier im Rhein-Erft-Kreis Leute im Auto sitzen, die das gerade hören und sagen so, kann ich mir vorstellen, das ist was für mich. Ihr startet im September mit dem Qualifizierungskurs. Das heißt, wir bewerben uns bei euch oder wie funktioniert das?
2: Ja, genau. Die können mir entweder gerne eine E-Mail schreiben oder sich über die Homepage anmelden und dann melden wir uns bei denen und erklären alles Weitere.
0: Guck mal, das ist ein Deal. Alle, die das jetzt gehört haben, kriegen natürlich von mir dann den Kontakt zu dir, zum ABO-Bildungsinstitut. Und dann hoffe ich, dass wir bald ganz viele neue, tolle Leute haben, die einfach helfen, die Kinder in den Grundschulen zu betreuen.
2: Prima, ja, ich freue mich drauf.
0: Julia, vielen Dank.
2: Ja, sehr gut. Ich danke dir.
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0: Übersetzt auf Kölsch heißt Don't Worry übrigens. Es hätte noch mal Jod gegangen. Hoffen wir. 8 und 19. Hier ist Radio Haft mit Julia. Und es gibt halt heute Abend kein Sicherheitsnetz mehr. Ein schlechter Abend und zack, guckt unsere Mannschaft den Rest des Turniers vom Sofa aus. Und genau deshalb sagt Gregor vom SV Viktoria Tor, lasst uns das Spiel lieber nochmal zusammen gucken.
1: Heute Abend in der Kulturscheune in Tor, Deutschland gegen Paraguay, auch um 22.30 Uhr sind wir für euch dabei. Und wer schon was früher kommen will, wir machen kurz vor 19 Uhr auf, Brasilien gegen Japan. Wir freuen uns auf euren Besuch in der Torer Kulturscheune zum Public Viewing.
0: So, das wird ein langer Abend überall im Rhein-Erft-Kreis und wir machen das große Warm-up mit euch zusammen schon heute ab 10 aus dem Deutschen Fußballmuseum. Und zum Beispiel ist Lisa Feller mit dabei, es wird also lustig. Mario Bastler wird mal, ihm die Schnauze gewachsen ist, erzählen, was er glaubt, wie das Spiel heute Abend ausgeht. Also, dranbleiben, hier bei Radio 8.

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1: Um 8.30 Uhr mit Carina Füngerlings. Guten Morgen. Wir haben es irgendwie durch die Hitzetage geschafft, aber jetzt brauchen wir eine Pause. Das ist die aktuelle Bilanz der Feuerwehrleitstelle im Rhein-Erft-Kreis. Auch dort hoffen alle auf die angekündigte Abkühlung. Alleine in den vergangenen 24 Stunden hatte der Rettungsdienst bei uns wieder über 300 Einsätze und war erneut an der Belastungsgrenze. In Köln war die Lage so dramatisch und die Krankenhäuser so voll, dass Stadt und Feuerwehr am Wochenende kurzfristig ein Hitzenotfallversorgungszentrum in den Messehallen in Deutz eingerichtet hatten. Für die leichten Fälle. Dominik Becker mit den Details.
2: Sie seien dramatisch hochgegangen, so spricht der Kölner Feuerwehrchef Christian Miller von den Rettungsdiensteinsatzzahlen in den vergangenen Tagen.
3: Da sind wir schon nahe an die 1000 Einsätze in 24 Stunden gekommen.
2: Und das sind mehr als doppelt so viele im Vergleich zu sonst. Jetzt steht medizinisches Personal bereit, ja, um zu helfen. Feldbetten wurden aufgebaut, eine Art Kälteinsel, ja, um sich einfach mal runterzukühlen, ein paar Tage mindestens noch, um dann alles wieder abzubauen und dann auch auf die nächste Hitzewelle reagieren zu können, um alles schnell wieder aufzubauen.
1: In Wesseling wird es für viele teurer. Der Stadtrat hat höhere Steuern beschlossen. Die Grundsteuer B steigt auf 900 statt bisher rund 800% Hebesatz. Und auch Hundebesitzer müssen mehr für ihr Tier bezahlen. Für den ersten Hund werden demnächst 120 statt knapp 80 Euro fällig. Laut Stadt war die Hundesteuer in Wesseling bisher viel geringer als in anderen Städten im Rhein-Erft-Kreis. An der Gewerbesteuer ändert sich nichts. Ab heute stehen im Parkhaus am Pulheimer Bahnhof nicht alle Stellplätze zur Verfügung. Die Ebenen 5 und 6 sind voraussichtlich bis Freitag gesperrt. Dort werden die Parkplatzmarkierungen erneuert. Mitte Juli sollen die Ebenen 1 und 2 drankommen. Die Zufahrt erfolgt dann über den großen Parkplatz Steinstraße. Und jetzt weitere Meldungen kurz und kompakt. Nach den verheerenden Erdbeben in Venezuela gehen die Rettungsarbeiten heute in den fünften Tag. Auch ein Team des Technischen Hilfswerks in Bonn ist dabei. Zehntausende Menschen werden noch vermisst. Ab heute gibt es für Fahrgäste der KVB-Linien 1 und 7 massive Behinderungen, weil die Strecken wochenlang getrennt werden. Die Linie 7 aus Frechen fährt nicht zwischen Neumarkt und Deutzer Freiheit, die Linie 1 nicht zwischen Heumarkt und Messe Deutz. Stattdessen sind Ersatzbusse unterwegs. Die Stadt Hürth und die Volkshochschule erweitern ihr Angebot für Erwachsene. Ab September gibt es kostenlose Deutschkurse. Ein Kurs ist besonders auf Berufstätige zugeschnitten, einer auf Mütter mit Migrationsgeschichte, der ist inklusive Kinderbetreuung. Und mehr neue Nachrichten stehen auch auf radioerft.de.
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4: Wie verrückt. Gerade mal das Fenster aufgemacht und da kommt wirklich Luft rein. Schön, ne? Also nicht so aus der Sahara, sondern wirklich erfrischend. Also wir genießen das total, die vielen Wolken. Mal ist ein Schauer mit dabei, es ist auch noch ein bisschen windig. Später 29 Grad und Sonne, aktuell 21 bei euch am Point in Bedburg. Da könnt ihr ab heute die Kids für die Ausflüge in den Sommerferien anmelden.
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4: Um jetzt 8.33 Uhr. Vorsicht auf der 1 nach Dortmund. Hier hat's ja gekracht zwischen dem Kreuz Köln-West und Löwenich auf der linken Spur. Vorsicht, es ist noch nicht abgesichert. Die 1 nach Dortmund ab Hürth, 4 Kilometer Stau plus 20 zum Kreuz Köln-West. Die 1 nach Euskirch nach Burscheid, 2 Kilometer Stau und 2 Kilometer stockend ab Erftstadt. Dann rüber auf die 3 nach Oberhausen, ab Mülheim, 3 Kilometer Stau. Auf der 4 nach Olpe erstmal 2 Kilometer stockend ab dem Kreuz Köln-West. Jetzt die 4 nach Aachen, eine dicke Stau jeden Morgen, ab Frankenforst 11 Kilometer plus eine Dreiviertelstunde zum Kreuz Köln-Süd. Auf der 57 nach Köln, 3 Kilometer stocken ab Worringen und 7 Kilometer Stau bei euch auf der 59 nach Bonn ab Rath. Die A555 nach Köln, hier auch so plus 20, ab Godorf 3 Kilometer Stau. Nutzer 236 88 89 90, kommt gut an.
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4: Moin, moin. Erstmal ein bisschen durchschnaufen. Die Hitze abschütteln mit Mary Mary Shackles.
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0: und Memories, sowas Weihnachtliches. Naja gut, ne, in einem halben Jahr haben wir es auch schon wieder überstanden und außerdem, es wird jetzt einfach ja auch kühler, es passt schon. Gleich ein bisschen mehr Sonne mit David Guetta und Beautiful People hier bei Radio Erft. Ich bin's, Julia. Und welche Möglichkeiten gibt's, wenn jemand aus einem kleinen Dorf im Schwarzwald kommt? Genau, entweder da bleiben oder auf die Bühne gehen und irgendwie das Beste draus machen, Witze darüber machen. Julian Wolber hat sich auf jeden Fall für Plan B entschieden.
1: Ich bin auch Pfannkuchenkind. Ich weiß nicht, kennt jemand den Begriff Pfannkuchenkind? Nee, Pfannkuchenkinder sind die Erstgeborenen. Das ist wie bei Pfannkuchen, die Ersten werden nichts. So, das ist...
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0: Kershaw aus den 80ern hier bei Radio Erft. Uff, erstmal überstanden. Also 40 Grad seid ihr dafür gemacht. Puh, bei mir. Ich war kurz vorm Dahinschmelzen. Jetzt können wir uns erholen. Markus W. von den Falken im Rhein-Erft-Kreis, der hat einen Tipp.
1: Hallo Kinder und Jugendliche, liebe Eltern. Für unser diesjähriges Sommerzeltlager auf der schönen Nordseeinsel Föhr, auf einem Zeltlagerplatz der Falken direkt hinter den Dünen, haben wir noch ein paar Plätze frei.
0: Und wir haben den Kontakt zu Markus. Also, wenn das was für eure Kids ist, dann klingelt einfach hier durch bei Radio Erft. Dann kriegt ihr den Kontakt.

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1: Mit Marc Weiß. Schönen guten Morgen. Die ganz große Hitze ist vorbei. Endlich werden wohl die meisten sagen. Die Temperaturen in Nordrhein-Westfalen steigen nicht mehr über 30 Grad, zumindest heute nicht. In anderen Bundesländern sorgen Hitze und Trockenheit allerdings immer noch für Probleme. Am Chiemsee in Bayern zum Beispiel wütet im Moment ein großer Waldbrand. Infos dazu von Danny Hoppe.
2: Am Chiemsee stehen tausende Quadratmeter Wald und Moor in Flammen. Wegen des aufsteigenden Rauchs musste auch die nahegelegene A8 komplett gesperrt werden. Seit dem späten Abend versuchen rund 200 Feuerwehrleute, den Brand unter Kontrolle zu bringen. Ein Löschhubschrauber soll heute dabei helfen. Gute Nachrichten gibt es dagegen vom Waldbrand in der Gorischheide an der Landesgrenze von Sachsen und Brandenburg. Dieser ist inzwischen unter Kontrolle. Dabei hat auch der einsetzende Regen geholfen. Das haben die Behörden am Morgen bestätigt. Generell dürften sich viele Menschen über Regen und Abkühlung freuen, denn wir haben ein Wochenende der Rekorde hinter uns. Die höchste Tagestemperatur mit 41,7 Grad im östlichen Brandenburg. Dazu die wärmste Nacht seit Beginn der Aufzeichnungen mit 29,4 Grad im ostsächsischen Kubschütz. Seine Juni-Bilanz legt der Deutsche Wetterdienst am Mittag vor. Er hat aber schon im Vorfeld durchsickern lassen, dass es einer der drei wärmsten Juni-Monate seit Messbeginn sein wird. Für die Organisation World Weather Attribution steht außerdem klar fest, dass die aktuelle Hitzewelle dem Klimawandel geschuldet ist. Solche Extremtemperaturen seien in West- und Mitteleuropa vor 50 Jahren praktisch unmöglich gewesen, heißt es.
1: Infos von Danny Hoppe aus dem News-Team. Vielen Dank. Jetzt die weiteren Themen in der Zusammenfassung. Ein Flugzeug mit 225 Passagieren und 7 Crewmitgliedern an Bord ist in der Nacht am Flughafen Erfurt-Weimar notgelandet. Grund sei eine unklare Rauchentwicklung gewesen, sagte ein Flughafensprecher. Verletzt wurde niemand. Der Airbus war auf dem Weg von Griechenland nach London. Der Tankrabatt ist nach Schätzung des Münchner IFO-Instituts nur teilweise bei den Verbrauchern angekommen. Dieselfahrer wurden demnach benachteiligt. Für Diesel seien durchschnittlich 12 Cent pro Liter an den Verbraucher weitergegeben worden, rechnet das Institut vor. Die Steuer wurde aber um 16,7 Cent gesenkt. Bei den Preisen für Super und E10 gab es nichts zu beanstanden. So, gleich schon mal die Trikots für heute Abend rauslegen und die Fahnen richten. Es wird ernst. Auch für die deutsche Nationalmannschaft beginnt bei dieser WM die K.O.-Runde. Unser Gegner im 16. Finale ist Paraguay. Das Land hatte sich als einer der 8 besten Gruppendritten qualifiziert. Die Favoritenrolle liegt also klar bei uns. Paraguay gilt vor allem als starke Abwehrmannschaft und spielt ähnlich körperbetont wie Ecuador. Trainer Alfaro sagte, gegen Deutschland zu spielen sei eine große Herausforderung. Man werde alles geben. Anstoß ist heute Abend um 22.30 Uhr. Das Spiel ist in der Nähe von Boston. Und das waren die Nachrichten mit Marc Weiß.
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3: Also bewegt hat sich beim Abiball am Erft-Gymnasium in Bergheim am Wochenende quasi niemand. Da wurde nur so mit den Fächern wild gewedelt. War aber auch sowas von unfassbar heiß. Heute wird's besser. 29 Grad. Jetzt gerade kommt auch so eine frische Brise rein. Es ist noch ein bisschen windig. Es kann noch mal regnen. Nachher dann mehr Sonne. Bei euch in Bergheim sind's jetzt 22 Grad.
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3: Um 9.03 Uhr am Montag noch einiges los. Wir starten auf der 1 nach Dortmund zwischen dem Kreuz Köln-West und Löwenicht. Da haben wir den Unfall immer noch ungesichert auf der linken Spur. Und dann gucken wir auf die 1 nach Dortmund ab dem Kreuz Köln-West, 3 Kilometer stockend. 2 Kilometer Stau in der Gegenrichtung, die 1 nach Euskirchen, also ab dem Kreuz Leverkusen. Die 3 nach Oberhausen ab Delbrück, 7 Kilometer Stau plus 20 zum Kreuz Leverkusen runter. Und dann die 4 nach Olpe, ab dem Kreuz Köln-West, 2 Kilometer stockend. In der Gegenrichtung nach Aachen, wesentlich mehr los, plus eine halbe Stunde, ab Frankenforst 11 Kilometer Stau. Die 57 nach Köln am Worringen, 2 Kilometer Stau und dann nochmal 3 Kilometer Stau auf der 59 nach Köln vom Flughafen. Die A555 nach Köln ab Godorf, 3 Kilometer Stau plus eine Viertelstunde zum Kreuz Köln Süd. Und die A559 nach Deutz, die macht auch noch mit, ab Gremberghofen 2 Kilometer Stop and Go. Wenn ihr was unterwegs entdeckt, einen Stau oder hier so ein Blitzer, her damit 02236 88 89 90.
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3: Moin, gut, dass ihr hier bei Radio Erft seid. Freuen wir uns sehr drüber. Dann können wir zusammen bibbern.
4: Oh, es ist kalt.
3: Ja, nur noch 29 Grad. Und wir müssen ja auch bibbern um unsere deutschen Jungs bei der WM. Na, ob die wirklich ins Achtelfinale kommen. Heute starten die K.O.-Spiele. Toi, toi, toi.

0: Sexy Shabuzi bei Radio Erft. Und gleich Madonna, das Material Girl, 9.11 Uhr. Ich bin Julia, moin zusammen. Und spannend ist das. In unserem WhatsApp-Kanal habe ich euch gerade gefragt, was ihr denn meint. Wie geht unser Spiel heute Abend gegen Paraguay aus? Und tatsächlich sind die allermeisten von euch gerade der Meinung, dass wir gewinnen, aber erst nach 17 Herzinfarkten. Also es wird mega spannend. Oder halt auch nicht. Wir lassen ja Tiere aus dem Tierheim in Bergheim orakeln. Heute ist Katze Elsa dran.
1: So, Elsa legt los. Ah, geht schon mal zur Deutschlandfahne. Es sieht nach Sieg für Deutschland aus, aber so ganz sicher ist sie sich nicht. Wir nehmen ja erstmal den Umweg um den Kratzbaum.
2: Ja, ich meine, es gibt ja auch irgendwie Verlängerung oder so. Das muss man ja alles einkalkulieren, auch beim Orakel.
1: Bei Katzen weiß man ja auch, die haben einen sehr eigenen Willen. Die kann man also auch nicht bestechen oder so.
2: Unter keinen Umständen. Also wenn sie was sagt, dann ist das auch so. Und der Meinung ist sie auch so mit oder ohne leckerchen Futter irgendwas halt.
1: Jetzt sitzen wir immerhin schon mal hinter der Deutschlandfahne.
2: Das finde ich schon ziemlich eindeutig hier. Sie sitzt rechts neben der Deutschlandfahne. Das kann ja nur eines bedeuten, Sieg.
0: So, Heike Bergmann aus dem Tierheim in Bergheim hat absolut recht. Allerdings eine Katze überzeugen zu wollen. Mutig seid ihr. Aber schaut euch Elsa an. Elsa ist echt ganz niedlich. Seht ihr bei uns auf Instagram von Radio Erft und auch auf unserer Facebook-Seite. Die Elsa braucht nämlich ein neues Zuhause. Die möchte gerne das nächste Fußballspiel

0: Ja, ja. Geld regiert die Welt, oder wie war das, ne? 9.16 Uhr. Hier ist Radio Erft mit Julia. Und wenn ihr über die 4 fahrt, Richtung Olpe, an der Raststätte Frechen, in die Ferne guckt und ihr seht den Dom, das macht was mit uns. Also für mich, das ist Gefühl pur, das ist einfach zu Hause sein. Viele von euch waren am Wochenende nochmal im Dom. Da ist es halt schön kühl bei der Hitze. Aber auch noch umsonst. Ab Mittwoch kostet es ja für Touris Eintritt. Und deshalb war zum Beispiel Ralf aus Bonn nochmal im Dom.
1: Wir wissen eben am 1. Juli, dass es dann 12 Euro Eintritt kostet. Und als Bonner waren wir schon oft im Dom. Aber das ist jetzt nochmal eine Gelegenheit, Gästen es gratis zu zeigen.
2: Ich komme aus Bulgarien her und es ist eine gute Gelegenheit. Ich wollte schon immer diesen wunderschönen Dom besuchen. Und jetzt ist es kostenlos, also ist eine perfekte Gelegenheit.
3: Wir können hier gratis dit weekend noch nach binnen in den Dom von Köln.
0: Ja, absolut. Ne? Was soll ich dazu noch groß sagen, außer Amen.

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0: Ein klasse Klassiker, den werden auch noch in 1000 Jahren Leute singen. Genesis, Jesus He Knows Me, 9:30 Uhr. Carina Fünger-Links ist da.
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2: Guten Morgen. Die hohen Temperaturen haben auch den Rettungsdienst in Köln an die Belastungsgrenze gebracht. Es gab über doppelt so viele Einsätze wie sonst. Deshalb haben Stadt und Feuerwehr am Wochenende kurzfristig ein Hitzenotfallversorgungszentrum in den Messehallen in Deutz eingerichtet. Dort konnten und können sich Betroffene medizinische Hilfe holen und sich in einer Kälteinsel erholen. 11 Tage Hitzewelle hätten Gebäude stark aufgeheizt und viele Menschen ans Ende ihrer Kräfte gebracht, sagte Kölns Oberbürgermeister Burmester. Der Rettungsdienst im Rhein-Erft-Kreis hatte in den vergangenen Stunden erneut über 300 Einsätze. Auch dort sei man am Limit und hoffe jetzt auf kühlere Temperaturen. Hunde und Grundbesitzer müssen in Wesseling mehr Steuern zahlen. Der Stadtrat hat die finalen Weichen dafür gestellt. Die Grundsteuer B steigt in diesem Jahr von bisher rund 800 auf 900% des Hebesatzes. Jana Ulrich mit weiteren Infos. Auch Hundehalter müssen ab Januar mehr zahlen. Für den ersten Hund sind es 120 statt bisher knapp 80 Euro. Damit drückt Wesseling nach eigenen Angaben näher an andere Kommunen im Kreis heran. Die Sätze liegen dort momentan zwischen 90 Euro in Pulheim und 132 in Bergheim. Ein Teil der Hundesteuer gibt die Stadt für die fast 1 Million Hundekotbeutel pro Jahr aus, die den Hundebesitzer an über 40 Stationen in ganz Wesseling zur Verfügung stehen. Auf Fahrgäste, die mit der KVB-Linie 1 aus Weidenwest oder mit der 7 aus Frechen nach Köln wollen, kommen massive Behinderungen zu. Wegen verschiedener Bauarbeiten wird die Strecke wochenlang getrennt. Ab heute fährt die Linie 7 für 9 Wochen nicht zwischen Neumarkt und Deutzer Freiheit. Die Linie 1 fährt nicht zwischen Heumarkt und Bahnhof Messe Deutz und diese Sperrung dauert sogar noch länger. Während der Trennung fahren Ersatzbusse. Und jetzt weitere Meldungen kurz und knapp. Während der Hitzewelle in Deutschland sind seit Freitag mindestens 15 Menschen bei Badeunfällen gestorben. Einige werden auch noch vermisst. Unter anderem ein 21-Jähriger, der sich im Fühlinger See in Köln abkühlen wollte und ein 39-jähriger Schwimmer, der im Neffelsee in Zülpich untergegangen ist. Ab heute stehen im Parkhaus am Pulheimer Bahnhof nicht alle Stellplätze zur Verfügung. Die Ebenen 5 und 6 sind voraussichtlich bis Freitag gesperrt. Dort werden die Parkplatzmarkierungen erneuert. Der Verkehrsversuch rund um die beiden Grundschulen in Hürth-Efferen wird verlängert. Die zuständigen Politiker haben beschlossen, den Test bis zum Beginn der Herbstferien weiterlaufen zu lassen. 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
3: Schön, endlich fühlen wir uns mal wie in Kalifornien. Da regnet es bei um 20 Grad. Hier bei uns sind es schon 21 in Neubottenbruch. Wir schaffen aber heute nur noch 29. Jetzt aber ein paar Schauer, ein bisschen Wind, später wieder mehr Sonne. Morgen nochmal so ähnlich, Sonne und Wolken, mal ein Schauer und 29 Grad. Also die ganz große Hitze, die haben wir erstmal geschafft.
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3: 9.33 Uhr, Vorsicht auf der 57 nach Köln zwischen Dormagen und Borringen. Da liegen Plastikteile rum. Die 1 nach Dortmund ab Beilerswist West 2 Kilometer stockend, ab Löwenich nochmal 2 Kilometer Stop and Go obendrauf. Die 1 nach Euskirchen ab dem Kreuz Leverkusen 2 Kilometer Stau und 3 Kilometer stockend ab Erftstadt. Dann die 3 nach Oberhausen ab Delbrück 6 Kilometer Stop and Go. Rüber auf die 4 nach Olpe ab Klettenberg 2 Kilometer Stau und 6 Kilometer Stau in der Gegenrichtung, also auf der 4 nach Aachen ab Merheim. Hier braucht ihr immer noch, naja, so Pi mal Daumen eine halbe Stunde länger zum Kreuz Köln Süd. Die 57 nach Köln ab Worringen 5 Kilometer stockend, dann 3 Kilometer Stau plus 20 zwischen dem Flughafen und Lind auf der 59 nach Bonn. Die A555 nach Köln ab Rodenkirchen 2 Kilometer stockend und auf der A559 nach Deutz ab Gremberghofen 1 Kilometer Stau. Wie kommt ihr heute Morgen so durch? Klingelt mal durch hier 02236 88 89 90. Bin Julia. Schönen Montag.

lustig bei Radio Erft. Boah, ihr müsst doch in euren Uniformen geschmolzen sein am Wochenende beim Schützenfest in Königshofen. Heute habt ihr mehr Glück. Seit 9 sind die St. Sebastianus-Schützen schon wieder unterwegs. Und heute mit Königsball und die Blaskapelle Erftblech ist auch dabei. Lasst krachen.

0: Sorry, ich kriege diese Kinderversion nicht aus dem Kopf. Sie isst nur Müsli und manchmal Magerquark. Quark. 9.45 Uhr ist es.
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0: Heute Abend, 22.30 Uhr, spielen wir gegen Paraguay. Und wir haben bei einer WM immer gegen die gewonnen. Okay, wir haben auch erst einmal gegen die gespielt. 2002, Achtelfinale. Neuwill hat uns damals erlöst in der 88. Also Jungs, wenn es heute schneller geht, wir haben nichts dagegen. Wir machen ab 10 das große Warm-up aus dem Deutschen Fußballmuseum in Dortmund mit euch. Kollege Kevin Zimmer moderiert und Kevin, es wird ein bisschen kuschelig bei euch.
2: Genau, vielleicht merkt ihr das. Es ist ein bisschen ruhiger heute hier im Deutschen Fußballmuseum in Dortmund. Normalerweise ist Ruhetag am Montag, ist auch heute so, aber für uns hat man extra aufgeschlossen.
0: Mega.
2: Einer muss ja Mario Basler reinlassen, das machen ja, die hier.
0: Stimmt.
2: Und ich freue mich auch wirklich sehr, unsere Hörerinnen und Hörer haben dadurch auch einen sehr exklusiven Eindruck hier im Deutschen Fußballmuseum. Gleich ab 10 Uhr melden wir uns direkt aus Dortmund und heute sage ich nicht, bitte vorbeikommen, denn heute ist hier Ruhetag, nur für unsere VIP-Hörerinnen und Hörer, die dürfen dabei sein. Und ihr könnt am Radio dabei sein, gleich ab 10.
0: So, das wird eine große Party mit Kevin Zimmer. Ich bin Julia Drexler und wir hören uns dann morgen früh ab 6, dann stehen wir wieder gemeinsam happy auf und feiern dann hoffentlich den Sieg. Ne? Und wenn nicht, machen wir es uns trotzdem schön.
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0: Nach dem Gruppensieg ist es soweit. Heute stehen unsere Jungs zum vierten Mal auf dem Platz. Im ersten K.O.-Spiel in Boston. Alles oder nichts. Nur ein Sieg bringt uns ins Achtelfinale. 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
25: J-Lo.

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2: Heute vor 40 Jahren unterlag die deutsche Fußballnationalmannschaft im WM-Endspiel Argentinien mit 2:3, verpasste damit den Titel. Heute Abend geht es bei der WM gegen Paraguay. Ein böses Omen, diese Finalpleite. Immerhin hat Paraguay in der WM-Qualifikation sowohl Brasilien als auch Argentinien geschlagen. Im steilen, hohen und lauten Boston Stadium muss die deutsche Mannschaft alles bringen, um das Achtelfinale zu erreichen.
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3: Mit Marc Weiß. Schönen guten Morgen. Seit knapp 2 Wochen steht das Abkommen zwischen den USA und dem Iran. Es ist allerdings ein sehr brüchiger Frieden. Das hat auch das Wochenende wieder gezeigt, an dem es erneut Angriffe auf beiden Seiten gab. Jetzt sollen die Waffen aber wieder schweigen. Stattdessen soll es neue Gespräche geben. Danny Hopper aus dem News-Team. Morgen wollen beide Seiten offenbar in Katar miteinander verhandeln.
4: Ja, das melden wir einstimmend mehrere US-Medien und vorher hieß es auch schon aus der US-Regierung, beide Seiten würden sich jetzt erstmal zurückhalten. Auch die Schiffe in der Straße von Hormus könnten sich wieder frei bewegen. Denn die für den Handel so wichtige Meerenge bleibt weiter einer der großen Knackpunkte. Eigentlich sollte es bei den nächsten Verhandlungen um das iranische Atomprogramm gehen. Wegen der jüngsten Vorfälle soll jetzt aber vor allem wieder über die Straße von Hormus gesprochen werden. Denn beide Seiten legen das unterzeichnete Rahmenabkommen anders aus. Der Iran sieht es so, dass er allein die Kontrolle des Schiffsverkehrs in der Meerenge hat. Viele Schiffe hatten zuletzt aber eine Route genutzt, die von den USA unterstützt wird. Die führt eng am Südrand entlang, also an den Küsten des Omans und der Vereinigten Arabischen Emirate. Teheran will aber, dass die Schiffe eine Route entlang seiner Küste nehmen und warnte vor der Nutzung der alternativen Route. Denn die Straße von Hormus hatte sich in den letzten Wochen und Monaten für den Iran als mächtiger Hebel in den Verhandlungen mit den USA herausgestellt und den will man in Teheran natürlich nicht aus der Hand geben.
3: Einschätzungen von Danny Hopper aus dem News-Team. Vielen Dank. Jetzt die weiteren Themen in der Zusammenfassung. Beim Zusammenstoß eines kleinen Busses mit einem PKW sind auf der A2 bei Hamm in Richtung Oberhausen 7 Menschen verletzt worden. Einer soll ums Leben gekommen sein. Das bestätigt die Autobahnpolizei allerdings noch nicht offiziell, weil die Angehörigen noch nicht erreicht werden konnten. Die XXL-Fußball-WM in den USA, Kanada und Mexiko hat dem Weltverband erwartungsgemäß einige Rekorde beschert. Die 72 Spiele der Vorrunde wurden in den Stadien von insgesamt rund 4.645.000 Zuschauern besucht. Damit knackte das Turnier schon vor Beginn der K.O.-Phase den bisherigen Zuschauerrekord der 94er WM, ebenfalls in den USA. Die griechischen Behörden zahlen Fischern in einigen Regionen, darunter Kreta, Prämien pro Kilo gefangenem Hasenkopf-Kugelfisch. Der Fisch ist erst seit kurzem im Mittelmeer unterwegs, gehört da eigentlich nicht hin und stört das Ökosystem. Außerdem soll es schon Bissattacken auf Badegäste gegeben haben. Durchatmen in Nordrhein-Westfalen. Die ganz große Hitze ist erstmal vorbei. Ab heute geht es kaum noch über 30 Grad und die Nächte werden endlich kühler. Gestern gab es dafür nochmal Rekorde. Im Osten Brandenburgs wurde mit 41,7 Grad die höchste jemals in Deutschland gemessene Temperatur registriert. Es ist heute auch noch nicht in ganz Deutschland entspannt. Einige Brände beschäftigen die Feuerwehren nach wie vor. Der Brand in Gorescheide an der Landesgrenze von Sachsen und Brandenburg ist inzwischen unter Kontrolle. Auch die Lage beim Waldbrand am Rotenfeld in Rheinland-Pfalz hat sich dank der Wetterveränderung etwas verbessert. Nicht so am Chiemsee, hier stehen tausende Quadratmeter Wald und Moor in Flammen. Seit dem späten Abend versuchen rund 200 Feuerwehrleute, den Brand am Chiemsee unter Kontrolle zu bringen. Und das waren die Nachrichten mit Marc Weiß.
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5: Entspannung in Sachen Hitze. Heute nur noch Temperaturen zwischen 25 und 28 Grad. Das ist auf jeden Fall viel angenehmer. Ein paar mehr Wolken sind unterwegs und wir müssen auch mit Schauern und Gewittern im Tagesverlauf rechnen. Morgen wird es auch Sonne, Wolken und Regenschauer geben. Und auch da sind Gewitter möglich. Mit 27 Grad sind wir noch mal ein bisschen kühler als heute. Das Wetter bleibt uns dann auch die Woche so erhalten.
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5: Hier vor dem Deutschen Fußballmuseum in Dortmund keine Staus, denn heute ist hier Ruhetag. Heute wird hier nur für unsere Hörerinnen und Hörer aufgeschlossen. Auf den Autobahnen sieht es anders aus. Alle Staus ab 18 Minuten Zeitverlust. A2 Hannover-Dortmund zwischen Beckum und Hamm. 6 Kilometer, 51 Minuten müsst ihr da einplanen. Die A4 Olpe-Aachen zwischen Köln-Merheim und Kreuz Köln-Süd. 7 Kilometer plus 20 Minuten. Die 44 Kassel-Dortmund zwischen Kreuz Werl und Kreuz Dortmund-Unna. 11 Kilometer, hier sind es 18 Minuten. Minuten mehr. Die A45 Hagen-Gießen zwischen Herborn Süd und Wetzlarer Kreuz 5 Kilometer, 32 Minuten on top. Und die A52 Essen-Düsseldorf zwischen Essen-Rüttenscheid und Breitscheid 6 Kilometer plant 22 Minuten mehr Zeit ein. Allen unterwegs gute Fahrt.
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5: Und da sind wir wieder, hier in Dortmund im Deutschen Fußballmuseum. Immer wenn Deutschland bei dieser WM spielt, senden wir von hier. Heute also erstes K.O.-Rundenspiel gegen Paraguay. Und ich hoffe, unsere Nationalmannschaft hebt jetzt genauso ab wie Sido und Andreas Burani. Hier ist Astronaut. Ich hebe ab.

0: Schöne Grüße aus Dortmund. Wir sind hier im Deutschen Fußballmuseum.
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0: Es sind so Wörter, die sind wir hier gar nicht von Weltmeisterschaften gewohnt, ne? Hydration Break, 16. Finale. Es wäre das erste Mal in der Geschichte des deutschen Fußballs, dass wir im 16. Finale bei einer WM ausscheiden, weil es vorher noch nie eins gab. Wir hoffen aber das Beste, Pessimismus überlassen wir den anderen. Wir kommen heute weiter. Das sage ich so, weil ich einfach auch noch ein paar Mal von hier in Dortmund aus dem Deutschen Fußballmuseum senden will. Das ist ganz uneigennützig. Heute übrigens eine Besonderheit. Das Fußballmuseum hat montags normalerweise Ruhetag. Die haben heute nur für uns aufgeschlossen. Das ist echt super. Unsere Hörer, die hier den VIP-Platz gewonnen haben, haben also nachher die Ausstellung für sich. Es wird eine exklusive Führung geben. Es gibt natürlich Essen und Getränke auf unserem Deckel. Und so gesehen haben sie auch die Promis heute für sich. Ab 12 Uhr erwarten wir hier im Deutschen Fußballmuseum in Dortmund Ex-Nationalspieler, mehrfacher deutscher Meister und Pokalsieger und, sehr wichtig, Sommerhaus der Stars-Teilnehmer Mario Basler hier. Comedy Queen Lisa Feller ist auch gleich hier und beweist uns, dass sie wirklich Ahnung von Fußball hat. Und wenn nicht, ist auch egal, denn bei der WM darf ja jeder und jede eine Meinung haben. Also Vorfreude ist groß und es geht heute auch noch um eine Reise mit Altus nach Rhodos. Einer unserer Hörer hier vor Ort wird am Kickertisch diese Reise erspielen können. Also wir haben viel geplant, Musik haben wir auch dabei. Jetzt The Topic und Your Love.

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1: Um 10.30 Uhr mit Carina Füngerlings. Guten Morgen. Wir haben es irgendwie geschafft, aber jetzt brauchen wir eine Pause. Das ist die aktuelle Bilanz der Feuerwehrleitstelle im Rhein-Erft-Kreis. Auch dort hoffen alle auf die angekündigte Abkühlung. Alleine in den vergangenen 24 Stunden hatte der Rettungsdienst bei uns wieder über 300 Einsätze und war erneut an der Belastungsgrenze. In Köln war die Lage so schlimm und die Krankenhäuser so voll, dass Stadt und Feuerwehr am Wochenende kurzfristig ein Hitze-Notfallversorgungszentrum in den Messehallen in Deutz eingerichtet hatten für die leichten Fälle. Dominik Becker mit den Details.
2: Sie seien dramatisch hochgegangen, so spricht der Kölner Feuerwehrchef Christian Miller von den Rettungsdiensteinsatzzahlen in den vergangenen Tagen.
3: Da sind wir schon nahe an die 1000 Einsätze in 24 Stunden gekommen.
2: Und das sind mehr als doppelt so viele im Vergleich zu sonst. Jetzt steht medizinisches Personal bereit, ja, um zu helfen. Feldbetten wurden aufgebaut, eine Art Kälteinsel, ja, um sich einfach mal runterzukühlen, ein paar Tage mindestens noch, um dann alles wieder abzubauen und dann auch auf die nächste Hitzewelle reagieren zu können, um alles schnell wieder aufzubauen.
1: In Wesseling wird es für viele teurer. Der Stadtrat hat höhere Steuern beschlossen. Die Grundsteuer B steigt auf 900 statt bisher rund 800% Hebesatz. Und auch Hundebesitzer müssen mehr für ihr Tier zahlen. Für den ersten Hund werden demnächst 120 statt knapp 80 Euro fällig. Laut Stadt war die Hundesteuer in Wesseling bisher viel geringer als in anderen Städten im Rhein-Erft-Kreis. Und jetzt weitere Meldungen kurz und kompakt. Deutschlands Obstbauern stehen voraussichtlich vor einer der besten Kirschenernten seit Jahren. Nach einer Schätzung des Statistischen Bundesamts dürfte die Erntemenge für Süß- und Sauerkirschen dieses Jahr bei rund 51.000 Tonnen liegen. Ab heute stehen im Parkhaus am Puhlheimer Bahnhof nicht alle Stellplätze zur Verfügung. Die Ebenen 5 und 6 sind voraussichtlich bis Freitag gesperrt. Dort werden die Markierungen erneuert. Die Stadt Hürth und die Volkshochschule erweitern ihr Angebot für Erwachsene. Ab September gibt es kostenlose Deutschkurse. Ein Kurs ist besonders aufs Berufstätige zugeschnitten, einer auf Mütter mit Migrationsgeschichte, der ist inklusive Kinderbetreuung. Und mehr neue Nachrichten gibt's auch auf radioerft.de.
0: Das Wetter an Rhein und Erft.
1: Die grauen Wolken mit einzelnen Regenschauern ziehen immer mehr ab und spätestens am Nachmittag setzen sich lockere Wolken mit Sonne durch. Aktuell messen wir 23 Grad in Kerpenlangenich und auch in Bedburg-Grad. Maximal 29 Grad sind heute drin und es weht auch etwas Wind.
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1: Nicht so viel los. Die A1 nach Euskirchen, erst zwischen Kreuz Leverkusen und Niel. 1 Kilometer ist man in knapp 5 Minuten durch und dann nochmal zwischen Hürth und Kreuz Bliesheim. 4 Kilometer stockend, da braucht man etwa 10 Minuten. Dann die A4 nach Aachen zwischen Dreikolmer und Eiffeltor, 5 Kilometer, knappe Viertelstunde obendrauf. Und A59 nach Bonn zwischen Dreieckports und Flughafen, 1 Kilometer. Allen unterwegs, gute Fahrt.
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4: Schön, dass ihr da seid. Heute ist wieder Spieltag für Deutschland. Deswegen senden wir heute aus dem Deutschen Fußballmuseum in Dortmund unser WM-Warm-up. Deutschland spielt heute gegen den Dritten der Gruppe D. Das sind die, die die Türkei besiegt haben. Türkei also nicht mehr dabei. Paraguay schon, gegen die spielen wir heute. Aber heute werden sie ihr letztes

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0: Sturm in Dortmund, denn Deutschland spielt heute gegen Paraguay.
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0: Wenn das erste K.O.-Spiel zum heimlichen vorgezogenen Finale wird, zumindest für Jens und seine Frau Debbie, ist das nämlich heute so. Sie kommt nämlich aus Paraguay. Entsprechend hängen heute Abend beide Flaggen im Wohnzimmer. Jens ist so ein bisschen aufgeregt und bekommt die ganze Zeit schon WhatsApp-Nachrichten von der Verwandtschaft aus Südamerika.
2: Für uns zu Hause hier ein ganz besonderes Spiel. Meine Frau kommt aus Paraguay. Von daher haben wir, egal wie es heute Abend ausgeht, auf jeden Fall einen Grund zur Freude. Wir drücken aber natürlich der deutschen Mannschaft die Daumen. Ich denke, das wird auch klappen. Ansonsten der Rest der Family aus Paraguay, da wohnen noch ganz viele Verwandte von uns. Die fiebern natürlich auch schon mit. Und zumindest die würden sich über einen paraguayischen Sieg freuen, denn da wird dann auch gerne im Fall eines Sieges mal ein nationaler Feiertag ausgerufen. Spontan, an dem dann alle frei haben. Wir haben Bock und das wird schon. 2-0.
0: Ja, gefeiert wird bei den beiden, übrigens mit den Kids, so oder so. Aber den, ich sag mal so, den Tipp von Jens, den nehmen wir gerne mit. K.O.-Spiel, 16. Finale Deutschland-Paraguay, heute Abend 22.30 Uhr. Wir sind das Warm-up aus Dortmund, aus dem Deutschen Fußballmuseum. Nachher noch ab 12 Uhr mit unseren Stargästen Comedy-Queen Lisa Feller und Mario Basler wird hier sein.
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3: Mit Marc Weiß. Schönen guten Tag. Bei der Fußball-WM ist die erste Entscheidung im 16. Finale gefallen. Kanada hat sich gegen Südafrika mit 1:0 durchgesetzt. Kanada damit zum ersten Mal im Achtelfinale einer Fußball-WM. Und das nächste Spiel dieser WM ist ein ganz besonderes, denn dann spielen wir Deutschland gegen Paraguay heute Abend um 22.30 Uhr. Infos dazu aus dem WM-Studio von Ralf Bosse.
4: Nach dem Gruppensieg geht Deutschland als Favorit in die Partie gegen Paraguay. Trotzdem ist Vorsicht geboten. Die Südamerikaner gelten als unangenehmer Gegner mit viel Physis und kämpferischer Stärke. Für Deutschland zählt heute Abend nur das Weiterkommen ins Achtelfinale. Dort könnte dann Frankreich als Gegner warten. Ein Fußballsimulator hat inzwischen die wahrscheinlichsten Finalpaarungen der Fußballweltmeisterschaft berechnet. Demnach gehört der DFB nicht zu den Titelfavoriten. Mit einer Wahrscheinlichkeit von 2,2% wurde ein Endspiel gegen Argentinien vorausberechnet. Ob es soweit kommen könnte, entscheidet sich im 16. Finalspiel am Abend ab 22.30 Uhr.
3: Ralf Bosse mit Infos aus dem WM-Studio. Vielen Dank. Jetzt die weiteren Themen in der Zusammenfassung. Nach dem Ende der Hitzewelle kämpfen die Feuerwehren noch mit einigen Waldbränden. Aktuell brennen am Chiemsee Wälder und Moorflächen. Etwas besser sieht es bei den Bränden in Gorischer Heide an der Landesgrenze von Sachsen und Brandenburg und am Rotenfels in Rheinland-Pfalz aus. Beide Feuer hier sind im Moment unter Kontrolle. Der Staat hat im vergangenen Jahr deutlich mehr investiert als in den Jahren davor. Rund 148 Milliarden Euro waren es, 12,3% mehr als 2024, das meldet das Statistische Bundesamt. Insgesamt war es der höchste Anstieg der staatlichen Investitionen seit über 25 Jahren. Grund dafür waren vor allem die hohen Ausgaben für die Verteidigung. Der Tankrabatt ist nach Schätzung des Münchner IFO-Instituts nur teilweise bei den Verbrauchern angekommen. Dieselfahrer wurden demnach benachteiligt. Für Diesel seien durchschnittlich 12 Cent pro Liter an den Verbraucher weitergegeben worden, rechnet das Institut vor. Die Steuer wurde aber um 16,7 Cent gesenkt. Bei Super und E10 gab es keine Beanstandungen. Und wieder eine positive Meldung mitten in der Wirtschaftskrise. Die Kirschernte war außerordentlich gut in Deutschland. Die deutschen Obstbauern können sich über eine der besten Ernten seit Jahren freuen. Mehr als 51.000 Tonnen Süß- und Sauerkirschen wurden in diesem Jahr von den Bäumen geholt und damit 8,5% mehr als im Jahr davor. Das zeigen die neuen Zahlen des Statistischen Bundesamtes. Demnach dürfte es vor allem bei den Süßkirschen die beste Ernte seit 10 Jahren werden. Auch bei den Sauerkirschen gibt es ein Plus. Das fällt allerdings nicht ganz so aus, weil hier die Anbauflächen in den letzten 10 Jahren um rund ein Viertel zurückgegangen sind. Die wichtigsten Anbaugebiete für Kirschen sind Baden-Württemberg, Rheinland-Pfalz, Niedersachsen und Thüringen. Und das waren die Nachrichten mit Marc Weiß.
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5: Die große Hitze legt erstmal eine Pause ein. Heute liegen die Temperaturen nur noch zwischen 25 und 28 Grad. Das fühlt sich schon deutlich angenehmer an. Es sind mehr Wolken unterwegs und im Tagesverlauf kann es auch Schauer und Gewitter geben. Morgen erwartet uns wieder so ein Mix aus Sonne, Wolken und Regenschauer. Dazu sind ebenfalls Gewitter drin. 27 Grad sind es dann morgen. Dann ist es sogar noch ein bisschen kühler. Und dieses Wetter bleibt uns dann auch erstmal erhalten.
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5: Und wir schauen auf die Straßen, alle Staus ab 9 Minuten Wartezeit. Wir starten auf der A1 Münster-Dortmund zwischen Kreuzmünster-Süd und Ascheberg. 2 Kilometer, 9 Minuten on top. Auf der A2 Hannover-Dortmund zwischen Beckum und Hamm. Da hat es einen Unfall gegeben, 8 Kilometer. Da steht ihr derzeit 60 Minuten im Stau. Die A4 Köln-Aachen zwischen 3 Köln-Heumau und Köln-Eifeltor. 5 Kilometer, 9 Minuten mehr. Die 43 Wuppertal-Recklinghausen zwischen Witten-Herbede und Bochum-Witten 2 Kilometer, da seid ihr nach 10 Minuten durch. Die 45 Hagen-Gießen zwischen Herborn-Süd und Wetzlarer Kreuz 6 Kilometer, 38 Minuten on top. Und die A52 Essen-Düsseldorf zwischen Essen-Kettwig und Breitscheid 2 Kilometer, 10 Minuten on top. Allen unterwegs, gute Fahrt.
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5: Ja, heute spielen wir bei der WM gegen Paraguay. Übrigens das einzige Land, das auf der Fahne zwei Wappen hat. Eins auf der Vorderseite, eins auf der Rückseite. Frage ich mich natürlich, welche Seite heute im Stadion ausgerollt wird. Eine Seite wird immer zu kurz kommen, wetten. Und die andere Seite werden wir ja nicht mehr sehen, weil wir ja heute Abend gewinnen werden. Wer gleich hier um den Gewinn der Altoursreise kickern darf, das losen wir gleich aus. Denn wer hier bei uns zu Gast im Fußballmuseum ist, bekommt mit etwas Glück die Chance, um eine Reise mit Altours zu kickern. Welche beiden Hörer, das entscheiden wir gleich hier.

0: gemacht. Die hören wir jetzt.
1: Wunderbar.
0: Die sind da, weil sie die Promis erleben wollen, weil sie das Museum erleben wollen. Sie sind aber auch da, weil sie in dem Fall Rhodos erleben wollen. Eine Woche, zwei Personen mit Alturs. Und das wird ausgekickert hier am Kickertisch. Und wir haben prominenten Besuch, denn ihr sollt ja jetzt ausgelost werden. Das machen wir wie beim DFB-Pokalfinale. Ihr habt alle Nummern bekommen, ja? Diese Nummern sind in dieser Box hier. Und ich habe neben mir den Kollegen stehen, wo ich gedacht habe, ja, das ist... Ich habe eigentlich damit gerechnet, er hat ein Fernseharrangement.
2: Ja, die haben nicht angerufen. Ich wäre ja hingegangen, aber die haben nicht angerufen. Bin von Dubai extra nach Deutschland geflogen, aber ich bin der Weltfußballer, ich bin Europameister, ich bin Weltmeister, ich bin hier zu Hause. Und die haben mir gesagt, ich kriege hier heute eine eigene riesige Lothar Matthäus-Ausstellung. Ich glaube, die machen eine ganze Etage für mich frei und es ist heute ganz große Eröffnung hier mit ganz, ganz viel Publikumsverkehr.
0: Wunderbar. Lothar Matthäus ist heute hier. Los geht's. Es geht um den ersten Kandidaten am Kickertisch.
2: Das ist doch viel zu eng, das Loch, wo ich reingreifen muss. Das ist doch schon wieder Behinderung, ist das doch schon.
0: So, es ist die Nummer?
2: Ist die 4.
0: Es ist die 4. So, einmal abklatschen hier. Du bist die?
3: Janina. Hi.
0: Janina. Es ist aber auch witzig, dass Lothar Matthäus als erste Kandidatin, ja, ne, auch eine Frau zieht. Ne? Das ist irgendwie, es ist Lothar Matthäus.
2: Jetzt hör mal, Sie drücken das hier wieder in eine Richtung, die mir nicht gefällt.
0: So, also, jetzt vielleicht nochmal ein Gegenspieler oder eine Spielerin. Er ist es so gewohnt, so. Es ist schön durchmischen, Lothar, ne?
2: Die Nummer 1.
0: Die Nummer 1, ja! Zack, auch da einmal abklatschen. So, herzlichen Glückwunsch, du bist der?
4: Uwe.
0: Uwe, deine Kickererfahrung?
4: Also weniger.
0: Dann dürft ihr beide euch jetzt ein bisschen warm spielen, warm kickern. Und dann melden wir uns gleich hier zurück mit dem großen Kickerduell. Und es geht um die Reise nach Rhodos, nicht nach Dubai.
2: Hab ich die auch gewonnen jetzt? Also kann ich damit als
0: Nein, Betreuer? Es tut mir
5: leid. Das Kickerduell in die Sonne mit Alturs. Alles aber

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1: Um 11.30 Uhr mit Carina Füngerlings. Guten Tag. Wegen Betrugs sind ein Kölner Apotheker und der Geschäftsführer eines Pflegeunternehmens verurteilt worden. Der Apotheker muss für ein Jahr, der Geschäftsführer für 4 Jahre ins Gefängnis. Sie hatten in 30 Fällen Krankenkassen um mehrere Millionen Euro betrogen. Der Geschäftsführer eines Unternehmens für ambulante Wundversorgung hatte sich von verschiedenen Ärzten Rezepte für teure Hilfsmittel ausstellen lassen, ohne dass die entsprechenden Patienten das überhaupt benötigt hätten. Diese Rezepte hat er dann an den Apotheker weitergegeben. Der wiederum hat sie bei den Krankenkassen abgerechnet, ohne die Mittel zu bestellen. Die hohen Temperaturen haben auch den Rettungsdienst in Köln an die Belastungsgrenze gebracht. Es gab über doppelt so viele Einsätze wie sonst. Deshalb haben Stadt und Feuerwehr am Wochenende kurzfristig ein Hitze-Notfallversorgungszentrum in den Messehallen in Deutz eingerichtet. Dort konnten und können sich Betroffene medizinische Hilfe holen und in einer Kälteinsel erholen. Der Rettungsdienst im Rhein-Erft-Kreis hatte in den vergangenen 24 Stunden erneut über 300 Einsätze. Auch dort sei man am Limit und hoffe jetzt auf kühlere Temperaturen, heißt es. Hunde- und Grundstücksbesitzer müssen in Wesseling mehr Steuern zahlen. Der Stadtrat hat die finalen Weichen dafür gestellt. Die Grundsteuer B steigt in diesem Jahr von bisher rund 800 auf 900% des Hebesatzes. Und auch Hundebesitzer müssen ab Januar tiefer in die Tasche greifen. Für den ersten Hund sind dann 120 Euro fällig statt bisher knapp 80. Und jetzt weitere Meldungen im Überblick. Deutschlands Obstbauern stehen voraussichtlich vor einer der besten Kirschenernten seit Jahren. Nach einer Schätzung des Statistischen Bundesamts dürfte die Erntemenge für Süß- und Sauerkirschen dieses Jahr bei rund 51.000 Tonnen liegen. Ab heute gibt es für Fahrgäste der KVB-Linien 1 und 7 massive Behinderungen, weil die Strecken wochenlang getrennt werden. Die Linie 7 aus Frechen fährt nicht zwischen Neumarkt und Deutzer Freiheit, die Linie 1 nicht zwischen Heumarkt und Messe Deutz, stattdessen sind Ersatzbusse unterwegs. Der Verkehrsversuch rund um die beiden Grundschulen in Hürth-Efferen wird verlängert. Die zuständigen Politiker haben beschlossen, den Test bis zum Beginn der Herbstferien weiterlaufen zu lassen. 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
1: Noch ist es teilweise grau, aber es lockert immer mehr auf und die Sonne zeigt sich. Mit höchstens noch 29 Grad wird es deutlich kühler. Jetzt im Moment sind es 22 Grad in Bergheim-Glesch und auch in Erftstadt-Blesse.
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1: Vorsicht auf der A57 nach Krefeld. An der Anschlussstelle Bickendorf ein liegen gebliebenes Fahrzeug auf dem Beschleunigungsstreifen. Dann die Staus A1 nach Euskirchen zwischen Dreieck Erftal und Kreuz Bliesheim. 4 Kilometer stockend, knapp 10 Minuten obendrauf. Die A4 nach Aachen zwischen Kreuz Gremberg und Kreuz Köln Süd. 3 Kilometer, knapp 5 Minuten plus. Und A57 nach Köln zwischen Worringen und Kreuz Köln Nord. 4 Kilometer stockend, gute 5 Minuten dauert es da länger. Und es ist voll in Köln auf der B264, der Dürener Straße, Unistraße zwischen Militäring und Aachener. Da dauert es knapp 10 Minuten länger. Da wo es geht, gute Fahrt.
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2: Schönen Vormittag. Es geht um eine Reise nach Rhodos. Janina und Uwe spielen sich gerade warm und in etwa 15 Minuten legen wir hier los. Es geht um nichts mehr und nichts weniger als ums Weiterkommen. Nicht ins Achtelfinale wie für Deutschland heute, sondern fürs Weiterkommen direkt nach Rhodos. Gleich schalten wir rüber ins Altours Kickerstadion.
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1: Bisher wurden unsere Kicker-Turniere übrigens in letzter Sekunde entschieden. Beim letzten Mal hat der Underdog gegen den Favoriten gewonnen. Wir sind also gespannt, was heute passieren wird. Henning Barth ist unser Kommentator hier im Altours Kicker-Stadion. Henning, was glaubst du, warum haben wir dich ausgesucht?
2: Weil ich Spannung verspreche.
1: Nee, ich glaube, bist du 2 Meter oder so knapp?
2: Knapp 2 Meter.
1: Knapp 2 Meter. Du bist halt die menschfleischgewordene Kommentatorenkabine. Deswegen, aber du hast den kompletten Überblick hier über den Kickertisch.
2: Ich bin die Vogelperspektive.
1: Das bist du, absolut. Deswegen, jetzt viel Spaß. Es geht um eine Reise mit Altours nach Rhodos für Janina und Uwe.
2: Und damit würde ich das Wort geben, beziehungsweise den Pfiff an unseren Schiedsrichter. Es kann losgehen. Um die Reise nach Rhodos. Anpfiff in dieser Partie. Mal gucken, ob es einen abtasten wird. Und das ist direkt in Sekunde 1, das 1:0 für Janina. Das ging hier richtig, richtig schnell. Also direkt aus der Mittelfeldreihe das erste Tor von Janina geschossen, ohne Verzögerung. Das ging richtig, richtig schnell. Wie reagiert Uwe in dieser Partie? Kann er dagegenhalten? Oder wird das dann doch eine relativ einseitige Partie? Das 2:0 und das nach 26 Sekunden. Was gibt Janina hier für ein Tempo vor in dieser Partie? Da ist bislang nicht viel zu holen für Uwe, so sieht's zumindest aus. Bekommt er noch einen Fuß in diese Partie? Wir haben gleich Halbzeit. Wieder im Angriffsdrittel. Janina gibt da überhaupt keinen Raum frei. Drückt Uwe hinten rein in die Dreierkette. Die Hälfte der Spielzeit ist um. Es steht weiterhin 2:0. Wie es sieht zumindest aktuell so aus, als hätten wir hier eine Kolossin von Rhodos gefunden in dieser Partie. Gibt es noch mal den Weg zurück für Uwe? Er ist im Angriffsdrittel, bekommt aber keinen Fuß an den Ball. Jetzt wieder und das 3:0. Kullert da über die rechte Flanke rein. Janina ist auf dem Weg in Richtung Strand, in Richtung Uso, in Richtung Urlaub. Jetzt vielleicht noch mal das Ausbauen dieses Ergebnisses. Janina auf jeden Fall heiß wie Frittenfett in dieser Partie. Wir haben es gleich geschafft. Die Partie wird abgepfiffen und es endet 4:0. Janina gewinnt.
1: Herzlichen Glückwunsch. Unter den Augen schon von Mario Basler. Ja, hast du gewonnen. Herzlichen Glückwunsch.
3: Ja, danke schön. Ich freue mich. Danke.
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1: Das war eine sehr eindeutige Kiste. Wen nimmst du mit?
3: Ja, mein Mann.
1: Guck mal, der freut er sich. Der hat die ganze Zeit gefilmt mit dem Handy. Wunderbar. Was sagt der Mann? Hat's so gut gemacht, ne?
5: Mega.
1: Viel Spaß euch auf Rhodos.
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3: Hallo, hier ist die Janina. Ich habe gerade beim Altours Kicker-Turnier die Reise nach Bordeaux gewonnen und ich freue mich riesig. Dankeschön. Danke.
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0: Far, Lanzai, Pedro Capó, Georgie Noriega, Rec 808, Shadow Towers, Puerto Rico. 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
2: Mit Marc Weiß. Schönen guten Tag. Es war ein Sommerwochenende der Extreme. Sowohl tagsüber als auch nachts wurden neue Hitzerekorde gebrochen. Um sich abzukühlen, hat es viele Menschen in Deutschland offenbar ans Meer, die Seen, Flüsse oder auch Kanäle gezogen. Und leider haben das an diesem Wochenende wieder einige mit dem Leben bezahlt. Danny Hopper aus dem News-Team. Allein von Freitag bis gestern hat die DLRG mindestens 26 Badetote gezählt.
3: Ja, und bei allen Toten handelt es sich um Männer oder Jungen. Also genau die Gruppe, bei der die DLRG schon seit Wochen warnt, dass sie sich und ihre Fähigkeiten oft überschätzt. Zum Beispiel in unüberwachte und unbekannte Gewässer springt, oft überhitzt und zum Teil noch unter Alkoholeinfluss. Schon vor der aktuellen Hitzewelle hatte die DLRG ja dazu aufgerufen, die Gefahren und Risiken beim Baden und Schwimmen in der Hitze nicht zu unterschätzen. Offenbar vergebens. 26 Badetote sind viel für ein Wochenende. Dazu kommen nochmal 7 Menschen, die schon am Donnerstag ertrunken waren. Außerdem mussten am Wochenende laut DLRG noch mal mindestens 8 Menschen reanimiert und ins Krankenhaus gebracht werden. Und auch Vermisste gibt es noch. Im Neffelsee in Zülpich wird seit gestern Abend nach einem 39-Jährigen gesucht. Im Fühlinger See bei Köln wird ein 21 Jahre alter Schwimmer vermisst und im Kreis Wesel ein gekenterter Kanufahrer. Dazu kommen noch Verletzte. In Baden-Württemberg zum Beispiel hat sich ein 15-Jähriger bei einem Sprung in einen Baggersee schwer verletzt. Und deshalb wird die DLRG nicht müde, an alle zu appellieren, beim Baden in Seen, Flüssen und Kanälen eben vorsichtig zu sein.
2: Danny Hoppe aus dem News-Team mit Infos. Vielen Dank. Jetzt die weiteren Themen in der Zusammenfassung. NRW-Ministerpräsident Wüst sagt am Nachmittag im Untersuchungsausschuss Brückendesaster aus. Im Fokus steht diesmal der Neubau der Leverkusener Rheinbrücke auf der A1. Der Landesbetrieb Straßen NRW hatte den Vertrag mit dem Baukonzern 2020 gekündigt. Daraus entwickelte sich ein Rechtsstreit, der bis heute andauert und für Verzögerungen gesorgt hat. Wüst war damals Verkehrsminister. Die griechischen Behörden zahlen Fischern in einigen Regionen, darunter Kreta, Prämien pro Kilo gefangenem Hasenkopf-Kugelfisch. Der Fisch ist erst seit kurzem im Mittelmeer unterwegs, gehört da eigentlich nicht hin und stört das Ökosystem. Außerdem soll es schon Bissattacken auf Badegäste gegeben haben. In 10,5 Stunden wird es bei der Fußball-WM ernst fürs deutsche Team. Um 22.30 Uhr trifft die DFB-Auswahl im 16. Finale auf Paraguay. Wir gehen als Favorit ins Spiel, leicht wird es trotzdem voraussichtlich nicht, denn Paraguay spielt ähnlich hart und körperbetont wie Ecuador. Nach dem Auslaufen des Tankrabatts muss es nach Ansicht der Verbraucherzentrale Bundesverband eine Entlastung für private Haushalte an anderer Stelle geben. Verbandschefin Popp sagte, die Bundesregierung müsse wegen der weiterhin hohen Energiepreise ihr Versprechen endlich einlösen und die Stromsteuer auch für Privathaushalte senken. Das entlaste nicht nur Verbraucher, sondern mache den Umstieg auf klimafreundliche Alternativen auch attraktiver. Der Tankrabatt läuft morgen aus. Er hatte die Kraftstoffpreise um knapp 17 Cent pro Liter nach unten gedrückt. Experten und alle, die tanken müssen, warten jetzt gespannt darauf, wie viel teurer es wird. Theoretisch dürften es maximal 17 Cent sein. Und das waren die Nachrichten mit Marc Weiß.
1: Das Wetter an Rhein und Erft.
4: Endlich etwas Entspannung bei der Hitze. Heute werden nur noch 25 bis 28 Grad erreicht. Das ist schon deutlich angenehmer. Ein paar mehr Wolken sind unterwegs und über den Tag verteilt müssen wir auch ein bisschen mit Regenschauern und Gewittern rechnen. Morgen bleibt's bei Sonne, Wolken und Regenschauern. Gewitter sind ebenfalls möglich. Mit 27 Grad ist es dann sogar noch mal ein bisschen kühler als heute. Und dieses Wetter bleibt erstmal.
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4: Und jetzt alle Staus ab 8 Minuten Wartezeit. A1 Köln-Euskirchen zwischen Erftstadt und Kreuz-Bliesheim 3 Kilometer, 9 Minuten. Die A2 Hannover-Dortmund zwischen Beckum und Hamm 6 Kilometer. Da hat es einen Unfall gegeben. Aktuell steht ihr dort 57 Minuten im Stau. Die A3 Oberhausen-Köln zwischen Kreuz-Hilden und Solingen 2 Kilometer. Seid ihr schon nach 8 Minuten durch. Die A43 Recklinghausen-Wuppertal zwischen Bochum-Riemke und Bochum 2 Kilometer plus 11 Minuten. Und die A45 Hagen-Gießen zwischen Herborn Süd und Wetzlarer Kreuz 6 Kilometer, 39 Minuten Wartezeit. Allen unterwegs, gute Fahrt mit uns.
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4: Kevin Zimmer. Das letzte Spiel ging verloren. Das War aber egal. Ab jetzt zählt es. Wir schicken Motivation aus dem Deutschen Fußballmuseum in Dortmund nach Boston. Da spielt Deutschland heute. Und wenn Menschen motivieren können, dann sind es die, die heute hier sind. Ex-Nationalspieler, mehrfacher deutscher Meister und Pokalsieger Mario Basler ist hier. Herzlich willkommen.
5: Hallo, guten Tag.
4: Wie sehr fieberst du der deutschen Nationalmannschaft bei diesem Turnier mit?
5: Genauso wenig wie davor auch.
4: Ja, du bist da sehr relaxed.
5: Nein, die Vorrunde, das ist eine Pillepalle, ne? War zu erwarten, dass er Erster werden. Heute Abend musste das Spiel klar und deutlich gewinnen, weil es wird wahrscheinlich das vorletzte Spiel sein für unsere Nationalmannschaft. Weil mit der Leistung, die sie im letzten Spiel und auch davor gebracht haben, werden wir gegen Frankreich keine Chance haben.
4: Ja. Comedy Queen Lisa Feller ist auch da. Herzlich willkommen. Du warst Jahren, da waren wir hier bei der Europameisterschaft, bist einfach sitzen geblieben, hast du gesagt.
6: Ich habe seitdem nichts anderes mehr gemacht. Das war sehr schön.
4: Bist du etwas optimistischer als Mario?
6: Also ich hoffe ja immer, ich hoffe immer auf dieses Wunder, dass man so denkt, ja, aber wenn die müssen, dann kommen sie. Ich sehe ungläubiges Kopfwackeln. Das ist meine Hoffnung. Ich sage ja nicht, dass es so wird, aber ich hätte schon Bock, dass noch ein bisschen dauert.
5: Also Fakt ist ja, wir wollen ja alle, dass er Weltmeister wird.
4: Absolut.
5: Ja, das ist ja, also es ist ja nicht so, ich bin zwar sehr kritisch mit der Nationalmannschaft, aber ich würde mir das natürlich wünschen. Nur, wenn du das realistisch und objektiv siehst, mit der Form haben sie halt gegen die Franzosen keine Chance.
4: Und über diese Form sprechen wir gleich noch ganz ausführlich hier aus dem Deutschen Fußballmuseum in Dortmund. Und wir haben natürlich auch wieder Hörerinnen und Hörer dabei, die das bei den NRW-Lokalradios gewonnen haben. Herzlich willkommen, schön, dass ihr da seid. Ich bin Kevin Zimmer und wir machen das alles hier aus Liebe. Und deswegen sind hier die Toten Hosen, alles aus Liebe.
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0: Heute spielt Deutschland das erste Mal bei dieser WM in der K.O.-Runde. Nach dem letzten Spiel gegen Ecuador sind wir ein bisschen angespannter, muss ich ganz ehrlich sagen. Aber Lisa Feller, unsere Comedy-Frau hier in dieser Runde, du hast gesagt, man muss auch mal positiv sehen.
1: Ja, weißt du, was ich immer so denke? Die verlieren ja oder gewinnen. Egal, wie ich vorher drauf hinfieber. Und wenn ich die ganzen Tage mich drauf gefreut habe, die Tage nimmt mir aber auch keiner mehr. Weißt du, dann hatte ich wenigstens ein paar Tage mit Vorfreude. Danach kann ich ja mit der Trauer umgehen.
0: Ja, jetzt geht's ja für die deutsche Nationalmannschaft heute schon los. Mal angenommen, du wärst dabei als Spielerfrau.
1: Klar.
0: Wie wäre so ein Tagesablauf heute bei dir?
1: Da würde ich mich wahrscheinlich erstmal massieren lassen. Dann würde ich ins Spa gehen. Dann würde ich vielleicht mich nochmal massieren lassen und dann irgendwann mit der Sänfte ins Stadion tragen lassen. Ja. Wäre doch schön.
0: Das wär
1: so
0: schön.
1: Ist das doch, oder? Bei den Spielerfrauen.
0: Der Einzige, der hier in der Runde wirklich weiß, wie es ist, eine Fußball-Weltmeisterschaft zu spielen, ist Mario Basler, Ex-Nationalspieler. Jetzt die WM in unter anderem den USA. Kommen da bei dir so Erinnerungen nochmal an 94 hoch, wenn du das da jetzt so alles nochmal siehst? Mehr gute oder mehr schlechte Erinnerungen?
2: Naja, also Erinnerungen, nee, weil die Stadien sich ja alle komplett verändert haben, ne, zu der Zeit, wo wir spielten. Da
0: eins ist abgerissen worden.
2: Das ist jetzt Parkplatz. Genau, da ist ein Parkplatz jetzt drauf. Und vom Grunde her gibt es halt nur an die 94er WM mehr schlechte Erinnerungen. Ne, es war eine Vollkatastrophe. Wir haben, das sage ich heute noch, mit Abstand die beste Mannschaft gehabt. Also wir waren eigentlich verdammt, den Weltmeistertitel zu holen. Aber wenn natürlich in einer Mannschaft Sodom und Gomorra herrscht, dann hast du natürlich bei so einem großen Turnier keine Chance.
0: Was war denn da das Problem? Also ich meine, man hatte die Weltmeister von 1990. Du warst sozusagen der junge Wilde dann, der dazugekommen ist, durfte aber erstmal gar nicht spielen. Ich kann mich noch an die Szene erinnern, wo du Eis auf der Ersatzbank gegessen hast. Gab es Ärger von Berti?
2: Nein, ich mache ja immer, was ich will. Ja. Also von daher gibt es auch keinen Ärger. Nein, ich hatte ja im ersten Spiel, wurde hier eingewechselt und durfte 18 Minuten spielen gegen Bolivien. Und danach hat der Berti in der Pressekonferenz gesagt, dass ich habe meine Chance gehabt. Also wusste ich, dass ich keine Sekunde mehr spiele. Und deswegen, wenn er uns zum Warmmachen geschickt hat, habe ich mich hingesetzt, habe mich gesonnt, dass ich wenigstens ein bisschen Farbe mitnehme. Und dann zwischendurch habe ich mein Eis gegessen, weil es sehr kalt war. Ich glaube, das war ja auch so ein bisschen dann das Problem, ne, dass halt jeder gemacht hat, was er wollte.
0: Mehr von solchen Anekdoten übrigens von damals erzählst du ja auch auf der Bühne. Du tourst mittlerweile auch hier durch NRW, 24.10. in Leverkusen, 5.11. München, Gladbach. Was erzählst du dann noch so alles bei Basler, Ballard? Erzählst du auch zu deinem Verhältnis? Ich weiß nicht, Berti Vogts, das Verhältnis war ja relativ angespannt.
2: Nein. Vom Grunde her erzähle ich nur Geschichten aus meiner Karriere, ne, was ich so vor, nach oder auch manchmal während den Spielen so getrieben habe. Und das war nicht immer schön und nicht immer gut, aber das sind eigentlich ganz lustige Geschichten, ne? Weil heute, in der heutigen Zeit ist ja so, die Fußballer, von denen hörst du ja nichts mehr, ne? Die triffst du nirgends mehr, die fahren ja im Trainingsgelände ohne Tiefgarage rein und danach wieder raus, die Fans, die haben keinen Kontakt mehr. Aber ich erzähle einfach so ein paar tolle Geschichten, die ich mit meinen Kameraden damals, ne, mit meinen Mitspielern so erlebt habe, und die sind eigentlich ganz lustig. Wir sind jetzt seit 7 Jahren unterwegs. Ich wollte eigentlich schon 2 Jahre aufhören, aber
0: da fällt dir nochmal was ein.
2: Nein, vom Grunde her nicht. Die Anfragen sind, kommen dann immer. Ich meine, wir haben ja viele Städte oder viele Dörfer, ne? Ich meine, in 7 Jahren waren wir fast schon in ganz Deutschland, aber es gibt dann doch noch schon ein paar Ecken.
0: Bist schon hier im Deutschen Fußballmuseum in Dortmund aufgetreten?
2: Nein, da war ich noch nicht.
0: Nils, aber hört zu.
2: Das ja, ist ja, aber wie gesagt, und

0: Das macht immer wieder Spaß, ne, mit den Leuten, da auf dem, Lisa kennt es ja auch, macht ja auch, gucke ich auch sehr gerne zu, wenn sie ihre Comedian-Reise da hat und Späßchen macht.
1: Ich find, mag ich aber gerne. Ich sage demnächst nicht mehr, ich bin auf Tour, sondern ich sage, ich bin auf Comedian-Reise.
2: Nein, das ist aber da guck mal, so viel Liebe im Raum. Und Mario Basler ist da. Wer hätte das gedacht?
1: Ja, doch. Wir kennen uns ja schon und wir haben immer sehr gut zusammen performt.
0: Ja, das hat immer auch Spaß gemacht.
1: Ich habe noch eine Frage. Du hast gerade gesagt, so die Spieler heute, die sind nicht mehr so nah am Fan, die fahren in eine Tiefgarage, Privatjet und so. Haben sich denn die Fans auch verändert? Kommen die so durch Social Media, haben die das Gefühl, die können schon alle anpacken?
0: Ja, aber glaube ich auch für den Spieler manchmal ganz gut, ne, weil man weiß ja mittlerweile mit den Handys, ne, du gehst irgendwo was essen, was trinken und dann setzen sie in die Ecke und du kriegst es ja gar nicht mit, wenn sie aufnehmen. Ich sage ja immer wieder, wenn es zu meiner Zeit Handyvideo schon gegeben hätte.
2: Ach, da raucht
0: da
2: er wieder.
0: Da wäre ich heute noch im Gefängnis.
2: Da trinkst du wieder ein Bierchen.
1: Wir würden hier nicht sitzen.
2: Im Gefängnis.
0: Da wäre ich gar nicht hier. Da hätte ich heute noch Gefängnis. Hätte ich wahrscheinlich Lebenslänge.
2: Mario, umso mehr freuen wir uns, dass du heute hier bist im Deutschen Fußballmuseum. Und wir melden uns gleich nochmal zurück hier mit dieser Runde mit Lisa Feller und Mario Basler.
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1: Um 12.30 Uhr mit Nico Mensching. Guten Tag. Der Millionenbetrug mit falschen Rezepten in Köln hat zwei Männern Gefängnisstrafen eingebracht. Ein Apotheker ist zu einem Jahr Haft verurteilt worden, der Geschäftsführer eines Pflegeunternehmens zu 4 Jahren. In 30 Fällen haben sie Krankenkassen betrogen. Der Geschäftsführer hat sich teure Hilfsmittel per Rezept besorgt, obwohl Patienten sie gar nicht gebraucht haben. Der Apotheker hat die Rezepte dann abgerechnet, ohne die Mittel zu bestellen. Es gibt weniger Geld für den Kölner Ebertplatz. Das kulturelle Programm zur Belebung des Platzes wird um mehr als die Hälfte gekürzt. Wegen der angespannten Haushaltslage hat die Kölner Stadtverwaltung jetzt einen kostenreduzierten Entwurf vorgelegt. Das Budget sinkt auf rund 260.000 Euro pro Jahr. Kostenintensive Formate wie zum Beispiel die Ebertplatzkonzerte entfallen. Stattdessen sind günstigere Angebote geplant. Flohmarkttage, Kinder- und Spieleangebot, Konzerte mit unverstärkter Musik sowie Quizformate. Der Platzmanager, das Containercafé und ein Winterprogramm bleiben aber erhalten. Ziel bleibt es, den Platz gemeinsam mit der Anwohnerschaft, Ordnungskräften und Suchthilfeeinrichtungen sicherer und lebendig zu halten. Und jetzt weitere Meldungen kurz und knapp. Für Forschung und Entwicklung neuer Technologien bekommt der europäische Flugzeugbauer Airbus mit 3 Milliarden Euro eine Rekordsumme von der Europäischen Investitionsbank. Eine Vereinbarung zu einer ersten Kredittranche in Höhe von 1 Milliarde Euro wurde in Brüssel von der EU-Förderbank und Airbus unterzeichnet. Die Freiwillige Feuerwehr Oberaußen hat ein neues Löschfahrzeug. Nach 25 Jahren wird das alte aussortiert. Der Nachfolger ist mit der neuesten Technik ausgestattet und kann sogar während der Fahrt Wasser abgeben, wichtig etwa bei Feld- und Buschbränden. Und auf radioerft.de, da gibt's weitere News von Rhein und Erft.
0: Das Wetter an Rhein und Erft.
1: Noch ist es stellenweise ziemlich wolkig bei uns, aber an anderen Orten, da setzt sich schon die Sonne durch. Das wird sie am Nachmittag auch besser tun. Es sind zwar auch noch ein paar Wolken unterwegs, es bleibt aber trocken. Und mit maximal 29 Grad ist es vergleichsweise kühl.
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1: A1 nach Euskirchen zwischen Hürth und Bliesheim 4 Kilometer stockend. A4 nach Olpe zwischen Klettenberg und Eiffeltor 1. A4 nach Aachen zwischen Gremberg und Kreuzköln Süd 4 Kilometer. A59 nach Bonn zwischen Dreieckpoortz und Flughafen 1. Und die 555 nach Köln zwischen Rodenkirchen und dem Kreuzköln Süd 1 Kilometer.
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3: Zu jedem deutschen Spiel senden wir aus dem Herz des deutschen Fußballs, aus dem deutschen Fußballmuseum in Dortmund. Hier kann man übrigens den WM-Pokal sich ansehen. In der Schatzkammer. Lisa hat ihn schon gesehen ein paar Mal.
4: Ja, ich war ja vor 2 Jahren schon mal hier bei der Sendung.
3: Ja, hast mal drüber gestreichelt über den Glaskasten.
4: Ja, das war ganz toll. So ein indirektes Touchen.
3: Ja. Oh, jetzt wird's hier. Heißt, du sitzt ganz nah an Mario.
4: Ja, ja, deswegen inspiriert mich das.
3: Den Europameisterpokal, der steht hier natürlich auch. Den kann man sich hier natürlich auch anschauen. 1996 gehörtest du ja zur Nationalmannschaft, hast dich aber im Training dann verletzt und bist dann abgereist. Ja? So ein Schlotterbeck, der bleibt da jetzt gerade. Hattest du einfach dann damals bei der Europameisterschaft, hast du keinen Bock mehr gehabt oder haben sie dann zu dir auch gesagt, komm Mario, komm, du atmest uns hier nur die Luft weg?
5: Nein, völlig falsch. Ich hatte mich verletzt, bin dann nach Hause geflogen, kam dann wieder zurück, wurde untersucht bei Dr. Müller-Wohlfahrt und kam dann wieder zurück nach England und beim ersten Training, als ich wieder mittrainierte, hat mir Christian Ziege, der mich beim ersten Mal schon gefoult hat, beim zweiten Mal wieder an der gleichen Stelle getroffen.
3: Ja, hat er extra gemacht.
5: Wahrscheinlich, obwohl ich mit seiner Position ja nichts zu tun hatte. Er ist ja Linksfuß, ich Rechtsfuß, ja. Also hat mich auch ein bisschen gewundert. Und dann bin ich wieder nach Hause geflogen, da wurde ich operiert.
3: Fühlst du dich denn wie ein Europameister von 1996?
5: Das ist mir scheißegal.
3: Das ist eine Aussage.
5: Nein, es gibt ja viele, ne? Großkreuz fühlt er sich als Weltmeister.
3: Also ja, der war hier in der Sendung auch schon drin, so. Der fühlt sich als Weltmeister.
5: Dann fühle ich mich auch als Europameister.
3: Alles klar.
5: Ja. Auch wenn ich nicht gespielt habe.
4: Ich habe damals übrigens auch nicht gespielt.
3: Ich auch nicht, bin auch Europameister.
5: Und du bist auch Europa- und Weltmeister.
3: Das sind wir alle. Lisa Feller, mit den Titeln, die Mario Basler da errungen hat, da können wir jetzt irgendwie natürlich nicht mithalten oder so. Aber fandst du einen Nationalspieler damals so in den 90ern richtig toll? Mario tippt dich schon an.
4: Außer Mario Basler habe ich mir niemanden gemerkt.
3: Moment.
4: Und jetzt, wo ich weiß, dass du sogar freie Gelenkskörper hattest.
3: Welche Spieler hätte sie denn gar nicht sagen dürfen jetzt?
5: Nee, das ist ja jedem selbst überlassen. Ne? Also,
3: nö, aber so ein Stefan Effenberg hätte sie auch toll finden können.
5: Ja, bestimmt. Ja. Stefan ist ein überragender Typ.
4: Der hat auch einen tollen Mittelfinger. Das war super.
3: Der musste wieder kommen.
4: Natürlich.
3: Also, ihr merkt schon zu Hause, wir schießen uns hier locker die Bälle zu, live aus dem Deutschen Fußballmuseum in Dortmund. Das ist die Warm-up-Show zum Spiel heute Abend 22.30 Uhr gegen Paraguay. 16. Finale.
4: Das ist wirklich niedlich.
3: Ja, finde ich auch. Wir melden uns gleich zurück.
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0: Heute geht es um was? Heute dürfen wir nicht nochmal verlieren. Das erste Mal in der Geschichte der WM würden wir im 16. Finale rausfliegen. Das liegt auch daran, dass es das erste Mal, glaube ich, ein 16. Finale geben wird. Mario, 104 Spiele bei dieser WM. Guckst du davon was? Ist das dir auch zu aufgebläht? Das ist ja die große Kritik, die man immer irgendwie hört. Oder ist es halt auch schön, dass halt auch mal Länder mitspielen dürfen, die vielleicht nicht so oft dabei sind, wie Curaçao?
1: Ja, das Getränk, was wir früher getrunken haben, darf jetzt aber eine WM dabei sein. Nein, es ist schon vom Grunde her, ja, schön, dass mal solche Länder dabei sind. Die andere Seite, als Fußballromantiker, als Fußballfan, als ehemaliger Fußballspieler, es ist zu viel. Jetzt wird es ja noch schlimmer. Die nächste WM wird ja mit 128 Mannschaften ausgetragen.
0: Es wird noch mal mehr, ja.
1: Die geht über 8 Monate, dass die Italiener auch mal wieder bei einer WM dabei sein dürfen.
0: Das werden sie wohl schaffen.
1: Da sind sie ganz sicher dabei, bei 128 Mannschaften.
0: Hast du denn so eine Mannschaft, wo du sagst, der gucke ich gerade sehr gerne zu? Also, was weiß ich, Argentinien gerade. Bei denen läuft es ganz gut?
1: Die Argentinier werden eine große Rolle spielen, weil die ja auf der leichten Seite sind des Baums. Ne? Also, die haben ja jetzt 16. Finale, 8. Finale. Die haben eine ganz leichte Gegner. Also wir sind ja mit den Franzosen, mit Spanien sind wir ja auf der anderen Seite. Das heißt, du kommst vielleicht gegen Frankreich weiter, was ich nicht glaube. Aber wenn, dann spielen wir, glaube ich, gegen Spanien oder England. Also es geht ja Schlag auf Schlag, da was da passieren kann. Ja.
0: Aber kommen wir vielleicht mit diesen Gegnern, sorry, wenn ich da direkt reingehe, kommen wir vielleicht mit diesen kommen wir besser klar mit diesen Gegnern, die ein anderes Spiel machen als dieses körperbetonte Spiel, was wir vielleicht auch heute Abend sehen werden?
1: Nein, ich glaube, dass unser Problem unserer Nationalmannschaft einfach ist, wenn die gegen eine körperlich aggressive Mannschaft spielen. Wir gewinnen unsere Zweikämpfe nicht. Das hat man gegen Ecuador gesehen. Das wird heute Abend kein anderes Spiel. Die Franzosen, wir dürfen ja eins nicht vergessen. Wir haben ja auch mit Kimmich, mit unserem Superkapitän, der seit 3 Spielen jetzt...
0: Du bist nicht der größte Fan?
1: Nein, bin ich nicht. Ich würde ihn ja, wenn du mal nach der Aufstellung heute fragen würdest, ich würde ihn sogar rausnehmen heute als Kapitän, weil er einfach keine Form hat. Er ist auf der rechten Seite zu langsam. Wir haben immer unsere Probleme über Kimi seine Seite.
0: Wir müssen gleich nochmal ausführlich, glaube ich, aber über Nagelsmann sprechen. Habe ich so das Gefühl.
1: Ja, können wir gerne machen. Da wirst du keine schönere oder bessere Antwort für Nagelsmann kriegen.
0: Lisa Feller, unsere Comedy-Frau in dieser Runde. Wir haben gerade schon von Mario gehört, also diese aufgeblähte WM. Ja. Wie ist bei dir zu Hause die WM-Stimmung? 2 Söhne hast du?
2: Ja, ich habe 2 Söhne und das Gute ist ja, im Moment kannst du ja anmachen, Fernseher, wann du willst. Irgendwer spielt gerade so
0: auch
2: ungefähr. Ja, die gucken tatsächlich. Ich merke so ein bisschen, ich bin total gerne bei so einer WM richtig mit Leidenschaft dabei, aber dieses dann spielt, wie du gerade schon gesagt hast, irgendwie, keine Ahnung, Recklinghausen Süd gegen Hückelhofen fest und denkst, ah, ist auch noch ein Vorrundenspiel, okay. Ja. Das lässt mich gerade so ein bisschen schwer emotional da reinsliden, muss ich ehrlich sagen.
0: Aber gibt diese WM nicht für dich auch so ein bisschen Comedy-Gold her, dadurch, dass es so aufgebläht ist, dass vielleicht am Ende Donald Trump mehr feiern wird als die Siegermannschaft?
2: Ja, aber so ein Trump, der hält sich ja total zurück, der kommt ja gar nicht vor, wo man denkt, mach doch mal was Beklopptes. Oder so. Also im Moment darf das ja alles so stattfinden. Aber Gott sei Dank, wahrscheinlich ist der damit beschäftigt, der hat ja den Infantino im Arsch. Da muss er erstmal, mein Gott.
0: Samt Comedy, ja. Samt Friedenspreis, muss
2: ist der
0: man,
2: da
0: muss man
2: tief
0: sagen.
2: Drin, mein
0: Aber
2: Gott.
0: Jetzt, wir haben mit Mario Basler jemanden hier sitzen, der das Herz auf der Zunge trägt, der kein Blatt vom Mund nimmt.
2: Finde ich super.
0: Und die Fußballer jetzt sind ja, also ich sag mal so, wenn du dir das anschaust, würdest du denen gerne mal so ein Interviewtraining geben, wie man einfach mal lockerer rüberkommt und vielleicht auch ein bisschen ehrlicher? Oder?
2: Boah, ich glaube, das ist wahrscheinlich dasselbe Thema, was wir vorhin hatten mit dem sich irgendwie zurückziehen. Es ist heutzutage ja so, egal was du sagst, es ist auf jeden Fall falsch. Und das Interviewtraining ist wahrscheinlich gerade, egal was du gefragt wirst, sag einfach nichts.
0: Ich glaube, der Letzte, der mal ein bisschen was Amüsantes gesagt hat, war dann Poldi, der gesagt hat, wir kraulen uns alle mal an den Eiern. Ne? Also das war das, und dann war es das.
2: Aber man liebt so Typen einfach. Ich meine, das ist doch super, wenn man sich dran reiben kann und irgendwie sich aufregen kann oder das abfeiern kann. Aber natürlich ist das schön, wenn sowas passiert, als dass man irgendwie denkt, ja, da ist alles stromlinienförmig passiert.
0: Aber Mario, bereust du irgendetwas, was du mal gesagt hast?
2: Weil lass mich für dich antworten. Du sagst natürlich jetzt auf keinen Fall.
1: Nein, es gibt ja auch nichts zu bereuen. Was, Was soll ich denn bereuen? Ich meine, wenn ich doch etwas sage, dann muss ich auch dazu stehen. Also auch das Gendern. Ich gender nicht.
0: Ja.
1: Ich habe gar keinen Fall.
0: Mario,
1: ich lerne doch,
2: von der Fahne zum Gendern, meine Damen und Herren.
1: Ich lerne doch mit 57 nicht nur mal eine neue Sprache, bloß weil irgendein Hammelmann das will. Also sei mir bitte nicht böse. Wo sind wir denn überhaupt?
0: Die nächste Sendung machen wir zum Gendern mit Mario Basler. Hier aus dem Deutschen Fußballmuseum. Wir sind gleich hier wieder zurück. Aus Dortmund melden wir uns mit Lisa Feller und Mario Basler.
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1: Mit José Nachsiandi. Guten Tag. Morgen und übermorgen könnte es an den Tankstellen richtig voll werden. Ab Mittwochmittag um 12 Uhr wird es nämlich vermutlich einen ordentlichen Preissprung geben. Dann läuft nach 2 Monaten der Tankrabatt aus. Thorsten Adolfs aus dem News-Team. Wie stark haben wir denn von der staatlichen Leistung profitiert? Lässt sich das schon sagen?
2: Das IFO-Institut hat nachgerechnet und es kommt zu einem gemischten Ergebnis. Bei Super E5 und E10 wurde der Rabatt fast komplett an die Autofahrer weitergegeben. Bei Diesel sieht es aber anders aus. Da kamen von der eigentlich versprochenen Entlastung von knapp 17 Cent pro Liter im Schnitt nur 12 Cent bei uns an. Ein Teil des Geldes ist also offenbar bei den Konzernen gelandet, statt unsere Portemonnaies zu schonen. Dem widerspricht die Mineralölwirtschaft zwar und beharrt darauf, dass die Preise in voller Höhe gesenkt wurden. Aber auch bei einer früheren Untersuchung der Monopolkommission hatte es da schon Zweifel gegeben.
1: So richtig scheint man den Mineralölkonzernen aber offenbar nicht zu trauen. Von den Verbraucherzentralen kommt deshalb auch eine klare Ansage. Wie lautet die?
2: Genau, sie warnen davor, nach dem Auslaufen des Tankrabatts nochmal ein paar Cent extra auf die dann ja ohnehin wieder höheren Spritpreise aufzuschlagen. Die Chefin des Bundesverbandes POP sagte, das Ende des Tankrabatts dürfe nicht zum Startschuss für Extragewinne werden. Wir erinnern uns, als der Rabatt damals kam, da sind die Preise anfangs nur ganz leicht gesunken, obwohl die Lager voll waren. Deshalb dürften sie eigentlich ab Mittwochmittag auch nur schrittweise wieder ansteigen. Vom Bundeskartellamt fordern die Verbraucherzentralen deshalb, bei der Preisentwicklung genau hinzuschauen. Und der Bundesverband sagt auch, dass mit dem Tanken allein reicht noch nicht an Entlastungen für die Verbraucher. Deshalb fordert der Verband nach dem Ende des Tankrabatts, die Stromsteuer für Privathaushalte zu senken. So eine Maßnahme würde die Menschen auf Dauer entlasten, heißt es.
1: Danke, Thorsten. Und diese Themen haben wir heute Mittag auch noch für euch. Am heißen Wochenende sind in Deutschland mindestens 26 Menschen beim Baden ums Leben gekommen. Das meldet die Deutsche Lebensrettungsgesellschaft. Die Opfer seien alles Männer oder Jungen. Die DLRG warnt davor, die eigenen Fähigkeiten zu überschätzen und unnötige Risiken einzugehen. Die Kette Depot befindet sich in einem Insolvenzverfahren. Sie muss deshalb 66 Filialen in Deutschland schließen. Eine entsprechende Liste wurde auf der Internetseite veröffentlicht. Betroffen sind unter anderem Geschäfte in München, Stuttgart und Bonn. Bundespräsident Steinmeier hat davor gewarnt, das Engagement für die Vereinten Nationen zurückzufahren. In Hamburg sagte er, ein Rückzug wäre kurzsichtig und fatal. Bundesaußenminister Wadefuhl hatte angedeutet, Deutschland könne seinen Einsatz in der UNO zurückfahren. Hintergrund ist die gescheiterte Wahl Deutschlands in den Sicherheitsrat. In Deutschland kämpfen die Feuerwehren gegen zahlreiche Waldbrände. Am Chiemsee stehen tausende Quadratmeter Wald und Moor in Flammen. Die nahegelegene A8 musste zwischendurch gesperrt werden. Die Lage beim großen Waldbrand am Rotenfels in Rheinland-Pfalz hat sich etwas verbessert. Regen habe das Feuer nach unten gedrückt, das sagte die zuständige Landrätin. Es gebe keine lodernden Flammen mehr. Wegen des Feuers war ein gesamtes Dorf evakuiert worden. Und das waren die Nachrichten mit José Nachsiandi.
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3: In Sachen Hitze können wir erstmal durchatmen. Heute liegen die Temperaturen nur noch bei 25 bis 28 Grad. Ich würde sagen, auf jeden Fall angenehmer. Es ziehen ein paar mehr Wolken durch und im Tagesverlauf müssen wir auch mit Schauern und Gewittern rechnen. Morgen gibt es wieder einen Mix aus Sonne, Wolken und Regenschauern. Dazu kann auch mal ein Gewitter dabei sein, das aber nur örtlich. 27 Grad dann morgen.
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3: Und das ist noch aktuell los auf den Straßen A1 Köln-Münster zwischen Westhofener Kreuz und Kreuz Dortmund-Unna. 5 Kilometer, 13 Minuten on top. Die A1 Münster-Osnabrück zwischen Lengerich und Kreuz Lotte-Osnabrück. 5 Kilometer, hier müsst ihr 10 Minuten warten. Die A2 Hannover-Dortmund zwischen Beckum und Hamm. 5 Kilometer, seid ihr nach 41 Minuten durch. Die A3 Frankfurt-Köln zwischen Siebengebirge und Kreuzborn-Siegburg. 5 Kilometer, 15 Minuten. Und die A45 Hagen-Gießen zwischen Herborn-Süd und Wetzlar-Ost. 5 Kilometer, 24 Minuten. Allen unterwegs, gute Fahrt mit uns.
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3: Schönen Montag. Heute spielt Deutschland gegen Paraguay. 16. Finale. Und wir diskutieren hier schon mit Comedy-Frau Lisa Feller und Mario Basler ist hier. Und ein Hörer, eine Hörerin bekommt ja immer eine Wildcard, die mit uns mitdiskutieren darf. Ja? Hast du spezielle Wünsche, Mario? Wer sollte mitdiskutieren? Sollte er Ahnung von Fußball haben oder wäre dir das wurscht?
4: Ich habe ja auch keine Ahnung von Fußball, von daher ist es egal.
3: Okay, dann würde ich mal sagen, beste Voraussetzung. Es ist ein bisschen wie DFB-Pokal-Auslosung. Hast du eigentlich schon mal die Ehre gehabt, diese Kugeln da rauszuziehen? Das wird ja auch immer hier im Deutschen Fußballmuseum in Dortmund gemacht.
4: Nein, habe ich nicht. Ist ja auch langweilig.
3: Ansonsten nehmen wir das jetzt als Bewerbung. Mitdiskutieren darf
4: die 05.
3: Die 5, wer ist die 5? Ja! Herzlich willkommen. Du bist die?
5: Christina,
3: das ist Mario. Dann viel Spaß, komm in unser gläsernes Studio und dann darfst du jetzt gleich mitdiskutieren.

0: Normalerweise sage ich ja immer, kommt gerne noch vorbei. Hier im Deutschen Fußballmuseum stehen wir mit unserem gläsernen Studio direkt am Eingang. Montags ist hier aber Ruhetag im Deutschen Fußballmuseum. Das Team hat heute nur für uns aufgeschlossen. Die Hörerinnen und Hörer, die hier sind, die wir jetzt hören, die sind reingelassen worden. Und Christina, unsere Hörerin, die darf mittalken. Das hat sie gewonnen. Mario Basler hatte ich ja gerade eben gezogen. Christina, wie ist das jetzt so, zwischen Comedy-Frau Lisa Feller zu sitzen und Mario Basler?
1: Ja, ist total toll, mit den richtigen Stars und alles live zu erleben.
0: Und du hast schon gesagt, ich habe wie viel Ahnung von Fußball?
1: Ja, ich bin natürlich totaler Profi. hab schon bestimmt 2, 3 Spiele gesehen, diese WM, und freue mich.
0: Ja, genau, damit hast du fast so viel gesehen wie Mario Basler, muss man sagen. Also von daher, das geht. Christina, jeder hat ja so eine WM, die einen vielleicht geprägt hat. Ja, gibt es bei dir so eine, wo du sagst, das war's, die 2014er, wo wir Weltmeister geworden sind?
1: Na, oder? Also meine erste WM war die 94, da war ich 1. Kann ich mich natürlich, also war ein Desaster, habe ich schon gehört.
0: Ja. Sei froh,

0: heute oder am Samstag rausfliegt, was soll er dann noch als Bundestrainer? Dann hat er das vergeigt, wollte ja Weltmeister werden und ne, nach den letzten 6 Wochen vor dieser WM mit dem Kasperletheater auch um Manuel Neuer und deswegen glaube ich, mein Jürgen Klopp hat es ja selbst so ein bisschen ins Rollen gebracht.
1: Aber er hat es ja wieder zurückgenommen.
0: Ja, er weiß vielleicht schon mehr wie wir. Und deswegen habe ich danach gesagt, ein Jürgen Klopp ist so schlau, dem flopst das nicht einfach mal so raus, sondern der hat ja schon mit einem vielleicht Hintergrundwissen, was wir noch nicht wissen, schon gesagt. Und deswegen habe ich es so für mich aufgenommen, dass ich glaube, dass er der nächste Nationaltrainer ab September ist.
1: Wäre er denn der Richtige, deiner Meinung nach? Oder hast du noch einen anderen im Petto?
0: Nein, ich
1: würdest du es machen?
0: Naja, natürlich. Bei mir müssen sie aber alle rauchen. Das wäre aber schwer.
2: Da gäbe es nicht Hydration Breaks, sondern Raucherpause.
0: Raucherpausen würde ich da einführen. Nein. Also ich glaube, ganz Deutschland wünscht sich Jürgen Klopp. Ne, die Dortmunder träumen ja auch seit 20 Jahren, dass Jürgen Klopp nochmal zurückkommt als Dortmund-Trainer. Wird auch nicht mehr passieren. Aber ich glaube, das Einzige, was für Jürgen noch vorstellbar ist, er wird, glaube ich jetzt nicht, dass er nochmal eine Mannschaft trainieren möchte, jeden Tag am Trainingsplatz, sondern Nationaltrainer. Ich glaube, für Deutschland, ganz Deutschland wartet eigentlich darauf. Aber ich habe natürlich auch, wie Nagelsmann Nationaltrainer wurde, habe ich mich auch im ersten Moment gefreut, ne, weil ich von ihm eigentlich als Bayern-Trainer überzeugt war, hat es sehr schade gefunden, dass er gehen musste.
1: Christina kommt aus Dortmund, du würdest es wahrscheinlich gerne sehen, mal wieder so einen Jürgen Klopp.
2: Na klar, also wir freuen Trainer. Uns alle auf Kloppo.
1: Alles klar. Lisa, hast du irgendwas, wo du Nagelsmann mal verteidigen kannst hier bei Mario?
2: Der ist immer sehr gut frisiert.
1: Das ist er, ja. Und er wechselt oft die Klamotten, habe ich mir sagen lassen.
2: Genau. Also von daher.
1: Das Problem ist ja, Mario, wenn Jürgen Klopp kommen würde mit Sportdirektor Rudi Völler, sagt man ja...
2: Der ist immer sehr gut frisiert.
1: Das ist er, ja. Und er wechselt oft die Klamotten, habe ich mir sagen lassen.
2: Genau. Also
1: von daher. Das Problem ist ja, Mario, wenn Jürgen Klopp kommen würde mit Sportdirektor Rudi Völler, sagt man ja... Kann der eigentlich gar nicht. Ja, das heißt, müsste Rudi Völler dann auch gehen?
0: Ja, Rudi müsste nicht gehen, sondern Rudi würde aufhören.
1: Ja.
0: Aber Rudi wollte ja eigentlich sowieso schon vor dieser WM ja aufhören. Ne? Er hat jetzt den Vertrag auch nochmal verlängert. Aber für Rudi wäre das gar kein Problem zu sagen, dann hört er auf.
1: Lisa,
0: ja.
1: Wie ist denn der Beziehungsstatus zwischen Deutschland und der Fußballnationalmannschaft? Ist das mehr so frisch verliebt? Ist es kompliziert? Oder wir bleiben noch zusammen wegen der Kinder?
2: Ich hab so das Gefühl, Gott, wir haben ja keine andere. Also wir müssen die ja gut finden. Aber... Ich weiß

0: Genau. Also von daher.
1: Das Problem ist ja, Mario, wenn Jürgen Klopp kommen würde mit Sportdirektor Rudi Völler, sagt man ja, kann der eigentlich gar nicht. Ja, das heißt, müsste Rudi Völler dann auch gehen?
2: Ja, Rudi müsste nicht gehen, sondern Rudi würde aufhören.

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1: Um 13.30 Uhr mit Nico Mensching. Guten Tag. Köln erwartet ein höheres Defizit als geplant. Laut einem Zwischenbericht, den die Stadtverwaltung dem Finanzausschuss am Nachmittag vorlegt, ist das erwartete Jahresdefizit auf rund 595 Millionen Euro gestiegen. Das sind etwa 106 Millionen Euro mehr als im Haushaltsplan vorgesehen. Gründe sind höhere Ausgaben für Hilfe zur Erziehung, Hilfe zur Pflege und Personal sowie geringere Gewerbesteuereinnahmen. Entlastet haben die erhöhte Grundsteuer und eine restriktive Haushaltsbewirtschaftung. Die Stadt will ihre Konsolidierung dann weiter fortsetzen. Wegen Betrugs sind ein Kölner Apotheker und der Geschäftsführer eines Pflegeunternehmens jetzt verurteilt worden. Der Apotheker muss für ein Jahr, der Geschäftsführer für 4 Jahre ins Gefängnis. Sie hatten in 30 Fällen Krankenkassen um mehrere Millionen Euro betrogen. Der Geschäftsführer eines Unternehmens für ambulante Wundversorgung hatte sich von verschiedenen Ärzten Rezepte für teure Hilfsmittel ausstellen lassen, ohne dass die entsprechenden Patienten das überhaupt benötigt hätten. Diese Rezepte hat er dann dem Apotheker weitergegeben. Der wiederum hat sie bei der Krankenkasse abgerechnet, ohne die Mittel zu bestellen oder an die Patienten zu liefern. Und jetzt mehr Meldungen im Überblick. Deutschlands Obstbauern stehen voraussichtlich vor einer der besten Kirschernten seit Jahren. Nach einer Einschätzung des Statistischen Bundesamtes dürfte die Erntemenge für Süß- und Sauerkirschen in diesem Jahr bei rund 51.100 Tonnen liegen. Damit werde die Kirschernte wohl um 8% höher ausfallen als im schon ertragreichen Vorjahr. Die Stadt Hürth und die Volkshochschule erweitern ihr Angebot für Erwachsene. Ab September gibt es kostenfreie Deutschkurse. Ein Kurs richtet sich insbesondere an berufstätige Erwachsene, die ihr Deutsch aufbessern wollen. Ein Anfängerkurs ist speziell für Mütter mit Migrationsgeschichte. Es gibt eine Kinderbetreuung. 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
0: Das Wetter an Rhein und Erft.
1: Am Nachmittag setzt sich die Sonne so langsam besser durch. Es sind zwar auch noch ein paar Wolken unterwegs, aber Schauer sind eher die Ausnahme. Das Ganze bei Höchsttemperaturen bis 29 Grad.
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1: A1 nach Euskirchen zwischen Hürth und Bliesheim 5 Kilometer. Die 3 nach Frankfurt zwischen Leverkusen Zentrum und Delbrück 1. A4 nach Olpe zwischen Kreuzköln-West und Eiffeltor 1. A4 nach Aachen zwischen Gremberg und Eiffeltor 2 Kilometer. A59 nach Bonn zwischen Porz und Flughafen 1 Kilometer. Die A61 nach Mönchengladbach zwischen Spistal und Kreuz-Bliesheim 6 Kilometer. Und die 555 nach Köln zwischen Rodenkirchen und dem Kreuzköln-Süd 1 Kilometer stockender Verkehr.
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3: Wir haben den Beziehungsstatus zwischen uns und der deutschen Fußballnationalmannschaft schon geklärt. Hier bei unserer Warm-up-Show aus dem deutschen Fußballmuseum. Unsere Hörerinnen und Hörer sind auch noch da und kriegen gleich hier eine exklusive Führung, weil heute ist das Fußballmuseum geschlossen. Da wird nur für uns aufgemacht. So. Ich habe gesehen, du warst am Samstag in Dortmund,
4: das
3: Lisa,
4: stimmt.
3: mit deinem Programm Schön für dich, 20 Jahre Bühnenjubiläum. Das ist, wie wird das gefeiert?
4: Davor die Woche in Münster schon ganz groß gefeiert, weil das ja meine Heimatstadt ist. Und da war meine ganze Agentur da und hat Buffet aufgebaut und ich bin sehr satt auf die Bühne, aber das war toll. Jetzt am Samstag war ich hier in Dortmund im Spiegelzelt und man denkt ja erstmal, ach du Scheiße, 35 Grad und Zelt, aber es war angenehm.
3: Fast so warm wie hier jetzt gerade.
4: Ja, nein, für Mario ist es wärmer als für dich, möchte ich
3: Mario,
4: mal sagen.
3: Der Mario Ventilator hat sich gerade schon beschwert, weil der Ventilator steht genau hier bei mir. Aber
4: ja,
3: das
4: genau.
3: Ist doch, mir geht's gut.
4: Ja. Nein, und das ist natürlich ganz toll, wenn ich mir das so überlege, 20 Jahre. Ich resümiere dann auch ab und zu mal so und denke, mein Gott, wie habe ich angefangen? Da waren die Kinder klein, da habe ich Backstage noch gestillt. Dann, weiß ich, hatte ich mein Kind an der Brust und es geht weiter. Und ich dachte, was mache ich denn jetzt? Ich kann ja jetzt nicht mit Kind und dann schreit das Kind Backstage und schnell noch, ich sag mal, den Mops zurück ins Körbchen, damit man... angezogen auf der Bühne steht.
3: Musstest du ernsthaft mal von der Bühne runter, weil im Hintergrund hier...
4: Nee, aber ich musste auf die Bühne, es ging weiter und mir hatte keiner Bescheid gesagt und ich hörte meinen Namen und hatte noch mein Kind an der Brust und dann ist meine Freundin mit dem Kind so weggerannt und hat so eine Feuerschutztür zugemacht und das war so, wäh, bumm, und ich dachte, oh, das ist aber angenehm, kann man die auch fürs Kinderzimmer haben.
3: Ja. Ist Fußball bei dir auch ein Thema mal ab und zu oder
4: Also ich liebe das schon sehr, ich bin ja Preußen Münster, ne? Da da gehe ich total gerne hin. Und ich weiß, wir sind jetzt wieder die eine Liga. Das war schon, aber das ist schon sehr emotional. Also Münster liebt Preußen, ich mag das auch sehr, sehr gerne. Also meine erste WM, du hast für Christina gefragt, was war so die erste WM, die du emotional miterlebt hast?
3: Was war deine?
4: Bei mir war es 90, Italien. Da habe ich noch das Hanuta Duplo Album mit den Klebebildchen, kennst du die auch noch? Das habe ich vollständig und das ist so das da. Ja, das ist so eine emotionale Geschichte. Weiß ich noch, da lag ich auf der Rückbank auf dem Rückweg vom Sommerurlaub und wir haben es im Radio gehört.
3: Das Finale?
4: Das Finale im Radio. Und dann war ich wirklich so, ich habe geweint auf der Rückbank.
3: Das da geht natürlich mein Radioherz auf, wenn du das so sagst.
4: Ja, ja, natürlich.
3: Absolut, muss ich wirklich sagen. Mario, wir haben ja schon gehört, du gehst auch auf Tour. Ja, das ist... scheint auch sehr lustig zu sein, vielleicht nicht ganz so lustig.
4: Ja, demnächst zusammen.
3: Macht ihr zusammen
4: schon? Haben wir schon geklärt.
3: Ja, ihr könnt auch bei uns auf dem Comedy Camp zusammen auftreten. Ja, wir gehen ja auch auf Tour mit den besten Comedians, da bist du ja auch wieder am Start.
4: Ich bin heute, absolut.
3: Mario, Sommerhaus der Stars oder Mannschaftshotel? Was ist schlimmer?
5: Mannschaftshotel.
3: Ernsthaft?
5: Ja, Sommerhaus der Stars war ja ganz entspannt, das war ja wie Urlaub machen. Ne? Das ist so, du hast einmal am Tag so ein Spiel und... Du hast Essen frei, du kriegst Zigaretten umsonst gestellt, was willst du mehr?
3: Also würdest du auch da nochmal lieber reingehen als ins Mannschaftshotel, oder?
5: Ja, ich würde das Sommerhaus würde ich sofort wieder machen. Das ist völlig entspannt, aber das sind halt auch ein paar Bekloppte dabei. Ne?
3: Dann kommen wir wieder auf die geballte Fußballkompetenz. Unsere Hörerin Christina ist da.
5: Ja,
3: Christina, boll. So, jetzt musst du es rausreißen. Dein Tipp, wie weit kommt Deutschland bei dieser Fußballweltmeisterschaft?
6: Ja, wir haben ja hier schon viele, viele Tipps gehört und der Profi hat mich schon wirklich viel beraten.
3: Jetzt wird sie nicht Deutschland sagen, glaube
6: nee.
3: Ich.
6: Der Profi aber wie weit wir kommen? Ja, gegen Frankreich ist dann vorbei.
3: Glaubst das du auch? So. Okay. Dann geht's hinaus und spielt Fußball. Berühmter Satz von Franz Beckenbauer. Bis dahin ist noch ein bisschen, also schwitzen wir hier weiter so ein bisschen leicht an zum Spiel Deutschland gegen Paraguay. Heute Abend 22:30 Uhr.

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1: Mit José Nachsiondi. Guten Tag. Die erste große Hitzewelle des Sommers mit Rekordwerten über 40 Grad haben wir soweit überstanden. Vom Deutschen Wetterdienst heißt es, noch nie zuvor seit Beginn der Wetteraufzeichnungen habe es bei uns eine solch lange und intensive Hitzewelle so früh im Sommer gegeben. Und die Bilanz dieser Hitzewelle ist zum Teil heftig. Thorsten Adolfs aus dem News-Team fasst alles zusammen.
2: Sehr traurig ist das, was wir von der DLRG heute hören. Demnach sind am Hitzewochenende deutschlandweit mindestens 26 Menschen beim Baden gestorben. Bei den Toten handele es sich ausschließlich um Männer oder Jungen. Auch die Notaufnahmen vieler Krankenhäuser hatten deutlich mehr als sonst zu tun. Einige Notaufnahmen waren komplett ausgelastet, um Hitzeopfer zu behandeln. Und in mehreren Seniorenheimen mussten kollabierte Bewohner aus überhitzten Gebäudeteilen gerettet werden. Dazu kommen Waldbrände und Schäden an der Infrastruktur. Auf einigen Autobahnen ist der Straßenbelag so kaputt, dass Strecken gesperrt werden mussten. Auch auf der Schiene gab es durch die Hitze Probleme. Züge blieben liegen, weil die Technik streikte. Auch Oberleitungen, Weichen und Stellwerke waren betroffen. Dazu kamen örtliche Stromausfälle, weil Bauteile bei den hohen Temperaturen den Geist aufgegeben haben. Die Grünen fordern von der Regierung, mehr für den Hitzeschutz der Bevölkerung zu tun und in den Städten mehr Bäume zu pflanzen. Umweltminister Schneider sieht bei dem Thema aber vor allem die Länder und Kommunen in der Verantwortung. Der Bund habe ihnen aus dem Sondervermögen für die nächsten Jahre 100 Milliarden Euro zur Verfügung gestellt, sagte er dem Deutschlandfunk. Er finde, das sei ausreichend, sagte Schneider.
1: Und diese Themen sind heute auch noch wichtig. Im Düsseldorfer Landtag wird Ministerpräsident Wüst im Untersuchungsausschuss zum sogenannten Brückendesaster befragt. Im Mittelpunkt steht der Neubau der Leverkusener Rheinbrücke auf der A1. Das Land hatte den Vertrag mit dem Baukonzern POR gekündigt. Deshalb gibt es einen Rechtsstreit. Wüst war damals NRW-Verkehrsminister. Bahnreisende rund um Wuppertal brauchen weiter viel Geduld. Noch immer konnte ein Stellwerk nicht komplett in Betrieb genommen werden. Eine Prognose, wann das der Fall ist, gibt es nicht. Zwischen Düsseldorf und Wuppertal fahren derzeit keine S-Bahnen und Züge, nur Ersatzbusse. Die Wassermarke Volvic ist von einem Gericht in Paris zu einer Zahlung von 75.000 Euro als Schadenersatz verurteilt worden. Das Gericht stellte fest, dass die Werbung mit 100% recycelbaren und CO2-neutralen Wasserflaschen irreführend ist. Der Mutterkonzern Danone hat Berufung angekündigt. Fußballfans in Deutschland werden langsam nervös. Ab 22.30 Uhr trifft die deutsche Nationalmannschaft bei der Fußball-WM auf Paraguay. Ein K.O.-Spiel, der Verlierer scheidet aus. Ralf Bosse aus unserem WM-Studio mal ketzerisch gefragt, kann dieser Verlierer auch unsere Mannschaft sein?
3: Ja, sagt Paraguays Nationaltrainer Gustavo Alfaro. Es ist nicht unmöglich zu gewinnen, hat er gesagt. Die Entscheidung falle in der Defensive. Da ist Paraguay seit 2 Spielen ohne Gegentor geblieben. In der Qualifikation gab es in 18 Spielen auch nur 10 Gegentore. Miguel Almirón kehrt nach seiner Rotsperre ins Mittelfeld zurück. Deutschland muss druckvoll, aber geduldig sein. Weiterkommen. Darum geht es. Nicht mehr, nicht weniger.
1: Danke, Ralf.
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4: Ja, das ist mal deutlich angenehmer als noch zuletzt. Der Ventilator kann mal ausbleiben. Ne? Wir brauchen nicht alle 2 Stunden neues T-Shirt. Wir haben in der Regel heute im Rhein-Erft-Kreis so um die 25, 26 Grad. Fühlt sich ganz menschlich an. Morgen haben wir dann so gleiche Temperaturen wie heute. Dann kann am Nachmittag sogar mal Regen mit dabei sein.
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4: A1 Richtung Euskirchen. Zwischen Hürth und Kreuz Bliesheim, da haben wir aktuell 5 Kilometer Stau, braucht eine Viertelstunde länger. Die 4 Richtung Olpe. Zwischen Kreuz Köln-West und Eiffeltor 1 Kilometer Stop and Go. Ihr steht auf der 4 Richtung Aachen. Zwischen Kreuz Gremberg und Kreuz Köln-Süd für 3 Kilometer, braucht 10 Minuten länger. Stau auch auf der 57 Richtung Köln zwischen Worringen und Kreuz Köln-Nord. Dann steht ihr auf der 59 Richtung Köln zwischen Spich und Flughafen für eine Viertelstunde. Auf der 61 Richtung Mönchengladbach ist auch Stau zwischen Miel und Erftstadt. 8 Kilometer Stop and Go. 13 Minuten dauert es da länger und ihr habt einen Stau auf der 555 Richtung Köln. Zwischen Godorf und Kreuz Köln Süd aktuell 2 Kilometer Stau.
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4: Ich bin Olli Frühauf und freue mich jetzt so wie ihr hoffentlich auf den Song hier von Dua Lipa.

0: Klassiker-Song aus den 90ern. Phil Collins hier bei uns bei Radio Ab. Und ab heute... Ja, ich bin schon ein bisschen nervös. Ihr auch? Ab heute wird's ernst. Für unsere deutsche Fußballnationalmannschaft der Herren. Das erste K.O.-Spiel bei der WM. Also mit anderen Worten, heute Abend könnten wir rausfliegen. Was wir natürlich nicht hoffen. Ne? Im 16. Finale gegen Paraguay. Und da ist natürlich auch wieder unser Tierheim-Orakel am Start. Die Tiere aus dem Bergheimer Tierheim, das wisst ihr ja, die tippen bei uns ja immer vor dem Spiel, wie es denn wohl so ausgehen könnte. Und diesmal haben wir unser Vertrauen in Katze Elsa gesetzt.
1: So, Elsa legt los. Ah, geht schon mal zur Deutschlandfahne. Es sieht nach Sieg für Deutschland aus, aber so ganz sicher ist sie sich nicht. Wir nehmen ja erstmal den Umweg um den Kratzbaum.
2: Ja, ich meine, es gibt ja auch irgendwie Verlängerung oder so. Das muss man ja alles einkalkulieren, auch beim Orakel.
1: Bei Katzen weiß man ja auch, die haben einen sehr eigenen Willen. Die kann man also auch nicht bestechen oder so.
2: Unter keinen Umständen. Also wenn sie was sagt, dann ist das auch so. Und der Meinung ist sie auch so, mit oder ohne Leckerchen, Futter, irgendwas halt.
1: Jetzt sitzen wir immerhin schon mal hinter der Deutschlandfahne.
2: Das finde ich schon ziemlich eindeutig hier. Sie sitzt rechts neben der Deutschlandfahne. Das kann ja nur eines bedeuten. Sieg.
0: Ja. Sieg. Und dass sie keinen Hunger hat. Aber das soll uns recht sein. Ne? Heike Bergmann aus dem Tierheim sagt, es ist ein super nettes Kätzchen, die Elsa. Und die kann eben nicht nur gut orakeln, ihr könnt sie auch adoptieren. Wirklich wahr. Falls ihr sowieso darüber nachgedacht habt, auch so eine Katze wäre schick bei uns zu Hause, dann findet ihr alle Infos auf unseren Radio Erft Socials und könnt euch die Elsa auch mal angucken.
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So ein großartiger Song von den Killers. Mr. Brightside bei uns hier bei Radio Haft. Und wenn ihr bei dem schönen Wetter auch mal wieder so ein bisschen Urlaubsfeeling haben wollt, dann fahrt doch mal nach Frechen. Ja? Nach Frechen. Da hört ihr das hier unter anderem. Also wenn wir uns die Wellen wegdecken. Also Möwen, mehr oder weniger. In Frechen gibt es ja eine der größten Möwenkolonien in Nordrhein-Westfalen. Ja, die haben sich damals da vor rund 50 Jahren angesiedelt. Da gab es so eine Kaffeerösterei und da gab es immer ganz viele Kaffeebohnenschalen und Fruchtfleisch und so weiter. Das fanden die Möwen wohl ganz offensichtlich ziemlich sexy. Seitdem wohnen die in Frechen und jetzt fangen sie aber an, hier und da mal so ein bisschen zu stören. Und man hat gedacht, ach komm, die siedeln wir mal um. Wir bieten ihnen so Ersatz zu Hause. Ne? Und die haben sich gedacht, ach nö. Lass mal, ich bleib lieber in Frechen. Und wie wir alle wissen, na, ist der Grund ganz einfach, in Frechen ist es schön. Also zumindest in ganz vielen Ecken von Frechen.

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1: Um 14.30 Uhr mit Nico Mensching. Guten Tag. Über 100 Millionen Euro weniger in der Kasse. Die Stadt Köln rechnet in diesem Jahr mit einem höheren Defizit als geplant. Das steht in einem Zwischenbericht, den die Stadtverwaltung den Finanzausschuss am Nachmittag vorlegt. Christina Power hat die Einzelheiten.
2: In dem Bericht steht schwarz auf weiß, dass das erwartete Jahresdefizit auf rund 595 Millionen Euro gestiegen ist. Das sind rund 106 Millionen Euro mehr als ursprünglich im Haushaltsplan vorgesehen. Als Hauptgründe nennt die Verwaltung höhere Ausgaben bei der Hilfe zur Erziehung, der Hilfe zur Pflege und bei den Personalkosten sowie geringere Einnahmen aus der Gewerbesteuer. Entlastend wirken dagegen unter anderem die zum Jahresbeginn erhöhte Grundsteuer. Die Stadt will ihre Maßnahmen zur Entlastung des Haushaltes fortsetzen.
1: 2 Wochen Sommer, Kunst, Sport und Natur. Der Kinder- und Jugendtreff Klasse in Brühl-Vochem hat in den ersten beiden Wochen der Sommerferien wieder ein Programm für Kinder und Jugendliche. Täglich stehen auf dem Gelände der Regenbogenschule und im Jugendtreff Musik- und Kunstworkshops, Naturerkundung, ein Imkerbesuch sowie ein vielfältiges Sportprogramm auf dem Plan. In der ersten Ferienwoche übernimmt Skills for Life das Sportangebot, ein vom Landschaftsverband Rheinland gefördertes Demokratieprojekt für junge Geflüchtete. Das Spielmobil Kuntibund des Brühler Kinderschutzbundes ist ebenfalls den gesamten Zeitraum dabei. Die Plätze sind auf 40 begrenzt. Anmeldungen sind noch bis zum 16. Juli möglich. Und jetzt weitere Meldungen kurz und knapp. Kurz vor dem Ende des Tankrabatts in der Nacht von Dienstag auf Mittwoch sieht eine Untersuchung des IFO-Instituts Defizite in der Weitergabe. Für Diesel haben die Münchner Wirtschaftsforscher bis inklusive 25. Juni nur eine Weitergabe von durchschnittlich 12 Cent pro Liter errechnet. Das wäre deutlich weniger als die 16,7 Cent, um die die Steuer eigentlich gesenkt wurde. Die Freiwillige Feuerwehr Oberaußen hat ein neues Löschfahrzeug. Nach 25 Jahren wird das alte aussortiert. Der Nachfolger ist mit der neuesten Technik ausgestattet und kann sogar während der Fahrt Wasser abgeben, wichtig etwa bei Feld- und Buschbränden. Und auf radioerft.de, da gibt es weitere News von Rhein und Erft.
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3: Ja, das Wetter ist heute wieder kuntibunt. Da haben wir viel, viel Sonne am Start bei uns an Rhein und Erft. Temperaturen so um die 26 Grad aktuell. Zum Beispiel bei euch in Hürth, in Efferen. Morgen ähnlich. Ähnliche Temperaturen, dann kommt am Nachmittag sogar mal der ein oder andere Schauer runter.
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3: A1 Richtung Holzkirchen zwischen Hürth und Kreuz Bliesheim, 5 Kilometer Stau. Dann steht ihr auf der 4 Richtung Olpe zwischen Kreuz Köln-West und Eiffeltor. Ihr braucht 10 Minuten länger auf der 4 Richtung Aachen zwischen Kreuz Gremberg und Kreuz Köln-Süd. 10 Minuten Zeitverlust auf der 59 Richtung Köln zwischen Spich und Flughafen. Dann steht ihr auf der 61 Richtung Mönchengladbach zwischen Miel und Erftstadt und Richtung Koblenz zwischen Gümnich und Dreieck-Erftal. Und ihr habt einen Stau auf der 555 Richtung Köln zwischen Godorf und Kreuz Köln-Süd. 2 Kilometer.
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3: Ich bin Olli Frühauf. Hallo zusammen.
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0: Olivia Dean, das ist immer so Musik. Da sehe ich mich immer am Strand mit einem schönen Getränk, mit Eiswürfeln und so weiter. Ach, sehr chillige Sommermusik, finde ich. Hier bei Radio Erft. Wir haben Viertel vor drei.
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3: Ja, nee, ist klar.
4: Du bist gut genug. Du bist gut genug.
3: So, wer jetzt denkt, ey, der Schröder heult den Mond an. Nee, das klingt nochmal anders bei mir. Nein, hier.
4: Du bist gut genug.
3: Das ist doch dieser neue Hit von Kitschkrieg, Blumengarten und Sharon David. Ja, dieser Song, wo die halbe Welt gerade steil drauf geht und die andere Hälfte fragt, hä, was stimmt denn mit dir nicht? Bist du unter Zucker, zu irgendeinem Arschhufen? Aber so ist das heute. Erfolg wird in der Nische gemacht. Ist doch das gleiche wie mit Bad Bunny. Ja, da war letztens ganz Düsseldorf gesperrt, weil der im Stadion aufgetreten ist. Alle am Ausrasten, aber sag mal, ein Hit von dem. Kleiner Tipp, Mambo Number 5 ist es nicht. Ich kenne keinen Hit von Bad Bunny, bin aber trotzdem Riesenfan. Ich habe das Publikum doch jetzt mit eigenen Augen gesehen in Düsseldorf. Super stylisch, super sexy und cool wie Eisbärenscheiße. Ja, und da guckst du nach Gelsenkirchen, wo zeitgleich Helene Fischer auf der Bühne steht. Ein Meer von Trekking-Sandalen, City-Hemden, Dreiviertelhosen und versagenden Deo. Deutlicher kann man den Unterschied zwischen Mainstream und individueller Nische in Deutschland doch nicht klar machen. Und wenn ihr mich fragt, ob ich jetzt lieber eine Nacht mit Sharon David oder mit Helene Fischer verbringen will, dann muss ich ganz klar sagen, wer mich sucht, der findet mich auf der Aftershow-Party von Bad Bunny.
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1: Mit Ralf Bossel. Der Countdown läuft. Noch 7,5 Stunden, dann steht die deutsche Nationalmannschaft im 16. Finale der Fußball-WM Paraguay gegenüber. Sollte das Team einen Glücksbringer brauchen, könnte das der Schiedsrichter sein. Anjalal Jayet dürfte der DFB schöne Erinnerungen haben. Der Marokkaner pfiff den 7:1-Sieg von Deutschland über Curaçao. So hoch wird es am Abend nicht werden, aber vielleicht kann Jayet beim Gewinnen ja helfen.
0: 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Es ist 15 Uhr. 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
2: Mit José Nachciandi. Guten Tag. Wir müssen heute Nachmittag nach Stade in Niedersachsen blicken. Von dort erreichen uns Meldungen darüber, dass dort Schüsse gefallen sind. Mehrere Menschen sind ums Leben gekommen. Und es heißt, die Polizei habe einen Verdächtigen festgenommen. Thorsten Adolfs aus dem News-Team. Was wissen wir über die aktuelle Lage?
3: Also nach den bisherigen Informationen der Polizei fielen die Schüsse in der Nähe einer Jugendeinrichtung. Nach Informationen der Bild soll es 5 Tote geben. Die Einsatzkräfte sind wie immer bei solchen Lagen mit einem Großaufgebot vor Ort und sie haben den Bereich rund um den Tatort komplett abgeriegelt. Außerdem wurden die Menschen in dem Gebiet aufgefordert, sich unbedingt von dort fernzuhalten.
2: Stade liegt etwa 40 Kilometer von Hamburg entfernt. Ist schon etwas zu den Hintergründen dieser Tat bekannt?
3: Da hält sich die Polizei aktuell noch sehr bedeckt. Auch zum Ablauf der Tat wurden bis jetzt keine Angaben gemacht. Das einzig Positive ist, wenn man in so einer Situation überhaupt davon reden kann, dass die Beamten schnell vor Ort waren und reagieren konnten. Du hast es gesagt, ein Tatverdächtiger wurde schon festgenommen und von den Beamten heißt es aktuell, man habe die Situation unter Kontrolle.
2: Vielen Dank für diese ersten Einzelheiten. Wir halten euch mit weiteren Infos natürlich auf dem Laufenden, sobald wir mehr wissen. Und diese Themen sind heute Nachmittag auch noch wichtig. Am heißen Wochenende sind in Deutschland mindestens 26 Menschen beim Baden ums Leben gekommen. Das meldet die Deutsche Lebensrettungsgesellschaft. Die Opfer seien alles Männer oder Jungen. Die DLRG warnt davor, die eigenen Fähigkeiten zu überschätzen und unnötige Risiken einzugehen. Bundespräsident Steinmeier hat davor gewarnt, das Engagement für die Vereinten Nationen zurückzufahren. In Hamburg sagte er, ein Rückzug wäre kurzsichtig und fatal. Bundesaußenminister Wadefuhl hatte angedeutet, Deutschland könne seinen Einsatz in der UNO zurückfahren. Hintergrund ist die gescheiterte Wahl Deutschlands in den Sicherheitsrat. Die Kette Depot befindet sich in einem Insolvenzverfahren. Sie muss deshalb 66 Filialen in Deutschland schließen. Eine entsprechende Liste wurde auf der Internetseite veröffentlicht. Betroffen sind unter anderem Geschäfte in München, Stuttgart und Bonn. Trotz der Hitze gibt es gute Nachrichten von den Obstbauern. Die erwarten in diesem Jahr eine der besten Kirschernten seit Jahren. Über 51.000 Tonnen Süß- und Sauerkirschen wollen sie von den Bäumen holen. Der Durchschnitt der vergangenen 10 Jahre lag gut 13% unter dem aktuellen Wert. Das sagt das Statistische Bundesamt. Das größte Plus dürfte es demnach bei den Süßkirschen geben. Verantwortlich für den voraussichtlichen Kirschernterekord ist das Wetter im Frühling. Es hatte keinen Hagel und keinen Spätfrost gegeben.
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4: Ja, ich hätte Bock auf Kirschen. Vor allem bei dem schönen Wetter. Wir haben ja ganz schön viel Sonne am Start. Heute Nachmittag noch im Rhein-Erft-Kreis. Zum Beispiel bei euch auch in Kerpen, in Horrem zum Beispiel. Da habt ihr 26 Grad aktuell. In der Spitze im Rhein-Erft-Kreis 28 Grad. Morgen so ähnliche Temperaturen. Dann auch sonnig, aber am Nachmittag kann auch mal ein bisschen Regen mit dabei sein.
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4: A1 Richtung Euskirchen. Zwischen Hürth und Kreuz Bliesheim. Da haben wir aktuell 6 Kilometer Stau, braucht eine Viertelstunde länger. Dann die 4 Richtung Olpe, zwischen Kreuz Köln-West und Eiffeltor 3 Kilometer. Die 59 Richtung Köln, zwischen Troisdorf und Flughafen 5 Kilometer, braucht ihr 40 Minuten länger. Ihr steht aber auch auf der 61, einmal Richtung Mönchengladbach zwischen Weilerswist und Erftstadt und in der Gegenrichtung zwischen Gümnich und Dreieck Erftal. Und dann habt ihr noch einen Stau auf der 555 Richtung Köln, zwischen Godorf und Kreuz Köln-Süd. 3 Kilometer.
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4: Und jetzt gibt's WM-Stimmung mit Jack.

0: dieses Wochenende war ja sozusagen die letzte Chance auf einen kostenlosen Dombesuch. Ne? Habt ihr schon gehört? Bei uns hier bei Radio Erft. Einige haben sich das ja auch nicht entgehen lassen.
1: Wir wissen eben am 1. Juli, dass es dann 12 Euro Eintritt kostet. Und als Bonner waren wir schon oft im Dom, aber das ist jetzt nochmal die Gelegenheit, Gästen es gratis zu zeigen.
2: Ich komme aus Bulgarien her und es ist eine gute Gelegenheit. Ich wollte schon immer diesen wunderschönen Dom besuchen und jetzt ist es kostenlos, also ist eine perfekte Gelegenheit.
3: Wir können hier gratis dit weekend noch nach binnen in der Dom van Köln.
0: Ah ja, alright. Ganz schön international, der Dom, ne? Ab Mittwoch kostet der Eintritt dann 12 Euro.

0: einer Zugfahrt oder so. Das dauert dann unter Umständen gar nicht lange. Der Song hier von Martin Garrix und Ed Sheeran, Repeated, der ist schon 13 Jahre alt, kommt jetzt aber erst neu raus, weil es gab da wohl Lizenzprobleme, sag ich mal vorsichtig. Irgendwie wollte jeder mitverdienen, aber jetzt ist es geklärt. Jetzt dürfen wir uns über den Song freuen.
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1: Um 15.30 Uhr mit Nico Mentsching. Guten Tag. Zum ersten Mal gibt es jetzt in Brühl eine Ausstellung über die Entstehung von Schloss Augustusburg. Rococo Under Construction, The Making of Schloss Augustusburg, zeigt über 150 Exponate zur Baugeschichte. Um alte Handwerkstechniken zu verstehen, gibt es interaktive Medien und Mitmachstationen vor Ort. Im Mittelpunkt der Ausstellung stehen aber die Menschen und ihre Entwicklungen, sagt Projektleiterin Christiane Winkler.
2: Man kriegt plötzlich eine Idee über diese unglaubliche Menge an Menschen, die hier einfach mitgewirkt haben. Und ja, das ist vielleicht so ein bisschen auch das Geheimnis der Zeit, dass dieser Wissenstransfer europaweit gang und gäbe war und dass man sich ausgetauscht hat und auch seine Mittel hatte, sich auszutauschen, sich zu verständigen. Eigentlich ein sehr faszinierendes Phänomen.
1: Begleitet wird die Ausstellung von einem Rahmenprogramm mit Workshops, Vorträgen und Lesungen. Bis zum 1. November kann man noch hingehen. Die Stadt Köln erwartet ein höheres Defizit als geplant. Laut einem Zwischenbericht, den die Stadtverwaltung dem Finanzausschuss am Nachmittag vorlegt, ist das erwartete Jahresdefizit auf rund 595 Millionen Euro gestiegen. Das sind etwa 106 Millionen Euro mehr als im Haushaltsplan vorgesehen. Gründe sind höhere Ausgaben für Hilfe zur Erziehung, Hilfe zur Pflege und Personal sowie geringere Gewerbesteuereinnahmen. Entlastet haben die erhöhte Grundsteuer und eine restriktive Haushaltsbewirtschaftung. Die Stadt will ihre Sparmaßnahmen jetzt auch weiter fortsetzen. Und jetzt weitere Meldungen im Überblick. Pflanzliche Fleischalternativen dürften künftig in der EU nicht mehr mit Begriffen wie Steak, Schnitzel oder Wurst beworben werden. Das beschlossen die EU-Staaten in Luxemburg endgültig und folgten damit einer Einigung mit Vertretern des Europäischen Parlaments. Der Kinder- und Jugendtreff Klasse in Brühl-Vochem bietet in den ersten beiden Wochen der Sommerferien wieder ein Programm für Kinder und Jugendliche an. Auf dem Gelände der Regenbogenschule und im Jugendtreff gibt es täglich Musik, Kunst, Naturangebote, einen Imkerbereich und Sport. Anmeldungen sind bis zum 16. Juli möglich. Es gibt 40 Plätze. 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
3: Oh, das ist doch was ganz anderes, oder? So 27 Grad kann man deutlich besser aushalten und sieht ja immer noch nach Sommer aus. Wir haben ganz viel Sonne heute Nachmittag noch am Start bei uns an Rhein und Erft. Morgen dann fangen wir auch mit Sonne an bei ähnlichen Temperaturen. Allerdings gibt es am Nachmittag dann auch hier und da ein bisschen Regen.
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3: A1 Richtung Dortmund zwischen Bocklemünd und Kreuz Leverkusen West. Da braucht ihr eine Viertelstunde länger. Dann habt ihr einen Stau auf der 1 Richtung Euskirchen zwischen Hürth und Kreuz Bliesheim. Ihr steht eine Viertelstunde auf der 4 Richtung Aachen rum zwischen Dreieckholmer und Kreuz Köln Süd. Wenn ihr dann die 59 Richtung Köln fahrt zwischen Troisdorf und Flughafen, dann habt ihr 6 Kilometer Stau, der es in sich hat. Ihr braucht da fast eine Stunde länger und ihr habt einen Stau auf der 555 Richtung Köln zwischen Godorf und Kreuz Köln Süd. 3 Kilometer, 20 Minuten Zeitverlust.
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3: Grüße hier aus dem Radio Erft Studio.

0: Das war schon ein crazy Duo in den 90ern. Charles und Eddie hier bei uns bei Radio F. Und genauso crazy und noch viel lustiger wird's ja am 17. Juli. Ihr wisst, ne? Ich brauche gar nichts mehr sagen. Elsdorf, Bürgerhaus, Neu-Etzweiler. Unser Comedy-Camp-Slam, das wird so lustig. Ne? Vor allem, wenn man ein paar Leute mit dabei hat. Dann hat man einfach den ganzen Abend nur Spaß. Wenn man so neue Comedian-Talente entdeckt, ne, also Atze Schröder am Start und so weiter. Zum Beispiel Julian Wäuber aus Köln.
1: Ich bin auch Pfannkuchenkind. Ich weiß nicht, kennt jemand den Begriff Pfannkuchenkind? Nee, Pfannkuchenkinder sind die Erstgeborenen. Das ist wie bei Pfannkuchen, die Ersten werden nichts. So, das ist...
0: nicht doch. Da kann nichts dran sein. Ja, ihr entscheidet am Ende des Abends, wer gewinnt. 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
1: Mit José Nachsiandi. Guten Tag. Und dieser Nachrichtentag wird durch Ereignisse in Stade bestimmt. Die Stadt in Niedersachsen befindet sich gut 40 Kilometer von Hamburg entfernt. Dort sind in einer Einrichtung der Jugendhilfe 5 Menschen durch Schüsse ums Leben gekommen. Die Polizei hat den mutmaßlichen Schützen und einen weiteren Verdächtigen gefasst. Mittlerweile heißt es, für die Bevölkerung bestehe jetzt keine Gefahr. Thorsten Adolfs mit weiteren Details.
2: Das Gebäude, in dem die Schüsse fielen, liegt mitten in einem Wohngebiet in der Nähe der Altstadt. Darin leben mehrere Mutter-Kind-Gruppen. Neben den 5 Toten, bei denen es sich um Erwachsene handelt, gibt es mehrere Schwerverletzte. Die Polizei sagt, es sei nicht auszuschließen, dass die Zahl der Todesopfer noch steige. Die Einsatzkräfte waren mit einem Großaufgebot vor Ort, um die Lage zu sichern und die Verletzten zu versorgen. Nach Informationen der Bild sind mittlerweile auch Seelsorger am Tatort. Sie sollen sich um Angehörige der Opfer und um Menschen kümmern, die Augenzeugen der Tat wurden. Die Hintergründe und der genaue Ablauf liegen noch völlig im Dunkeln. Die Ermittler stehen jetzt vor der schwierigen Aufgabe, der Ereignisse in der Einrichtung aufzuklären. Auch wenn die unmittelbare Gefahr vorüber ist, bittet die Polizei darum, den betroffenen Bereich weiträumig zu meiden, damit die Spurensicherung ungestört ihre Arbeit machen kann.
1: Und diese Themen haben wir heute Nachmittag auch noch für euch. In Deutschland kämpfen die Feuerwehren gegen zahlreiche Waldbrände. Am Chiemsee stehen tausende Quadratmeter Wald und Moor in Flammen. Die Lage beim großen Waldbrand am Roten Fels in Rheinland-Pfalz hat sich etwas verbessert. Regen habe das Feuer nach unten gedrückt, heißt es. Im Düsseldorfer Landtag wird Ministerpräsident Wüst am Nachmittag im Untersuchungsausschuss zum sogenannten Brückendesaster befragt. Im Mittelpunkt steht der Neubau der Leverkusener Rheinbrücke auf der A1. Das Land hatte den Vertrag mit dem Baukonzern POR gekündigt. Deshalb gibt es einen Rechtsstreit. Wüst war damals NRW-Verkehrsminister. Die Wassermarke Volvic ist von einem Gericht in Paris zu einer Zahlung von 75.000 Euro als Schadenersatz verurteilt worden. Das Gericht stellte fest, dass die Werbung mit 100% recycelbaren und CO2-neutralen Wasserflaschen irreführend ist. Der Mutterkonzern Danone hat Berufung angekündigt. Wer mit der Bahn zwischen Düsseldorf und Wuppertal unterwegs ist, für den gibt es weiter kein Aufatmen. Techniker sollten ein defektes Stellwerk eigentlich wieder in Betrieb nehmen. Vollständig geklappt hat das aber laut Bahn noch nicht. Und eine Prognose, wann wieder Züge auf der Strecke fahren können, gibt es auch noch nicht. Auf der Strecke zwischen Wuppertal und Düsseldorf fahren somit weiter nur Ersatzbusse.
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3: Ja, die meisten von uns dürften heute mal schön alle Fenster und Türen aufgerissen haben, Durchzug, mal die Hitze aus der Wohnung oder aus dem Haus lassen und dann so ein bisschen die frische Luft genießen. Es war nicht mehr ganz so heiß. Wir haben aktuell zum Beispiel 27 Grad in Elsdorf. Das kann man ja verglichen mit den Temperaturen zuletzt auf jeden Fall mal richtig gut aushalten. Die ganze Woche bleibt so temperaturmäßig so 24 bis 27 Grad. Morgen ebenfalls so 26 Grad. Dann haben wir am Nachmittag aber auch Regen mit dabei.
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3: A1 Richtung Euskirchen. Zwischen Hürth und Kreuz Bliesheim, da haben wir 8 Kilometer Stop and Go, braucht ihr 20 Minuten länger. Ihr habt einen Stau auf der 4 Richtung Aachen, zwischen Dreieck-Colmar und Kreuz Köln Süd. 5 Kilometer, 20 Minuten Zeitverlust. Dann auch die 59 Richtung Köln, zwischen Troisdorf und Flughafen. 6 Kilometer, 50 Minuten Zeitverlust. Dann die 61 Richtung Koblenz, zwischen Gümnich und Dreieck Erftal, 2 Kilometer. Und ihr braucht 20 Minuten länger auf der 555 Richtung Köln, zwischen Wessling und Kreuz Köln Süd.
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3: Wir starten die Stunde mal mit dem richtig schönen 80er, mit den Hooters. Ich

0: Hör mal, gib mal den Hammer rüber. Nee, das ist die Säge, du Idiot. Ja, so geht's manchmal auf Baustellen zu. Und zwar nicht nur heute, sondern schon seit 300 Jahren mindestens. Ne? Vor 300 Jahren wurde da auch schon auf Baustellen fleißig gemeckert und diskutiert. Und was ist dabei entstanden? Tada! Das wunderschöne Schloss Augustusburg in Brühl. Wart ihr bestimmt schon mal. Tolle Sache. Der Bau hat natürlich lange gedauert, aber jetzt ist ja fertig. Und die neue Ausstellung Rococo Under Construction, The Making of Schloss Augustusburg, deckt ziemlich kuriose Geschichten auf, sagt Kurator Benedikt Bauer.
1: Es war wirklich ganz spannend, wie viele Personen man noch in den Rechnungen herausfinden konnte, die hier gelebt und gearbeitet haben. Einfach zu sehen, aus wie vielen Ländern und Regionen die Leute kamen. Es war wirklich ein europäisches Großprojekt. Ganz witzig sind eigentlich immer die kleinen Anekdoten, ob das der Streit ist zwischen den Stuckateuren um den besseren Auftrag oder tatsächlich, dass sich einer der Maler mal beschwert, dass seine Kinder leider mit Steinen beworfen wurden. Also das gibt doch einen dramatischen Einblick in die Geschichte. Damals.
0: Ja, ja, kein Wunder, dass das ein bisschen länger gedauert hat, ne? 40 Jahre, bis das Schloss dann fertig war. Ab sofort könnt ihr euch das mal angucken, ne? Die Ausstellung im Schloss Augustusburg. Viel Spaß dabei.

Der eine oder andere Diamant wird da bestimmt auch mit dabei sein. Ne? Hier ist Radio Erft, ich bin Olli Frühauf. Ihr habt das ja vielleicht schon gehört, in Brühl, da ist einiges los jetzt in der Innenstadt. Statt grauem Stadtbild gibt es da Kunst. Die sieht nicht nur gut aus, die kann sogar Bäume am Leben halten, ne, muss man sagen. Unter dem Hashtag Art for Trees hat die Stadt da jede Menge Baumbewässerungssäcke bekommen, damit man eben so ein bisschen die Bäume schützen kann, indem sie ein bisschen Wasser haben und so weiter. Gestaltet wurden diese Säcke von bekannten Street-Art-Künstlern. Und jetzt stehen die da rum. Also zum Beispiel Jahnshof, Steinweg und so weiter. Und wer durch Brühl läuft, der geht eigentlich aktuell gerade durch so eine kleine Outdoor-Galerie.

0: Kinder.
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1: Mit Nico Mentsching, guten Tag. In Sachen Bonner Nordbrücke war es jetzt ein paar Tage ruhiger. Nun hat sich die Autobahn GmbH zurückgemeldet. An der Rheinbrücke sind heute die ersten Baugrunderkundungen gestartet. Christoph Münch hat die Einzelheiten.
2: Im Bereich der linksrheinischen Vorlandbrücke werden für etwa 2 Wochen der Aufbau und die Tragfähigkeit des Bodens untersucht. Die Arbeiten finden im bereits abgesperrten Bereich unter der Vorlandbrücke statt. Die Untersuchungen sind ein weiterer Schritt zur Vorbereitung des Ersatzneubaus der Brücke. Die Bonner Nordbrücke war Anfang des Monats kurzfristig komplett für den Verkehr gesperrt worden. Seitdem fehlt eine wichtige Verbindung über den Rhein. Und auch viele Menschen aus dem Rhein-Erft-Kreis stehen auf dem Arbeitsweg im Stau. Ein Teil, nämlich die linksrheinische Vorlandbrücke auf der Bonner Seite, muss neu gebaut werden. Das dauert vermutlich 2 Jahre.
1: Fiese Gerüche aus der Mülltonne. In Brühl hatten sich bei der großen Hitze die Beschwerden über stinkende Müll- und Biotonnen angesammelt. Deshalb appelliert das Ordnungsamt an die Brühler, die Tonnen in den Sommermonaten erst am Abend vor dem Abholtag an den Straßenrand zu stellen. Außerdem sollen sie nach der Leerung so schnell wie möglich zurück auf das eigene Grundstück. Außerdem empfiehlt die Stadt, die Tonne kurz mit Wasser, einem Spritzer Essigsäure, auszuspülen. Organische Abfälle sollten bei der Hitze am besten in Zeitungspapier, Küchenkrepp oder Papiertüten verpackt werden. Die Materialien nehmen Feuchtigkeit auf. Plastiktüten und auch sogenannte Biofolienbeutel dagegen gehören nicht in die Biotonne. Rokoko Under Construction – The Making of Schloss Augustusburg erzählt erstmals die Entstehung des Schlosses Augustusburg in Brühl. Über 150 Exponate zeigen dabei die Entwicklung der Großbaustelle. Im Mittelpunkt der Ausstellung stehen jedoch die Menschen hinter dem Bauprojekt. Interaktive Medien und Mitmachstationen sorgen für ein besseres Verständnis von alten Handwerkstechniken. Die Ausstellung läuft bis zum 1. November. Zusätzlich gibt es ein Rahmenprogramm mit Workshops, Vorträgen und Lesungen. Und jetzt weitere Meldungen kurz und knapp. Das Bundeswirtschaftsministerium hat grünes Licht gegeben für die Übernahme von Europas größtem Elektronikfachhändler Mediamarkt Saturn durch den chinesischen Konzern JD.com, allerdings nur unter Auflagen. Das teilte die Behörde der Deutschen Presseagentur mit. Der Kinder- und Jugendtreff Klasse in Brühl-Vochem bietet in den ersten beiden Wochen der Sommerferien wieder ein Programm für Kinder und Jugendliche an. Auf dem Gelände der Regenbogenschule und im Jugendtreff gibt es täglich Musik, Kunst, Naturangebote, einen Imkerbereich und Sport. Anmeldungen sind bis zum 16. Juli möglich. Es gibt 40 Plätze. Und auf radioerft.de, da gibt es weitere News von Rhein und Erft.
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3: Ja, so stellen wir uns das Wetter vor. Nicht ganz so heiß, aber trotzdem schön sommerlich und sonnig bei 27 Grad. Das ist doch nicht schlecht. Also in Brühl zum Beispiel, am Marktplatz oder im Schlosspark. 27 Grad. Morgen haben wir so ähnliche Temperaturen, dann kommt am Nachmittag aber auch ein bisschen Regen dazu.
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3: Andreas meldet gerade Sperrungen in Pulheim. Vielen Dank für die Info zwischen Gein und Mannstetten. Da ist die Straße aktuell komplett gesperrt. Dann haben wir Staus auf der 1 Richtung Euskirchen zwischen Hürth und Kreuz Bliesheim. 6 Kilometer. Die 4 Richtung Aachen zwischen Dreieckholmer und Kreuz Köln Süd. 4 Kilometer Stau, 20 Minuten Zeitverlust. Ihr steht fast eine halbe Stunde auf der 59 Richtung Köln zwischen Troisdorf und Flughafen. Dann steht ihr auf der 61 Richtung Koblenz zwischen Gümnich und Dreieck-Erftal und auf der 555 Richtung Köln zwischen Godorf und Kreuz Köln Süd. 3 Kilometer.
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3: Boah, jetzt lassen wir die Rocker los. Linkin Park, ich bin Olli Frühhoff.

0: jetzt neu bei uns.
1: Jennifer Lopez und David Guetta.

0: mit David Guetta bei uns hier bei Radio Abend. Ich bin Olli Frühauf und ich sag mal so, bei vielen von uns kommt jetzt mit den K.O.-Spielen so ein bisschen WM-Stimmung auf.
1: Deutschland
0: heute gegen Paraguay. Das ist natürlich wichtig, aber für Jens und seine Frau Debbie ist es noch wichtiger. Jens ist nämlich ein deutscher Fußballfan und seine Frau kommt aus Paraguay. Also da hängen mehr oder weniger zwei Flaggen im Wohnzimmer.
2: Von daher haben wir, egal wie es heute Abend ausgeht, auf jeden Fall einen Grund zur Freude. Drücken aber natürlich, zumindest ich, der deutschen Mannschaft die Daumen. Und ich denke, das wird auch klappen. Ansonsten der Rest der Family aus Paraguay, da wohnen noch ganz viele Verwandte von uns, die fiebern natürlich auch schon mit. Und zumindest die, die angestellt sind, würden sich über einen paraguayischen Sieg freuen, denn da wird dann auch gerne im Fall eines Sieges mal ein nationaler Feiertag ausgerufen. Spontan, an dem dann alle frei haben. Von daher ist das Interesse natürlich in doppelter Hinsicht sehr groß. Und ja, wir haben Bock und das wird schon. 2-0.
0: Ja, das mit dem Feiertag ist eigentlich auch bei uns eine gute Idee, oder? Sollten wir mal irgendwie versuchen anzuregen. Aber ich habe eine Ahnung, ob das klappt oder nicht. Naja, wie auch immer, wir freuen uns auf das Spiel gegen Paraguay heute Abend 22:30. Ihr hört alle wichtigen Infos natürlich hier bei uns bei
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0: Family of the Year. Ich weiß noch, als der Song 2013, glaube ich, war es, rauskam, Hero. Ich habe ihn, glaube ich, 10-mal hintereinander angehört, weil es ein super Song war.
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1: Mit José Nachsiandi, guten Tag. Aus Stade in Niedersachsen erreichen uns Nachrichten über einen sehr großen Polizeieinsatz nach tödlichen Schüssen. In einer Jugendhilfeeinrichtung sind am Mittag 5 Menschen ums Leben gekommen. Die Schüsse fielen in einem Gebäude, in dem Mutter-Kind-Wohngruppen leben. Es soll auch schon Festnahmen geben. Thorsten Adolfs aus dem News-Team, wie ist der aktuelle Stand der Dinge?
2: Die Hintergründe sind auch Stunden nach der Tat immer noch völlig unklar. Bis jetzt haben die Ermittler nur mitgeteilt, dass es nach jetzigem Stand keinen Zusammenhang zur Clankriminalität geben soll. Die Beamten arbeiten unter Hochdruck daran, den genauen Tathergang aufzuklären. Deshalb halten sie sich mit Details zur Identität der Beteiligten und zur genauen Rolle der beiden festgenommenen Personen auch noch zurück. Bei einem der beiden handelt es sich laut Polizei um den mutmaßlichen Schützen. Neben den 5 Toten gibt es mehrere Schwerverletzte. Die Zahl der Opfer könne deshalb noch steigen, sagte ein Polizeisprecher.
1: Es hatte zwischendurch Meldungen gegeben, die Bevölkerung solle die Gegend meiden. Besteht für Anwohner eine Gefahr?
2: Nein, da hat die Polizei Entwarnung gegeben und die Stadt Stade teilte mit, dass die Kinder in den nahegelegenen Einrichtungen zu jeder Zeit sicher waren und die Schüsse dort nicht wahrgenommen wurden. Trotzdem bleibt die Gegend weiträumig abgesperrt und zwar so lange, bis die Spurensicherung mit ihrer Arbeit fertig ist. Der Stadtrat hat sich mittlerweile bei den Einsatzkräften für ihr schnelles Handeln in der unübersichtlichen Lage bedankt und er sprach den Angehörigen der Opfer sein tiefes Mitgefühl aus.
1: Danke, Thorsten. Und diese Themen sind heute auch noch wichtig. Morgen und übermorgen könnte es an den Tankstellen richtig voll werden. Ab Mittwochmittag um 12 Uhr erwarten Beobachter einen ordentlichen Preissprung. Dann läuft nach 2 Monaten der Tankrabatt aus. Am heißen Wochenende sind in Deutschland mindestens 26 Menschen beim Baden ums Leben gekommen. Das meldet die Deutsche Lebensrettungsgesellschaft. Die Opfer seien alles Männer oder Jungen. Die DLRG warnt davor, die eigenen Fähigkeiten zu überschätzen und unnötige Risiken einzugehen. Trotz der Hitze erwarten die Obstbauern in diesem Jahr eine der besten Kirschernten seit Jahren. Über 51.000 Tonnen Süß- und Sauerkirschen wollen sie von den Bäumen holen. Der Durchschnitt der vergangenen 10 Jahre lag gut 13% unter diesem Wert. Die Mineralwassermarke Volvic führt Verbraucher in die Irre. Zu diesem Schluss kommt zumindest ein Pariser Gericht. Die Richter haben das Unternehmen deswegen unter anderem zur Zahlung von Schadenersatz an eine französische Verbraucherorganisation verurteilt. Die Bezeichnungen 100% recycelt und CO2-neutral sind demnach eine irreführende Geschäftspraxis. Denn die Flaschen bestehen nur zum Teil aus recyceltem Plastik und das bei der Herstellung ausgestoßene CO2 werde auch nicht vollständig kompensiert. Der Lebensmittelkonzern hinter Volvic, Danone, hat schon Berufung angekündigt.
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3: Wobei man Mineralwasser im Moment ja sehr gut gebrauchen kann, muss man sagen. Wir haben ja immer noch stolze Temperaturen, 27 Grad aktuell bei uns an Rhein und Erft, im Bergheim zum Beispiel, bei euch in Oberaus im 27. Das fühlt sich ja schon ziemlich sommerlich an, muss man sagen. Morgen haben wir auch so ähnliche Temperaturen und auch der Vormittag wird dann schön. Der Nachmittag vielleicht sogar teilweise regnerisch in einigen Städten.
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3: A1 Richtung Holzkirchen, zwischen Hürth und Kreuz Bliesheim. 6 Kilometer Stau, braucht er rund eine Viertelstunde länger. Genau wie auf der 4 Richtung Aachen zwischen Dreieck-Colmar und Kreuz Köln Süd. Stau fast eine halbe Stunde auf der 59 Richtung Köln zwischen Troisdorf und Flughafen. Ihr habt einen Stau auf der 61 Richtung Koblenz zwischen Gümnich und Dreieck Erftal. Und ihr braucht länger, rund 20 Minuten länger auf der 555 Richtung Köln zwischen Godorf und Kreuz Köln Süd.
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3: Ich bin Olli Frühauf. Hallo.

0: kribbelt so ein bisschen, ne? Ab heute wird's eng für die deutsche Fußballnationalmannschaft der Herren. Das K.O.-Spiel, das erste bei der Fußball-WM gegen Paraguay. Ja, habt ihr natürlich schon längst bei uns hier bei Radio F gehört. Das wird eine harte Nummer, glaube ich. Nach Ecuador sind wir alle ein bisschen pessimistischer, muss man sagen. Und die Tiere aus dem Bergheimer Tierheim, die tippen ja bei uns immer vor dem Spiel, nach dem Spiel macht es keinen Sinn, wie das ausgeht am Ende. Und diesmal haben wir unser Vertrauen in Katze Elsa gesteckt.
1: So, Elsa legt los. Ah, geht schon mal zur Deutschlandfahne. Es sieht nach Sieg für Deutschland aus, aber so ganz sicher ist sie sich nicht. Wir nehmen ja erstmal den Umweg um den Kratzbaum.
2: Ja, ich meine, es gibt ja auch irgendwie Verlängerung oder so. Das muss man ja alles einkalkulieren, auch beim Orakel.
1: Bei Katzen weiß man ja auch, die haben einen sehr eigenen Willen. Die kann man also auch nicht bestechen oder so.
2: Unter keinen Umständen. Also wenn sie was sagt, dann ist das auch so. Und der Meinung ist sie auch so, mit oder ohne Leckerchen, Futter, irgendwas halt.
1: Jetzt sitzen wir immerhin schon mal hinter der Deutschlandfahne.
2: Das finde ich schon ziemlich eindeutig hier. Sie sitzt rechts neben der Deutschlandfahne. Das kann ja nur eines bedeuten: Sieg.
0: So, Sieg. Das sagt Heike Bergmann vom Tierheim. Und wenn sie das sagt, dann glauben wir das mal. Denn Elsa hat das ja orakelt, mehr oder weniger. Und die kann nicht nur orakeln, die ist auch so super süß. Und falls ihr sowieso Lust habt auf eine Katze und sagt, ja, könnte ich mir durchaus vorstellen, die Elsa mal zu adoptieren. Alle Infos dazu findet ihr in unserem Radio Erft Social.
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Rabi habt es hier, ich bin Olli Frühhoffen. Wenn ihr Bock auf Kunst habt, dann notiert euch das schon mal jetzt am Wochenende, am Sonntag, um genau zu sein, die Wessinale. Ne, da seht ihr mal wieder, dass Kunst keinen Sicherheitsabstand braucht. Da kommt ihr direkt dran auf der Ruthmannswiese. Das macht mit Sicherheit Laune, Sonntag 11 bis 18 Uhr. Und weitere Tipps und Termine gibt's auf radiohf.de.

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1: Um 17.30 Uhr mit Nico Mensching. Guten Tag. An der Bonner Nordbrücke haben Baugrunduntersuchungen begonnen. Die Autobahn GmbH hat mitgeteilt, dass heute im Bereich der linksrheinischen Vorlandbrücke erste Untersuchungen gestartet sind. Dort werden etwa 2 Wochen lang Aufbau und Tragfähigkeit des Bodens geprüft. Die Arbeiten laufen im abgesperrten Bereich unter der Brücke. Sie dienen der Vorbereitung des Ersatzneubaus. Die Nordbrücke ist Anfang des Monats komplett gesperrt worden. Der Neubau eines Teils soll vermutlich 2 Jahre dauern. Die Stadt Bedburg sucht nach Hebammen. Sie will ihnen kostenfreie Räume für Rückbildungskurse zur Verfügung stellen. Gesucht werden Hebammen, die ihr Angebot in Bedburg neu aufbauen oder erweitert wollen. Denn die Suche nach passenden Rückbildungskursen wird für viele Mütter immer schwieriger. Mit den kostenfreien Räumen will die Stadt Hebammen finanzielle und organisatorische Unterstützung bieten. Ziel ist es, Familien in Bedburg ein wohnortnahes und attraktives Angebot zu bieten. Wer Interesse hat, den Kontakt, den gibt's auf radioerft.de. Und jetzt weitere Meldungen im Überblick. Bei Schüssen in einer Jugendhilfeeinrichtung im niedersächsischen Stade sind 5 Erwachsene getötet worden. Mehrere Menschen wurden zudem verletzt. Die Polizei hat 2 Verdächtige festgenommen, darunter den mutmaßlichen Schützen. Die Ausstellung Rococo Under Construction – The Making of Schloss Augustusburg zeigt in Brühl erstmals, wie Schloss Augustusburg entstanden ist. Mehr als 150 Stücke stellen die Entwicklungen der großen Baustelle und die Menschen hinter dem Bau in den Mittelpunkt. Mitmachangebote erklären das alte Handwerk. Die Ausstellung läuft bis zum 1. November. 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
2: Sonnenschein haben wir ja heute auf jeden Fall dabei, aber nicht mehr diese tropische Hitze. Das ist Gott sei Dank besser geworden. 27 Grad aktuell bei uns an Rhein und Erft, in Kaster zum Beispiel, bei euch in Bedburg. Das fühlt sich ganz ordentlich an. Morgen haben wir auch so ähnliche Temperaturen. Auch der Vormittag wird ähnlich, aber der Nachmittag wird eher regnerisch.
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2: A1 Richtung Euskirchen zwischen Hürth und Kreuz Bliesheim. 6 Kilometer Stop-and-Go-Verkehr. Dann braucht ihr eine Viertelstunde länger auf der A4 Richtung Aachen zwischen Dreieckholmar und Kreuzköln Süd. Dann steht ihr im weiteren Verlauf zwischen Elster und Merzenich natürlich mal wiederum 10 Minuten Zeitverlust. Und die 555 Richtung Köln macht auch mal wieder Ärger zwischen Godorf und Kreuzköln Süd. 3 Kilometer Stau.
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2: Katy Perry. Und ich bin Olli Frühauf. Das ist eine Kombi.

0: Wir freuen uns natürlich auch schon auf das K.O.-Spiel der deutschen Fußballnationalmannschaft heute gegen Paraguay. 10:30 geht's da ja los. Aber noch cooler muss das natürlich sein, wenn du vor Ort bist. Weil dir das Geld aus den Taschen fällt, ne, weil es ist ja alles so unfassbar teuer. Wir reden ja nicht nur über die Tickets, Bierpreise, keine Ahnung. Wenn du dann eine Wurst haben willst, musst du deinen Koffer verkaufen wahrscheinlich. Aber trotzdem haben es viele geschafft und die freuen sich natürlich gerade auch wie verrückt auf diese Spiele und sind schon ganz heiß.
1: Ja, die Anspannung, die steigt langsam, ne? Und ich hoffe, dass wir weiterkommen. Dafür sind wir ja auch hier, ne?
2: Ne, klar. In der K.O.-Runde geht es alles um nichts, ne? Also du musst da schon deine beste Leistung bringen und ich meine, Paraguay, die sind bissig, die können auch gewinnen. Also da muss Deutschland schon alles reinschmeißen.
3: Die Stimmung ist prima. Wir warten jetzt auf das Spiel.
0: Ja, alles um nichts fand ich auch sehr schön. Deutschland gegen Paraguay im WM-16. Finale. Ich weiß gar nicht, ob ich das Wort schon mal ausgesprochen habe. Ja, erste K.O.-Spiel natürlich. Wir drücken der deutschen Mannschaft und uns selber natürlich auch die Daumen, weil ohne unser Team macht die WM natürlich ein bisschen weniger Spaß.
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0: Ja, und vielleicht kann er ja hier das ein oder andere Tor machen. Und

0: Nach dem Gruppensieg ist es soweit. Heute stehen unsere Jungs zum vierten Mal auf dem Platz. Im ersten K.O.-Spiel in Boston. Alles oder nichts. Nur ein Sieg bringt uns ins Achtelfinale. 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
1: Mit Ralf Bosse. Noch 4,5 Stunden, dann heißt es bei der Fußball-WM Deutschland gegen Paraguay. Derzeit ruhen die Spieler noch auf ihren Zimmern aus. Um 19 Uhr gibt es ein abschließendes Essen. 20.15 Uhr ist Abfahrt in das Boston Stadium. Die steile, rund 65.000 Zuschauer fassende Schüssel gilt als eines der lautesten Stadien überhaupt. Spätestens zum Anpfiff um 22.30 Uhr wird man das dann hören können. Die deutschen Fans dürften in der Überzahl sein.
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2: Mit José Nachsiandi. Guten Abend. Die erste große Hitzewelle des Sommers hätten wir geschafft. Die hitzigen Debatten über Maßnahmen dagegen nehmen aber jetzt erst so richtig Fahrt auf. In der Politik wird darüber diskutiert, wie einer solchen Hitze besser begegnet werden kann. Die Grünen fordern von der Regierung ein Sofortprogramm, damit wir alle die hohen Temperaturen besser aushalten können. Thorsten Adolfs aus dem News-Team. Warum machen die Grünen jetzt so viel Druck beim Hitzeschutz und was ist der konkrete Plan?
3: Ja, die Fraktionschefin der Grünen im Bundestag, Dröge, sagt, vor allem Pflegekräfte und ältere Menschen in Heimen würden unter der Hitze leiden und ausgerechnet dort würden oft Klimaanlagen fehlen. Sie fordert deshalb von der Regierung ein Abkühl-Sofortprogramm für Krankenhäuser, Heime, aber auch für Kitas und Schulen. Dabei denkt sie an Solarklimaanlagen. Durch die Sonne könne massenhaft günstiger Strom produziert werden, so Dröge. Und genau den sollte man nutzen, um die Gebäude bezahlbar herunterzukühlen. Außerdem fordert sie, in den Städten mehr Bäume und Sträucher zu pflanzen und die Fassaden zu begrünen.
2: Das alles kostet sehr viel Geld. Können wir uns das denn überhaupt leisten?
3: Das können wir, meint zumindest Bundesumweltminister Schneider. Allerdings sieht er bei dem Thema nicht den Bund, sondern die Bundesländer und Kommunen in der Verantwortung. Laut Schneider könnten solche Hitzeschutzmaßnahmen aus dem 100 Milliarden Sondervermögen für die Infrastruktur bezahlt werden. Das hat der SPD-Politiker dem Deutschlandfunk gesagt. Gleichzeitig werde in seinem Ministerium aber auch darüber nachgedacht, zusätzlich einen Teil der Maßnahmen in den nächsten Jahren mitzufinanzieren. Die Hitze hat spätestens am vergangenen Wochenende viele bestehende Probleme sehr deutlich gemacht. Straßen, Schienen und Wasserwege haben unter den sehr hohen Temperaturen gelitten. Auch die Stromversorgung fiel an einigen Orten zeitweise aus und es gab mehrere Waldbrände.
2: Danke, Thorsten. Und diese Themen sind heute Abend auch noch wichtig. Bei Schüssen in einer Jugendhilfeeinrichtung in Stade in Niedersachsen sind 6 Menschen getötet worden. Die Polizei hat 2 Verdächtige festgenommen. Polizei und Rettungskräfte sind mit einem Großaufgebot im Einsatz. Der Tatort soll eine Mutter-Kind-Wohngruppe sein. Die Probleme für Bahnreisende rund um Wuppertal bleiben. Auch nach 1,5 Wochen haben Techniker ein Stellwerk, das den Zugverkehr zwischen Wuppertal und Düsseldorf regelt, noch nicht endgültig in Betrieb nehmen können. Eine Prognose, wann das der Fall sein kann, gibt es laut Bahn noch nicht. Im jahrelangen Streit um den Neubauauftrag für die Leverkusener Rheinbrücke hat NRW-Ministerpräsident Wüst die Trennung vom Bauunternehmen Porr verteidigt. Die in China gefertigten Stahlbauteile hätten systematische Fehler und Mängel in großer Anzahl aufgewiesen, sagte er im Untersuchungsausschuss des Landtags. Wüst war damals NRW-Verkehrsminister. Schüler in NRW sollen mehr Sportförderung bekommen. Deswegen will das Land ab dem kommenden Schuljahr Grundschulen, die sich besonders einsetzen, zertifizieren. Es soll das Zertifikat NRW Sportgrundschule eingeführt werden. Das hat das Ziel, Kinder schon ab der ersten Klasse mehr für Sport zu begeistern und an den organisierten Sport heranzuführen. So sollen auch Talente früher entdeckt und gezielt ab dem Schulstart gefördert werden können. Um dieses Zertifikat können sich Schulen ab sofort bewerben. Und das waren die Nachrichten mit José Nachsiandi.
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4: Heute Abend bleibt's in NRW ruhig und meist trocken. Aktuell mit so Temperaturen zwischen 28 und 26 Grad. Nachts dann Tiefstwerte bis 14 Grad, vor allem in den höheren Lagen. Der Dienstag startet dann erst freundlich. Später kann es auch einzelne Schauer oder Gewitter geben. Dazu maximal 27 bis 30 Grad.
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4: Mit der A2 Hannover Richtung Dortmund. Zwischen Bielefeld Süd und Gütersloh 9 Kilometer, eine Stunde. A4 Köln Richtung Aachen. Zwischen Dreikölln-Heumer und Kreuzköln-Süd 3 Kilometer, Viertelstunde obendrauf. A40 Dortmund Richtung Essen, zwischen Dortmund-Dorstfeld und Dortmund-Lütchen-Dortmund 3 Kilometer, 20 Minuten dauert es da länger. Die A43 Münster Richtung Recklinghausen, zwischen Nordhulln und Dülmen-Nord 2 Kilometer, Viertelstunde. Dann noch die 59 Bonn Richtung Köln, zwischen Spich und Flughafen Köln-Bonn 4 Kilometer, nochmal eine Viertelstunde. Und 10 Minuten länger dauert es auf der A555 Bonn Richtung Köln, zwischen Köln-Godorf und Kreuz Köln-Süd 3 Kilometer Stau. Euch allen unterwegs eine gute und sichere Fahrt.
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4: Hier ist Leo Arregi an diesem Montagabend, 18 Uhr durch. Ich trage ein DFB-Trikot mit der Nummer 8. Toni Kroos steht hinten drauf. Das ist für mich ein gutes Omen. Und dass wir jetzt 18 Uhr haben und ich ein Trikot anhabe, wo die 8 hinten drauf steht, das muss heißen, Deutschland gewinnt. Vor allem, wenn wir jetzt noch einen Song aus den 80ern spielen. Von Matthew Wilder, Break My Stride. Das wird ein

0: Kena, Rhythm Unknown.
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0: An diesem Montagabend die deutsche Nationalmannschaft spielt später um 22.30 Uhr gegen Paraguay. Die Daumen sind gedrückt. Ich habe es eben schon erzählt, ich bin auch heute im Fußballdress hier im Studio unterwegs. Und wir wollen jetzt nochmal so ein bisschen das Glück testen. Ich nehme in meinen Sendungen ja immer gerne Glückskekse von zu Hause mit und habe mir für die diesjährige Fußball-WM auch wirklich echt viel Mühe gegeben, wie ich finde. Ich habe extra Glückskekse bestellt, die thematisch so einen Fußballspruch drin haben. So, wisst ihr? Und heute vom Deutschlandspiel kann das doch auch mal ein interessantes Omen sein. Wir öffnen gemeinsam den Glückskeks mit Fußballthema als Spruch, den ich hier mitgenommen habe. So, und da steht heute drauf: Dein nächster Treffer kommt, wenn du aufhörst, nur quer zu legen. Geiler Spruch. Also, dein nächster Treffer kommt, wenn du aufhörst, nur quer zu legen. Und Leute, das kann man auch aufs echte Leben beziehen. Auf jeden Fall, vielleicht heute nicht so viel querlegen, liebe DFB 11.

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1: Einen schönen Montagabend. Ich bin Nico Mensching. In Sachen Bonner Nordbrücke war es jetzt ein paar Tage ruhiger. Aber jetzt hat sich die Autobahn GmbH zurückgemeldet. An der Rheinbrücke sind heute die ersten Baugrunderkundungen gestartet. Christoph Münch hat die Einzelheiten.
2: Im Bereich der linksrheinischen Vorlandbrücke werden für etwa 2 Wochen der Aufbau und die Tragfähigkeit des Bodens untersucht. Die Arbeiten finden im bereits abgesperrten Bereich unter der Vorlandbrücke statt. Die Untersuchungen sind ein weiterer Schritt zur Vorbereitung des Ersatzneubaus der Brücke. Die Bonner Nordbrücke war Anfang des Monats kurzfristig komplett für den Verkehr gesperrt worden. Seitdem fehlt eine wichtige Verbindung über den Rhein. Und auch viele Menschen aus dem Rhein-Erft-Kreis stehen auf dem Arbeitsweg im Stau. Ein Teil, nämlich die linksrheinische Vorlandbrücke auf der Bonner Seite, muss neu gebaut werden. Das dauert vermutlich 2 Jahre.
1: Wir haben es irgendwie geschafft, aber jetzt brauchen wir eine Pause. Das ist die Bilanz der Feuerwehrleitstelle im Rhein-Erft-Kreis nach dem Hitzewochenende. Allein von Sonntag bis Montag hatte der Rettungsdienst bei uns wieder über 300 Einsätze und war erneut an der Belastungsgrenze. In Köln war die Lage so schlimm und die Krankenhäuser so voll, dass die Stadt und die Feuerwehr am Wochenende kurzfristig eine Hitzenotfallversorgung in den Messehallen in Deutz eingerichtet hatten für die leichten Fälle. Dominik Becker mit den Details.
3: Sie seien dramatisch hochgegangen, so spricht der Kölner Feuerwehrchef Christian Miller von den Rettungsdiensteinsatzzahlen in den vergangenen Tagen.
4: Da sind wir schon nahe an die 1000 Einsätze in 24 Stunden gekommen.
3: Und das sind mehr als doppelt so viele im Vergleich zu sonst. Jetzt steht medizinisches Personal bereit. Ja, um zu helfen, Feldbetten wurden aufgebaut, eine Art Kälteinsel. Ja, um sich einfach mal runterzukühlen, ein paar Tage mindestens noch, um dann alles wieder abzubauen und dann auch auf die nächste Hitzewelle reagieren zu können, um alles schnell wieder aufzubauen.
1: Hunde und Grundbesitzer müssen in Wesseling mehr Steuern zahlen. Der Stadtrat hat die finalen Weichen dafür gestellt. Die Grundsteuer B steigt in diesem Jahr von bisher rund 800 auf 900% des Hebesatzes. Und auch die Hundebesitzer müssen tiefer in die Tasche greifen. Die Gewerbesteuer bleibt dagegen unverändert. Jana Ulrich mit weiteren Infos.
5: Auch Hundehalter müssen ab Januar mehr zahlen. Für den ersten Hund sind es 120 statt bisher 78 Euro. Damit rückt Wesseling nach eigenen Angaben näher an andere Kommunen im Kreis heran. Die Sätze liegen dort zwischen 90 Euro in Pulheim und 132 Euro in Bergheim. Einen Teil der Hundesteuer gibt die Stadt für die rund 900.000 Hundekotbeutel pro Jahr aus, die den Hundebesitzern an den über 40 Dockstationen in ganz Wesseling zur Verfügung stehen.
1: Und jetzt weitere Meldungen kurz und knapp. Mit Werbung für Fast-Fashion-Plattformen wie Shein, Temu und AliExpress soll in Frankreich bald Schluss sein. Der Senat stimmte als zweite Parlamentskammer für ein entsprechendes Gesetz, das Ultra-Fast-Fashion ausbremsen will. Die Freiwillige Feuerwehr Oberaußen hat ein neues Löschfahrzeug. Nach 25 Jahren wird das alte aussortiert. Der Nachfolger ist mit der neuesten Technik ausgestattet und kann sogar während der Fahrt Wasser abgeben. Und das ist wichtig, etwa bei Feld- und Buschbränden. Und auf radioerft.de, da gibt's weitere News von Rhein und Erft.
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1: In der Nacht ist der Himmel meist klar und die Temperaturen gehen auch endlich mal wieder unter die 20 Grad. Sie liegen bei 18 bis 16 Grad morgen früh. Morgen geht's dann auch erstmal sonnig weiter, aber im Tagesverlauf werden die Wolken etwas dichter und dann muss vereinzelt auch mit etwas Regen gerechnet werden. Das Ganze bei maximal 29 Grad.
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1: Die A1 nach Euskirchen zwischen Hürth und Dreieck Erftal 2 Kilometer und zwischen Erftstadt und Bliesheim nochmal 2 Kilometer. A4 nach Aachen zwischen Kreuz Gremberg und dem Kreuz Köln Süd 4 Kilometer. A59 nach Köln zwischen Lind und Flughafen 2 Kilometer und die 59 nach Bonn zwischen Rath und Flughafen 1 Kilometer. Und dann noch die A555 nach Köln zwischen Godorf und dem Kreuz Köln Süd 2 Kilometer stockender Verkehr.
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6: Ich weiß, im ersten Moment klingt es ein bisschen verrückt, aber das ist wirklich cool und es kann eine wahnsinnige Kraft ausstrahlen, sich selbst zu umarmen. Also und das aber auch mal ernst zu nehmen, also wirklich so die Arme, ich mach das immer gerade hier, so um sich herum zu schließen und fest zuzudrücken, das ist geil. Hug yourself, würde man sagen, wenn wir in England sind, aber wir sind ja am deutschen Radio, deswegen übernimmt das Kamrad für uns. Mit seiner Nummer Hug Yourself. Also macht's doch vielleicht mal.

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0: ja, in wenigen Stunden ist es soweit. Da bestreitet die deutsche Nationalmannschaft ihr erstes K.O.-Spiel bei dieser Fußball-WM 2026. Um 22.30 Uhr geht's los gegen Paraguay im 16. Finale. Wir spielen in Boston. Und man sollte natürlich gewinnen, damit die Chance auf den 5. WM-Titel weiterlebt. Udo Kreuer aus der Sportredaktion freut sich auch schon.
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2: Ja, jetzt also das 16. Finale. Ich freue mich schon auf die zukünftigen Weltmeisterschaften, wenn es dann auch das 32. Finale oder gar das 64. Finale gibt. Dann hieße die Weltmeisterschaft endlich zu Recht Weltmeisterschaft, weil eben alle Länder dieser Welt mitspielen dürfen.
3: Das ist ja totaler Schwachsinn.
2: Ah, nicht so vorschnell urteilen, denn auch wenn die WM dann ein gutes Jahr dauern würde, man spart sich ja dann die Qualifikationsspiele. Aber kommen wir auch noch zum Sportlichen. Fest steht, dass keiner der sogenannten oder selbsternannten Favoriten eine 100% Gruppenphase gespielt hat. Mindestens ein schwaches Spiel oder zumindest eine schwache Halbzeit war dann immer mit dabei. Und da hat sich Deutschland prima eingereiht, weiß auch Captain Kimmich.
4: In der zweiten Halbzeit muss man dann schon sagen, was dann eine verdiente Niederlage.
2: Na, auf jeden Fall hat es nicht an den Fans gelegen. Wer sich den mindestens 10.000 Dollar Trip leisten konnte, hat im Stadion alles gegeben. Und trotz der Minimalistenleistung der Nagelsmänner bleibt neben der Ernüchterung ein Hauch von Hoffnung, wie das immer so ist im Fußball.
5: Ja, ich glaube, einen Gruppendritten schlagen wir auf jeden Fall, aber danach wird es schon eine enge Kiste.
6: Also ich glaube schon, dass es ein kleiner Weckruf sein sollte, weil die einheitliche Leistung auch ein bisschen besorgniserregend war, fand ich. Aber ja, an sich bin ich positiv gestimmt.
2: In diesem Sinne, schönen Anpfiff.
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1: Mit José Nachsiandi, guten Abend. Fußballfans in Deutschland werden so langsam nervös. Noch 3,5 Stunden, dann trifft die deutsche Nationalmannschaft im 16. Finale der Fußball-WM auf Paraguay. Ralf Bosse aus unserem WM-Studio. Noch ist nicht herauszuhören, welche Elf final auflaufen wird. Aber du hast für uns was anderes herausgefunden, ne?
2: Es gibt eine Premiere. Unsere Jungs werden heute erstmals komplett in Weiß spielen. Also, weißes Trikot, weiße Hosen, weiße Stutzen. Jetzt ist die Farbe Weiß ja die Farbe der Neutralität und des Aufgebens. Also ich hoffe nicht, dass genau das hinter dieser Farbwahl steckt.
1: Paraguay steht für Zweikampfstärke und starke Defensive. Der Nationaltrainer Gustavo Alfaro hält Deutschland offenbar für schlagbar.
2: Also er muss sich da mal entscheiden, denn Alfaro zählt Deutschland auch zu den Favoriten auf den Weltmeistertitel. Also entweder er gewinnt mit Paraguay und zeigt, dass nach dem Ausscheiden des DFB sein Tipp nicht mehr aufgehen kann und dass er ja dann ganz offensichtlich keine Ahnung hat. Oder er verliert, was uns natürlich freuen würde. Unsere Jungs müssen geduldig sein. Das ist ganz wichtig. Ein 1:0-Sieg reicht vollkommen.
1: Danke, Ralf Bosse. Anpfiff ist um 22.30 Uhr. Und diese Themen habe ich heute Abend auch nur für euch. Bei Schüssen in einer Jugendhilfeeinrichtung in Stade in der Nähe von Hamburg sind 6 Menschen getötet worden. Laut Polizei gibt es weitere, teilweise Schwerverletzte. Die Ermittler nahmen 2 Verdächtige fest, darunter auch den mutmaßlichen Schützen. Das Land NRW führt nach den Sommerferien ein neues Zertifikat für Grundschulen ein. Es soll Grundschulen dann auszeichnen, wenn sie sich besonders für die Sportförderung der Kinder einsetzen. Um das Zertifikat können sich die Schulen ab sofort bewerben. Nach der massiven Hitzewelle fordern Teile der Opposition im Bundestag umfassende Hitzeschutzkonzepte. Von den Linken heißt es, die Regierungen von Bund und Ländern seien nicht ausreichend vorbereitet. Von den Grünen heißt es, unter anderem Kitas, Schulen und Pflegeeinrichtungen müssten klimatisiert werden. Nachdem viele Kinder an Brechdurchfall leiden, bleibt ein Naturbad in Ennigerloh im Münsterland geschlossen. Der Grund? Das Gesundheitsamt vermutet einen Zusammenhang zwischen dem Badebesuch und der Infektion. Bei einem solchen Naturbad kommen zur Wasseraufbereitung keine chemischen Stoffe zum Einsatz, also auch kein Chlor. Die Reinigung funktioniert über einen natürlichen Kreislauf, zum Beispiel mit Hilfe von Pflanzen und Sand. Am Wochenende waren insgesamt 50 Kinder und 3 Erwachsene wegen Magen-Darm-Symptomen in einer Klinik in Behandlung. Jetzt wartet man auf Laborergebnisse aktueller Proben. Und das waren die Nachrichten mit José Nachsiandi.
0: Das Wetter an Rhein und Erft.
3: Heute Abend bleibt es bei uns in NRW weitgehend trocken und ruhig. Aktuell noch bei Temperaturen zwischen 27 und 25 Grad. Nachts kühlt es ein bisschen runter, in den höheren Lagen bis auf die 14 Grad. Morgen startet der Tag dann freundlich. Später können sich einzelne Schauer oder Gewitter bilden. Dabei Höchstwerte zwischen 27 und 30 Grad.
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3: Mit der A2 Dortmund Richtung Hannover. Zwischen Hamm und Trop und Beckum 2 Kilometer, eine Viertelstunde. A2 Hannover Richtung Dortmund, zwischen Kreuz Bielefeld und Gütersloh, 7 Kilometer Stau, 1 Stunde dauert es da länger. A42 Kamp-Lintfurt Richtung Dortmund, zwischen Essen-Altenessen und Gelsenkirchen Zentrum, 2 Kilometer nach einem Unfall. Die Autobahn ist an der Stelle gesperrt, dauert gute 40 Minuten länger. Und A61 noch Mönchengladbach Richtung Venlo, zwischen Nettetal und Kaldenkirchen, 1 Kilometer, Viertelstunde obendrauf. Euch allen unterwegs eine gute und sichere Fahrt.
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3: Einen schönen Montagabend euch, ist Leo Arregi. Miley Cyrus hat ja seit kurzem einen eigenen Stern auf dem Walk of Fame in Los Angeles. Und ihr kennt das vielleicht auch, wird ja gerne mal im Fernsehen gezeigt oder so, wie die Stars dann ihre Hände in den noch so flüssigen Zementbeton, was auch immer das ist, packen und da eben die Abdrücke drauf sind. Hättet ihr jetzt auch einfach Try at Home machen können bei den Temperaturen am Wochenende, also die ganz wackermutigen in den heißen Asphalt.

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0: Flo, Leak It. Das ist aber ein wilder Song hier bei uns im Westen.
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0: Und heute heißt es alles oder nix. Das reimt sich ja sogar. Es geht für die deutsche DFB-Elf im 16. Finale in Boston gegen Paraguay. 22.30 Uhr geht's dann los und die Fans vor Ort haben schon Bock.
2: Ja, die Anspannung, die steigt langsam, ne? Und ich hoffe, dass wir weiterkommen. Dafür sind wir ja auch hier, ne?
3: Ne, klar. In der K.O.-Runde geht's alles um nichts, ne? Also du musst da schon deine beste Leistung bringen und ich meine, Paraguay, die sind bissig, die können auch gewinnen, also da muss Deutschland schon alles reinschmeißen.
2: Ich schätze mal 0-2 oder 2-0 für uns. Beim letzten Spiel haben sie mich extrem enttäuscht, weil die Einstellung und der Einsatz, der war nicht da, ne? Wir hoffen, dass die Reise noch lange geht.
4: Die Stimmung ist prima. Wir warten jetzt auf das Spiel.
0: Das klingt doch ganz gut, oder? Also Deutschland gegen Paraguay im WM-16. Finale. Es ist das erste K.O.-Spiel bei dieser Fußball-Weltmeisterschaft 2026 für das deutsche Team. Wenn ihr heute Abend dabei seid und schaut, natürlich ganz viel Spaß von uns. Jetzt mit Musik aus den 80ern. Hier kommt Kenny Loggins. Danger Zone.

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1: Einen schönen Montagabend. Ich bin Nico Mensching. In Sachen Bonner Nordbrücke war es jetzt ein paar Tage ruhiger. Aber jetzt hat sich die Autobahn GmbH zurückgemeldet. An der Rheinbrücke sind heute die ersten Baugrunderkundungen gestartet. Christoph Münch hat die Einzelheiten.
2: Im Bereich der linksrheinischen Vorlandbrücke werden für etwa 2 Wochen der Aufbau und die Tragfähigkeit des Bodens untersucht. Die Arbeiten finden im bereits abgesperrten Bereich unter der Vorlandbrücke statt. Die Untersuchungen sind ein weiterer Schritt zur Vorbereitung des Ersatzneubaus der Brücke. Die Bonner Nordbrücke war Anfang des Monats kurzfristig komplett für den Verkehr gesperrt worden. Seitdem fehlt eine wichtige Verbindung über den Rhein. Und auch viele Menschen aus dem Rhein-Erft-Kreis stehen auf dem Arbeitsweg im Stau. Ein Teil, nämlich die linksrheinische Vorlandbrücke auf der Bonner Seite, muss neu gebaut werden. Das dauert vermutlich 2 Jahre.
1: Wir haben es irgendwie geschafft, aber jetzt brauchen wir eine Pause. Das ist die Bilanz der Feuerwehrleitstelle im Rhein-Erft-Kreis nach dem Hitzewochenende. Allein von Sonntag bis Montag hatte der Rettungsdienst bei uns wieder über 300 Einsätze und war erneut an der Belastungsgrenze. In Köln war die Lage so schlimm und die Krankenhäuser so voll, dass die Stadt und die Feuerwehr am Wochenende kurzfristig eine Hitzenotfallversorgung in den Messehallen in Deutz eingerichtet hatten für die leichten Fälle. Dominik Becker mit den Details.
3: Sie seien dramatisch hochgegangen, so spricht der Kölner Feuerwehrchef Christian Miller von den Rettungsdiensteinsatzzahlen in den vergangenen Tagen.
4: Da sind wir schon nahe an die 1000 Einsätze in 24 Stunden gekommen.
3: Und das sind mehr als doppelt so viele im Vergleich zu sonst. Jetzt steht medizinisches Personal bereit. Ja, um zu helfen, Feldbetten wurden aufgebaut, eine Art Kälteinsel. Ja, um sich einfach mal runterzukühlen, ein paar Tage mindestens noch, um dann alles wieder abzubauen und dann auch auf die nächste Hitzewelle reagieren zu können, um alles schnell wieder aufzubauen.
1: Hunde und Grundbesitzer müssen in Wesseling mehr Steuern zahlen. Der Stadtrat hat die finalen Weichen dafür gestellt. Die Grundsteuer B steigt in diesem Jahr von bisher rund 800 auf 900% des Hebesatzes. Und auch die Hundebesitzer müssen tiefer in die Tasche greifen. Die Gewerbesteuer bleibt dagegen unverändert. Jana Ulrich mit weiteren Infos.
5: Auch Hundehalter müssen ab Januar mehr zahlen. Für den ersten Hund sind es 120 statt bisher 78 Euro. Damit rückt Wesseling nach eigenen Angaben näher an andere Kommunen im Kreis heran. Die Sätze liegen dort zwischen 90 Euro in Pulheim und 132 Euro in Bergheim. Einen Teil der Hundesteuer gibt die Stadt für die rund 900.000 Hundekotbeutel pro Jahr aus, die den Hundebesitzern an den über 40 Dockstationen in ganz Wesseling zur Verfügung stehen.
1: Und jetzt weitere Meldungen kurz und knapp. Mit Werbung für Fast-Fashion-Plattformen wie Shein, Temu und AliExpress soll in Frankreich bald Schluss sein. Der Senat stimmte als zweite Parlamentskammer für ein entsprechendes Gesetz, das Ultra-Fast-Fashion ausbremsen will. Die Freiwillige Feuerwehr Oberaußem hat ein neues Löschfahrzeug. Nach 25 Jahren wird das alte aussortiert. Der Nachfolger ist mit der neuesten Technik ausgestattet und kann sogar während der Fahrt Wasser abgeben. Und das ist wichtig, etwa bei Feld- und Buschbränden. Und auf radioerft.de, da gibt's weitere News von Rhein und Erft.
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6: In NRW bleibt es heute Abend ruhig und meist trocken, mit einem schönen klaren Himmel. Aktuell Temperaturen zwischen 27 und 24 Grad. Nachts sinken die Temperaturen in den höheren Lagen dann bis auf 14 Grad. Am Dienstag geht's freundlich los. Im Tagesverlauf sind dann aber einzelne Schauer oder Gewitter möglich. Maximal gibt's 30 Grad.
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6: Mit der A2 Dortmund Richtung Hannover zwischen Hamm-Üntrop und Beckum 2 Kilometer Viertelstunde. A2 Hannover Richtung Dortmund zwischen Kreuz Bielefeld und Gütersloh 7 Kilometer 21 Minuten. Dann die A42 Kamp-Lindfort Richtung Dortmund zwischen Essen-Altenessen und Gelsenkirchen Zentrum 2 Kilometer 47 Minuten nach einem Unfall auf allen Fahrstreifen. Die Stelle da ist wahrscheinlich noch bis ca. 22 Uhr gesperrt. Empfohlene Umleitung wäre die U67. Und dann habe ich noch die A61. Da ist ein Stau auf der Autobahn Mönchengladbach Richtung Venlo zwischen Nettetal und Kaldenkirchen Süd. 1 Kilometer, da 15 Minuten obendrauf. Euch allen unterwegs eine gute und sichere Fahrt.
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6: Rockstar Alice Cooper, der hat vor kurzem seine Kreditkarte verloren. Das ist natürlich immer ärgerlich. Er hat aber einen freundlichen Finder gehabt, der hat die Rückführung eingeleitet und die Karte ist am Ende des Tages wieder bei Alice Cooper gelandet. Der freundliche Finder hat auch irgendwie nicht einen beträchtlichen Betrag abgebucht da von der Karte. Alice Cooper hat sich bedankt. Ja, es gab ein signiertes Album. Auch ein bisschen eigentlich Geld rüber schicken können, oder? Also, weiß nicht. Wie viel kriegt man für so ein signiertes Album von Alice Cooper? Hier kommt er mit Poison. Ich bin Leo Arigi.

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3: Ja, nee, ist klar.
4: Du bist gut genug. Du bist gut genug.
3: So, wer jetzt denkt, ey, der Schröder heult den Mond an. Nee, das klingt nochmal anders bei mir. Nein, hier.
4: Du bist gut genug.
3: Das ist auch dieser neue Hit von Kitschkrieg, Blumengarten und Sharon David. Ja, dieser Song, wo die halbe Welt gerade steil drauf geht und die andere Hälfte fragt, hä, was stimmt denn mit dir nicht? Bist du unter Zucker zu den Arztrufen? Aber so ist das heute. Erfolg wird in der Nische gemacht. Ist doch das gleiche wie mit Bad Bunny. Ja, da war letztens ganz Düsseldorf gesperrt, weil der im Stadion aufgetreten ist. Alle am Ausrasten, aber sag mal, ein Hit von dem. Kleiner Tipp, Mambo Number 5 ist es nicht. Ich kenne keinen Hit von Bad Bunny, bin aber trotzdem Riesenfan. Ich habe das Publikum doch jetzt mit eigenen Augen gesehen in Düsseldorf. Super stylisch, super sexy und cool wie Eisbärenscheiße. Ja, und da guckst du nach Gelsenkirchen, wo zeitgleich Helene Fischer auf der Bühne steht. Ein Meer von Trekking-Sandalen, City-Hemden, Dreiviertelhosen und versagenden Deo. Deutlicher kann man den Unterschied zwischen Mainstream und individueller Nische in Deutschland doch nicht klar machen. Und wenn ihr mich fragt, ob ich jetzt lieber eine Nacht mit Sharon David oder mit Helene Fischer verbringen will, dann muss ich ganz klar sagen, wer mich sucht, der findet mich auf der Aftershow-Party von Bad Bunny.
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1: Ich bin Zoe Tassovali. Nach den Schüssen in Stade westlich von Hamburg ist ein weiterer Mensch gestorben. 5 Menschen starben laut der Polizei vor Ort, eine 6. Person wenig später im Krankenhaus.
2: Was genau am Montagmittag in Stade geschah in der Jugendhilfeeinrichtung mit Mutter- und Kindwohngruppen, liegt noch im Dunkeln. Die Polizei teilte mit, man habe den mutmaßlichen Schützen festgenommen. Zwei weitere Personen werden angeblich vernommen, wurden aber zunächst nicht festgenommen. Welche Rolle sie bei der Tat spielten, ist unklar. Näheres zum mutmaßlichen Haupttäter ebenso. Ein Zeuge schilderte Focus Online, dass nach den Schüssen eine Frau und ein junger Mann versucht hätten, vom Tatort wegzufahren. Mehrere Beamte sollen dann das Feuer eröffnet haben. Nur eins schließen die Ermittler bisher aus, ein sogenanntes Clanverbrechen. René Thorau, Nachrichtenredaktion.
1: Vor dem Koalitionsausschuss am Mittwoch gibt's weiter Streit über die geplante Reform der Einkommenssteuer. Die SPD will kleine und mittlere Einkommen entlasten und dafür Topverdiener stärker zur Kasse bitten. Die Union lehnt das ab und setzt stattdessen auf Einsparungen bei den Staatsausgaben. Wie die Reform am Ende aussehen soll, darüber will die Koalition jetzt beraten. Meister machen, Fachwirt werden oder sich beruflich weiterbilden. Dabei hilft das sogenannte Aufstiegs-BAföG. Im vergangenen Jahr haben das allerdings etwas weniger Menschen genutzt als noch 2024.
3: Auch wer im Job ist, kann sich weiterbilden. Und er oder sie kann sich dabei unter bestimmten Umständen auch fördern lassen. Das haben im vergangenen Jahr am häufigsten Erzieherinnen und Erzieher getan. Es folgen die Berufe Industriearbeiter in Metall- und Wirtschaftsfachwirt. Als Fördersumme haben diejenigen, die sich weitergebildet haben, im Schnitt 5.200 Euro erhalten. Und das waren 100 Euro mehr als im Jahr vorher. Lea Matschulat, Nachrichtenredaktion.
1: Beim Elfmeterschießen bleibt bei der Fußball-WM erstmal alles wie bisher. Die FIFA wollte die Münzwurfregel ändern, damit künftig beide Mannschaftskapitäne jeweils eine Entscheidung treffen können. Also entweder auf welcher Seite das Elfmeterschießen ist oder welche Mannschaft beginnt. Dafür gab es aber keine Zustimmung vom zuständigen Regelgremium. Heißt, im laufenden Turnier gelten weiter die bisherigen Regeln. Ganz vom Tisch ist der Vorschlag aber noch nicht.
0: Das Wetter an Rhein und Erft.
4: Heute Abend bleibt es in NRW ruhig und meist trocken. In der Nacht kühlt es dann runter, in den höheren Lagen sogar bis auf 14 Grad. Der Dienstag startet freundlich, später sind einzelne Schauer oder Gewitter drin. Dazu gibt es maximal 30 Grad.
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4: Mit der A2 Dortmund Richtung Hannover zwischen Hamm-Untrop und Beckum 1 Kilometer 13 Minuten. Und die A42 Kamp-Lindfurt Richtung Dortmund zwischen Essen-Altenessen und Gelsenkirchen Zentrum. 2 Kilometer, eine Stunde, da hat es einen Unfall gegeben. Die Autobahn ist noch voraussichtlich bis 22 Uhr gesperrt. Empfohlene Umleitung wäre die U67. Euch allen unterwegs eine gute und sichere Fahrt.
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4: Bibi Rexha startet in ihre neue rebellische Phase und sieht irgendwie ganz wild aus und trägt so futuristische Sonnenbrillen. Singer-Songwriterin aus den Vereinigten Staaten. Sie hat vor allem jahrzehntelang im Hintergrund mitgewirkt und Riesenhits gemacht und ist eben seit ein paar Jahren, auch schon ein bisschen länger, jetzt als Solo-Künstlerin unterwegs und wie gesagt, jetzt in ihrer neuen rebellischen Phase. Erster Stopp ist dann New Religion. Ich bin Leo Arigi.

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0: Wenn das erste K.O.-Spiel zum heimlichen vorgezogenen Finale wird, ja, dann kann das schon ordentlich Emotionen hochholen. Es ist auf jeden Fall so für Jens und seine Frau Debi. Die kommt nämlich aus Paraguay. Entsprechend hängen da heute Abend beide Flaggen im Wohnzimmer.
1: Von daher haben wir, egal wie es heute Abend ausgeht, auf jeden Fall einen Grund zur Freude. Drücken aber natürlich, zumindest ich, der deutschen Mannschaft die Daumen. Und ich denke, das wird auch klappen. Ansonsten, der Rest der Family aus Paraguay, da wohnen noch ganz viele Verwandte von uns, die fiebern natürlich auch schon mit. Und zumindest die, die angestellt sind, würden sich über einen paraguayischen Sieg freuen, denn da wird dann auch gerne im Fall eines Sieges mal ein nationaler Feiertag aufgerufen und dann, an dem dann alle frei haben. Von daher ist das Interesse natürlich in doppelter Hinsicht sehr groß und ja, wir haben Bock und das wird schon. 2-0.
0: Ich finde, das ist auf jeden Fall eine geile Geschichte, oder? Einfach nach dem Sieg da mal so einen nationalen Feiertag raushauen. Können wir hier in Deutschland bitte gerne auch mal drüber reden, finde ich. Also, wir warten mal ab, wie es läuft. Wir müssen ja erstmal weiterkommen. Heute dann beim K.O.-Spiel 16. Finale Deutschland-Paraguay. 22.30 Uhr, der Anstoß.
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0: Hier jetzt so kontemplative Musik, könnte man fast sagen, von One Republic. Für

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0: Das Wetter an Rhein und Erft.
1: Dieser Abend in NRW weitestgehend trocken und ruhig, schön klarer Himmel. Nachts gehen die Temperaturen endlich mal wieder zurück. Im Bergland bis auf 14 Grad. Morgen am Dienstag wird es dann zunächst freundlich. Im Laufe des Tages können sich einzelne Schauer oder Gewitter bilden. Ansonsten scheint die Sonne wieder ordentlich bei maximal 30 Grad.
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1: Mit der A3 Frankfurt Richtung Köln zwischen Lohmar und Lohmar Nord 1 Kilometer 10 Minuten. A42 Kamp-Lindfort Richtung Dortmund zwischen Essen-Altenessen und Gelsenkirchen Zentrum 2 Kilometer, eine Stunde nach dem Unfall. A52 Düsseldorf Richtung Essen zwischen Essen Süd und Dreieck Essen Ost, dichter Verkehr 10 Minuten. Und die A57 noch Krefeld Richtung Köln zwischen Dormagen und Köln-Worringen 2 Kilometer, dauert 20 Minuten länger. Euch allen unterwegs eine gute und sichere Fahrt.
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1: In 2 Stunden geht's los für die deutsche Nationalmannschaft. In Boston wird gekickt im 16. Finale gegen Paraguay. Und ich meine, wir kennen alle so die Klassiker, Wortspiele. Das wird bestimmt erste Sané, das Spiel. Florian wird's schon machen. Aber ich habe jetzt was Neues noch gelesen. Das wird ein Unterschieden. Fand ich auch interessant, oder? Ein Unterschieden. Ich hoffe, das ist aber nicht das Synonym für Unentschieden, ne? Das wollen wir nicht. Geht ja heute auch gar nicht. Doof, ich bin Leo Arrigi. Hi.

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0: So, die krasse Hitze von letzter Woche ist vorbei. Aber es bleibt ja trotzdem schön sommerlich in Nordrhein-Westfalen.
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0: Und damit ihr gut vorbereitet seid auf die nächste Hitzewelle, stellen wir euch diese Woche die besten Badeseen in NRW vor. Ich mache den Anfang, bin runtergefahren an den Unterbacher See nach Düsseldorf. So, wenn ich jetzt hier die Augen geschlossen habe, dann würde ich fast denken, ich sitze irgendwo am Mittelmeer. Aber statt salziger Meeresluft riecht es nach Sonnencreme und auch so ein bisschen Eis. Aber das Urlaubsgefühl ist schon da, finde ich. Ich habe mich hier mal ausgebreitet, mein Handtuch aufgeschlagen. Ein paar Meter weiter liegen noch ganz viel mehr. So ein paar lesen. Andere haben sich ja auch einfach hingelegt, dösen in der Sonne.
2: Und da wird natürlich auch Volleyball gespielt.
0: Da drüben sind so ein paar Jungs seit irgendwie Stunden am Ackern. Ich habe mir mal einen davon geschnappt. Etienne,
2: ja?
0: Das ist doch wahnsinnig anstrengend bei der Hitze.
3: Ja, also wenn die Sonne da drauf scheint, dann muss man schon schnell auf den Beinen sein, weil ansonsten tut es natürlich weh. Aber ich meine, wir spielen ja relativ dynamisch hier Volleyball, das heißt, das funktioniert alles super.
0: Und ich durfte dann sogar noch eine kleine Partie mitzocken, war echt ganz cool.
4: Außen!
0: Auf dem Weg zum See habe ich vorhin übrigens noch eine freundliche Frauengruppe getroffen. Die sind mit schnellem Schritt und Nordic Walking Stöcken zum See spaziert.
5: Wir sind gerade auf dem Hinweg da den Weg reingegangen, schön durch den Wald.
0: Ja, und das ist auch noch zu erwähnen, der Unterbacher See ist wirklich von so einem richtig schönen, dichten Wald umgeben. Deswegen gibt es ja auch so viele Schattenplätze. Und deshalb ist es hier an heißen Tagen auch aushaltbarer als vielleicht anderswo. So eine Art Kiosk, Café gibt es ja natürlich auch. Und der zieht die Besucher heute besonders an.
6: Zur Abkühlung werden wir nachher ein alkoholfreies Weizenbier
5: trinken. Wir gehen jetzt Kaffee trinken.
0: Am Kiosk gibt es aber natürlich auch Kaltgetränke für alle, die beim heißen Wetter nicht mit heißem Kaffee nachhelfen wollen.
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1: Ich bin Zoe Tassovali. Nach der tödlichen Gewalttat in Stade hat Niedersachsens Ministerpräsident Lies vor Spekulationen gewarnt. Jetzt sei die Zeit für Trauer, Anteilnahme und eine sorgfältige Aufklärung, nicht für voreilige Schlüsse. Bei den Schüssen in einer Jugendhilfeeinrichtung wurden 6 Menschen getötet. Mehrere weitere wurden zum Teil schwer verletzt. Es wird vermutet, dass ein Sorgerechtsstreit dahinter steckt. Nach der Hitzewelle zuletzt dürfte diese Meldung wohl niemanden überraschen. Der Juni war deutlich wärmer als frühere Junimonate. Das teilte der Deutsche Wetterdienst mit. Er landet wohl sogar unter den Top 3 der wärmsten seit Messbeginn.
2: Obwohl zwischen den Hitzewellen durchaus kühlere Tage lagen, waren die Temperaturen unterm Strich noch sehr hoch. Zuletzt habe sich vor allem im Westen eine Hitzewelle mit extrem heißer und feuchter Luft etabliert, hieß es. Jetzt am Wochenende wurde deutschlandweit an 46 Stationen die 40-Grad-Marke geknackt und es gab einen neuen deutschen Allzeitrekord, 41,7 Grad in Neiße-Münde-Koschen in Brandenburg. Auch die Nächte blieben teils tropisch warm. Der Juni war auch sehr trocken und teils kam dann bei heftigen Gewittern lokal gleich eine ganze Monatsration an Regen in kurzer Zeit vom Himmel. Ursula Winkler, Nachrichtenredaktion.
1: In etwa einer Stunde ist es soweit, dann geht's für die deutsche Fußballnationalmannschaft um alles oder nichts. Bei der WM muss das Team von Bundestrainer Nagelsmann gegen Paraguay ran.
3: Im Footballstadion der New England Patriots hat Superstar Tom Brady viele Erfolge gefeiert. Das plant auch das deutsche Team heute und im möglichen Viertelfinale. Die Bedingungen hier bei Boston sind optimal und auch alle Spieler sind fit. Es könnte ein Geduldsspiel werden gegen vermutlich defensiv stehende Südamerikaner. Aber Bundestrainer Nagelsmann und sein Team wollen der Welt zeigen, dass sie wieder da sind. Auch Englands Legende Gary Lineker, der meinte vor dem Spiel, er erlebe hier eine der schwächsten deutschen Nationalmannschaften, die er je gesehen hat. Thomas Bremser, Foxborough.
1: Der Messenger-Dienst WhatsApp führt eine ziemlich praktische Neuerung ein. Künftig muss man seine Handynummer nicht mehr an neue Kontakte weitergeben. Stattdessen kann man einen eigenen Benutzernamen nutzen, über den andere einen finden und anschreiben können. Die Reservierung der Wunschnamen startet in den kommenden Tagen. Das Ziel? Mehr Datenschutz, weil die Handynummern besser geschützt bleiben.
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4: Heute Abend bleibt das Wetter bei uns in NRW entspannt und meistens trocken. In der Nacht wird's frischer, in den höheren Lagen sogar bis zu 14 Grad. Endlich mal wieder ein bisschen kühler. Am Dienstag geht's dann freundlich los. Später steigt die Schauer- und Gewittergefahr. Ansonsten scheint den ganzen Tag die Sonne bei maximal 30 Grad.
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4: Mit der A42 Kamp-Littfurt Richtung Dortmund zwischen Essen-Altenessen und Gelsenkirchen Zentrum. 2 Kilometer. Dauert eine gute Stunde länger nach einem Unfall auf allen Fahrstreifen. Autobahn ist an der Stelle noch bis voraussichtlich 23.30 Uhr gesperrt. Empfohlene Umleitung wäre die U67. Ansonsten nichts los aktuell. Kommt alle gut und sicher an.
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4: Ich finde es ja ganz angenehm, dass es jetzt draußen nicht mehr so drückend heiß ist. Nicht nur, weil man sich jetzt draußen wieder herumtreiben kann, auch weil die Leute jetzt plötzlich wieder über andere Sachen reden. Also ich weiß nicht, ob euch das auch so aufgefallen ist, aber wenn man irgendwie zwei fremden Leuten entgegengekommen ist und die haben geredet, dann gab es 2 Themen. Entweder das Stehen der Luft zu Hause oder das Anschaffen einer Klimaanlage.
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4: Es gab wirklich keine anderen Themen. Mein Name ist Leo Arigi. Hi zusammen.
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0: So, wie ist denn das bei euch eigentlich jetzt, Fußball-WM 2026? Guckt ihr da alle Spiele? Also alle Spiele?
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0: Wirklich alle Spiele gucken, machen zwei Jungs aus den USA. Die werden, muss man dazu sagen, aber auch noch dafür bezahlt. Steckt eine relativ kuriose Geschichte hinter. Kollegin Laura Potting weiß mehr.
2: Der 29-jährige Austin Franklin und der 3 Jahre jüngere Kevin Akoto erhalten umgerechnet rund 44.000 Euro dafür, dass sie sich jedes Spiel der Fußball-Weltmeisterschaft anschauen, und zwar in einem großen Glaskasten auf dem legendären Times Square in New York. Bedeutet, sie werden auch die ganze Zeit beobachtet, da sind ja jede Menge Fußballfans auch unterwegs. Und mit alle Spiele anschauen, ne? Meine ich wirklich alle Spiele. In 39 Tagen 104. Dabei lümmeln die beiden auf Sesseln rum und haben vor sich eben eine große Leinwand und machen nebenbei auch noch Content für Social Media. Die beiden wurden ausgesucht unter tausenden Bewerbern für diesen Job. Kevin Akoto hat dafür sogar seinen Job gekündigt und seine Beziehung beendet. Sein Kommentar dazu: Der Arbeitgeber nahm es gut auf, die bessere Hälfte nicht ganz so gut. Naja.
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0: Das Wetter an Rhein und Erft.
1: Zum Abend bleibt's in NRW ruhig, trocken und später teils klar. Nachts kühlt's ab in den höheren Lagen bis auf 14 Grad. Der Dienstag startet dann mit freundlichem Wetter. Später sind einzelne Schauer oder Gewitter drin. Maximal werden 27 bis 30 Grad erreicht dabei.
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1: Mit der A1 Köln Richtung Münster zwischen Westhofener Kreuz und Kreuz Dortmund-Unna. 2 Kilometer, 12 Minuten. Und die A42 Kamp-Lindfort Richtung Dortmund zwischen Essen-Altenessen und Gelsenkirchen-Hessler. 2 Kilometer, eine halbe Stunde nach einem Unfall auf allen Fahrstreifen. Autobahn ist an der Stelle noch bis voraussichtlich 23.30 Uhr gesperrt. Empfohlene Umleitung wäre die U67. Euch allen unterwegs eine gute und sichere Fahrt.
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1: Einen schönen Montagabend euch. Hier ist Leo Arregi. Jetzt haben wir wirklich deutlich angenehmeren Temperaturen als am Wochenende und den Tagen davor, oder? Oh, tut das gut. Und wisst ihr, wenn jetzt Anstoß wäre, also ich persönlich fände das perfekt, jetzt so 21.30 Uhr, können wir noch gucken, ohne morgen einen fetten Durchhänger zu haben. Aber gut, ist ja erst in der Stunde soweit. Deutschland dann gegen Paraguay. 16. Finale der Fußballweltmeisterschaft 2026. Wenn ihr guckt, ganz viel Spaß dabei. Wenn ihr nicht, weil ihr irgendwie morgen sehr früh raus müsst. Wir sind auch

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0: Es ist ja wirklich jetzt gar nicht mehr so lang. Ein bisschen Nervosität kommt schon auf, finde ich.
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0: In einer guten Dreiviertelstunde geht's los in Boston, das 16. Finale. Deutschland gegen Paraguay. Ralf Bosse aus unserem WM-Studio. Kurzer Check, zitterst du auch schon?
2: Wenn nicht jetzt, wann dann, möchte man sagen. Es ist ein K.O.-Spiel, also siegen oder fliegen. Was spricht für unsere Jungs? Gut. Defensiv wackeln wir. 3 Spiele gab es bisher, immer ein Gegentor. Das ist nicht gut. Also muss unsere Offensive das wieder auffangen. Das gegen einen defensiv sehr kompakten Gegner. Paraguay hat in der WM-Qualifikation kaum Gegentore kassiert. Brasilien und Argentinien geschlagen. Das wird ein Geduldsspiel für die deutsche Mannschaft. Ein 1:0-Sieg reicht ja vollkommen aus für das Weiterkommen.
0: Gibt es denn irgendwas, was irgendwie zusätzlich Hoffnung macht, dass Deutschland gewinnt?
2: Deutschland läuft gegen Paraguay erstmals bei dieser Weltmeisterschaft komplett in Weiß auf. Mit weißem Trikot, weißen Hosen und weißen Stutzen. In der Vorrunde hat die DFB-Elf noch mit schwarzen Hosen gespielt. Was ist das Besondere daran? Diese neue Kombination weckt bei vielen Fans Erinnerungen an die WM 2014. Auch im Finale von Rio stand Deutschland komplett in Weiß auf dem Platz und holte den WM-Titel. Ob das heute tatsächlich ein gutes Omen ist, das wird sich dann am Abend zeigen. Genauso ob Schiedsrichter Jalal Jayet ein Glücksbringer ist, pfiff der doch den 7:1-Sieg über Curaçao.
0: Na, also das sollte doch wohl Glück bringen. Danke dir, Ralf, für die Infos.
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1: Ich bin Katrin Müller. Nach den Schüssen in Stade westlich von Hamburg laufen die Ermittlungen. Die 6 getöteten Menschen sind alle Mitarbeiter der Jugendeinrichtung. Das Motiv des mutmaßlichen Täters könnte ein Sorgerechtsstreit gewesen sein.
2: Der 45-jährige mutmaßliche Todesschütze hatte laut Ermittlern am Montag einen Termin in der Mutter-Kind-Einrichtung. Dabei soll es um das Sorgerecht für seine 3 Monate alte Tochter gegangen sein. Mutter und Tochter waren anwesend in der Einrichtung. Was dann aus dem Ruder lief, wird noch ermittelt. Auf jeden Fall erschoss der Täter offenbar nur Mitarbeitende, kaltblütig. So beschreibt es Niedersachsens Innenministerin Daniela Behrens. Der 45-Jährige soll schon polizeibekannt gewesen sein wegen Bedrohung, aber nicht unbedingt als schwer gewalttätig. Onni Thorau, Nachrichtenredaktion.
1: Neben Gesundheits- und Rentenreform bohrt die schwarz-rote Koalition gerade noch an einem anderen dicken Reformbrett, an einer Steuerreform. Und bei der drängt die SPD auf eine stärkere Belastung von Topverdienern. Das sagte SPD-Fraktionsvize Wiebke Esther der Deutschen Presseagentur.
3: Die Steuerreform soll kleinere und mittlere Einkommen entlasten. Das haben Union und SPD versprochen. Unklar ist, wie hoch die Entlastung sein soll und wie sie gegenfinanziert wird. Von mehreren 100 Euro pro Jahr sprechen SPD-Vertreter und SPD-Fraktionsvize Esther von einer spürbaren Entlastung. Sie fordert dafür eine höhere Beteiligung von Superreichen. Die Union will aber eher Sparmaßnahmen. SPD-Fraktionsvize Esther nennt das ungedeckte Sparparolen. Zoeta Sovali, Nachrichtenredaktion.
1: Die offizielle Zahl der Toten nach dem verheerenden Doppelerdbeben in Venezuela ist auf mehr als 1.700 gestiegen. Nach offiziellen Angaben wurden zudem mehr als 5.000 Menschen verletzt. Die EU will über eine humanitäre Luftbrücke insgesamt 50 Tonnen an Hilfsgütern schicken. Von Kopenhagen aus soll unter anderem Material für Notunterkünfte, Wasser- und Sanitäranlagen und Lehrmittel in die betroffenen Gebiete geflogen werden. Zum Fußball. Die deutsche Mannschaft kann sich im 16. Finale der WM gegen Paraguay keinen weiteren Patzer erlauben. Um 22.30 Uhr geht es für das Team von Bundestrainer Nagelsmann im Boston Stadium um den Einzug in die Runde der letzten 16. Am Abend ist Co-Gastgeber Kanada als erstes Team ins Achtelfinale eingezogen durch ein 1:0 gegen Südafrika. Auch Brasilien ist weiter mit einem 2:1 in der 5. Minute der Nachspielzeit gegen Japan.
0: Das Wetter an Rhein und Erft.
4: Heute Abend bleibt es in NRW ruhig und meist trocken. In der Nacht kühlt es dann runter. In den höheren Lagen sogar bis auf 14 Grad. Der Dienstag startet freundlich. Später sind einzelne Schauer oder Gewitter drin. Dazu gibt es maximal 30 Grad.
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4: Mit der A1 Köln Richtung Münster zwischen Westhofener Kreuz und Kreuz Dortmund-Unna 3 Kilometer Viertelstunde. Und die A42 Kamp-Lindfort Richtung Dortmund zwischen Essen-Altenessen und Gelsenkirchen Zentrum 2 Kilometer 24 Minuten. Euch allen unterwegs eine gute und sichere Fahrt.
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4: So lang dauert es nicht mehr, dann wird gekickt in Boston. Die deutsche Nationalmannschaft gegen Paraguay. Übrigens Brasilien jetzt auch. Im Achtelfinale haben vorhin 2:1 gegen Japan gewonnen. Und das sah lange gar nicht so aus. Japan hat das erste Tor gemacht. Und die Brasilianer das zweite, also das 2:1 dann ganz, ganz spät, erst in der Nachspielzeit. 90 plus 6. Aber gut, jetzt sind sie weiter. Hier kommt Justin Timberlake. Can't Stop the Feeling. Ich bin Leo Arigi. 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

0: Frohes Gall, Ella Ella. Hier an diesem Montagabend, ja gleich ist es soweit, die deutsche Nationalmannschaft spielt gegen Paraguay.
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0: Und da wollen wir uns natürlich allerlei Tipps einholen. Ich hatte heute zu Gast bei mir Fury in the Slaughterhouse, Kultband aus Hannover. Morgen gibt es das ganze Interview hier bei mir in der Sendung in voller Länge. Heute aber schon mal die Vorhersage der beiden Jungs.
2: Heute Abend wird gespielt.
0: Ja.
2: Was glaubt ihr? Oder seid ihr, fangen wir mal ganz grundsätzlich an, seid ihr im WM-Fieber dieses Jahr?
3: Nicht wirklich.
4: Nee, ich nicht. Also das ist, ich sehe mir auch zu viele Mannschaften, das ist ja eine Wissenschaft. Das ist irgendwie, außerdem will ich mit diesem Land da drüben auch nicht viel zu tun haben.
3: Politisch habe ich gesagt, ich wünsche mir, dass Mexiko oder Kanada gewinnt.
4: Ja, das finde ich auch gut.
3: Das wäre für Trump richtig schön scheiße und das fände ich auch gut.
0: Er soll ja den Pokal jetzt überreichen. Ne?
3: Das ist ja. Wahrscheinlich baut er noch einen neuen Trump-Pokal. Ja, also, die Pfeife, ey. Naja, ey, weißt du was? Nee, so richtig Fieber habe ich nicht. Ich gucke dann doch irgendwie das Spiel an. Das letzte habe ich mir auch angeguckt. Da habe ich mir gedacht, ey, ist das jetzt Taktik oder ist das nicht Taktik? Irgendwie. Ich mochte den kleinen Karl sehr gerne, weil ich fand, irgendwie Karl und Unda waren ein gutes Team. Amiri und Unda sind auch ein gutes Team. Aber ich weiß nicht, wie weit die, wenn sie die Einstellung haben vom letzten Mal, ich weiß nicht, wie weit die so kommen wollen, sollen, müssen. Gibt es ein paar Leute, glaube ich, die da auch Fußball spielen, die hätten da was dagegen und die sind ziemlich stabil.
4: Also ich wäre für die Kapverdischen Inseln.
0: Ja, total cool.
3: Ja,
0: oder?
3: Die haben ja eigentlich schon gewonnen, ja. Da muss man gar nicht drüber nachdenken.
0: Ja, das stimmt. Habt ihr einen Tipp für heute Abend?
3: 2-1.
0: Für Deutschland?
3: Ja.
4: Ja, das schließe ich mich an.
3: Aber wenn dann Spanien, Frankreich oder irgendwelche Sachen kommen, dann wird es wirklich spannend.
0: Glaube ich auch. Also Tipp von Fury in the Slaughterhouse. 2-1 für die deutsche Nationalelf. Gleich um 22.30 Uhr ist dann Anpfiff. Und hier kommt schon mal neue Musik von Fury in the Slaughterhouse für euch. 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
1: Heute Abend bleibt das Wetter bei uns in NRW entspannt und meistens trocken. In der Nacht wird es frischer, in den höheren Lagen sogar bis zu 14 Grad. Endlich mal wieder ein bisschen kühler. Am Dienstag geht es dann freundlich los. Später steigt die Schauer- und Gewittergefahr. Ansonsten scheint den ganzen Tag die Sonne bei maximal 30 Grad.
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1: Mit der A1 Köln Richtung Münster zwischen Westhofener Kreuz und Kreuz Dortmund-Unna. 3 Kilometer, 13 Minuten. Und die A42 Kamp-Lindfort Richtung Dortmund zwischen Essen-Altenessen und Gelsenkirchen-Essler. 2 Kilometer, 21 Minuten. Euch allen unterwegs eine gute und sichere Fahrt.
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1: So, Anpfiff jetzt in Boston. Hier ist Leo Arregui. Deutschland gegen Paraguay im 16. Finale dieser Fußball-Weltmeisterschaft 2026. Wir katalysieren jetzt einfach mal sämtliche positive Energie dorthin. Haben das Spiel natürlich für euch im Blick.

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0: Ja, die Fahrt zur Tankstelle ist mittlerweile, ich würde mal sagen, wieder deutlich entspannter, oder?
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0: Kannst du wieder hinfahren, ohne vor Ärger ins Lenkrad beißen zu müssen. Ein Grund ist natürlich neben den sinkenden Ölpreisen auch der Tankrabatt. Die fallen allerdings, die 16,7 Cent Steuererleichterung, übermorgen wieder weg. Und wir haben uns gefragt, was passiert dann? Thorsten Ortmann aus dem News-Team, reden wir zunächst mal über die Bilanz. Hat der Tankrabatt denn wirklich funktioniert?
2: Ja, hat er. Der Tankrabatt ist zum großen Teil bei den Autofahrenden angekommen. Das hat auch die Monopolkommission ausgerechnet. Danach haben die Mineralölkonzerne von den 16,7 Cent zwischen 15 und 16 Cent weitergegeben. Allerdings gab es da auch regionale Unterschiede. Bei uns in NRW ist der Tankrabatt komplett angekommen. Im Süden Deutschlands sind von den 16,7 Cent nur zwischen 13,3 und 14,9 Cent an den Tankstellen angekommen.
0: Ich habe auch eine Ahnung, was am Mittwoch eventuell passiert, wenn der Rabatt ausläuft.
2: Die Preise werden wieder hochgehen, befürchtet zumindest Herbert Rabel vom Tankstelleninteressenverband, und sie sollen auch hoch bleiben.
3: Langfristig werden wir die 2-Euro-Marke ansteuern beim normalen Sprit, also bei E5 und E10. Wenn die Lieferketten da einigermaßen in Ordnung und stabil sind, dann wird sich der Abstand zwischen Diesel und Sprit wieder so einstellen, wie das war, aber auf höherem Niveau.
2: Eine Nachfolgeregelung zum am Mittwoch auslaufenden Tankrabatt wird es nicht geben, aber die Bundesregierung will genau hinschauen, was die Mineralölkonzerne am Mittwoch machen und gegebenenfalls dann andere Maßnahmen ergreifen.
0: So, und wie geht's jetzt weiter mit den Spritpreisen? Ich sag mal, Lage an der Straße von Hormuz hat sich ein bisschen beruhigt und die ersten Öltanker fahren wieder.
2: Ja, die Lage hat sich etwas beruhigt, darum sind die Ölpreise gefallen, aber sie bleibt angespannt und könnte auch schnell wieder kippen, wenn der Iran den Seeweg erneut sperrt oder eine Maut durchsetzt. Und bis die Ölförderung in der Region wieder Vorkriegsniveau erreicht hat, das kann auch noch dauern, sagt Herbert Rabel.
3: Weil da sind Raffinerien kaputt gegangen, die lassen sich nicht von heute auf morgen reparieren. Die Minenräumgeschichten dauern mindestens ein halbes Jahr, bis das wirklich wieder sicher ist, die Straße von Hormuz. Das dauert mindestens ein halbes Jahr bis zu 2 Jahre, bis alles wieder ruhig ist.
0: Am Mittwoch läuft der Tankrabatt aus. Ja, vielleicht deswegen nochmal vorher schnell tanken. Thorsten Ortmann war das mit den Infos. Danke dir.
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1: Ich bin Katrin Müller. Nach den Schüssen in Stade westlich von Hamburg laufen die Ermittlungen. Die 6 getöteten Menschen sind alle Mitarbeiter der Jugendeinrichtung. Das Motiv des mutmaßlichen Täters könnte ein Sorgerechtsstreit gewesen sein.
2: Der 45-jährige mutmaßliche Todesschütze hatte laut Ermittlern am Montag einen Termin in der Mutter-Kind-Einrichtung. Dabei soll es um das Sorgerecht für seine 3 Monate alte Tochter gegangen sein. Mutter und Tochter waren anwesend in der Einrichtung. Was dann aus dem Ruder lief, wird noch ermittelt. Auf jeden Fall erschoss der Täter offenbar nur Mitarbeitende. Kaltblütig. So beschreibt es Niedersachsens Innenministerin Daniela Behrens. Der 45-Jährige soll schon polizeibekannt gewesen sein wegen Bedrohung, aber nicht unbedingt als schwergewalttätig. Onni Thorau, Nachrichtenredaktion.
1: Neben Gesundheits- und Rentenreform bohrt die schwarz-rote Koalition gerade noch an einem anderen dicken Reformbrett, an einer Steuerreform. Und bei der drängt die SPD auf eine stärkere Belastung von Topverdienern. Das sagte SPD-Fraktionsvize Wiebke Esther der Deutschen Presseagentur.
3: Die Steuerreform soll kleinere und mittlere Einkommen entlasten. Das haben Union und SPD versprochen. Unklar ist, wie hoch die Entlastung sein soll und wie sie gegenfinanziert wird. Von mehreren 100 Euro pro Jahr sprechen SPD-Vertreter und SPD-Fraktionsvize Esther von einer spürbaren Entlastung. Sie fordert dafür eine höhere Beteiligung von Superreichen. Die Union will aber eher Sparmaßnahmen. SPD-Fraktionsvize Esther nennt das ungedeckte Sparparolen. Zoeta Sovali, Nachrichtenredaktion.
1: Die offizielle Zahl der Toten nach dem verheerenden Doppelerdbeben in Venezuela ist auf mehr als 1.700 gestiegen. Nach offiziellen Angaben wurden zudem mehr als 5.000 Menschen verletzt. Die EU will über eine humanitäre Luftbrücke insgesamt 50 Tonnen an Hilfsgütern schicken. Von Kopenhagen aus soll unter anderem Material für Notunterkünfte, Wasser- und Sanitäranlagen und Lehrmittel in die betroffenen Gebiete geflogen werden. Zum Fußball. Die deutsche Mannschaft kann sich im 16. Finale der WM gegen Paraguay keinen weiteren Patzer erlauben. Um 22.30 Uhr geht es für das Team von Bundestrainer Nagelsmann im Boston Stadium um den Einzug in die Runde der letzten 16. Am Abend ist Co-Gastgeber Kanada als erstes Team ins Achtelfinale eingezogen durch ein 1:0 gegen Südafrika. Auch Brasilien ist weiter mit einem 2:1 in der 5. Minute der Nachspielzeit gegen Japan.
0: Das Wetter an Rhein und Erft.
4: Zum Abend bleibt's in NRW ruhig, trocken und später teils klar. Nachts kühlt's ab in den höheren Lagen bis auf 14 Grad. Der Dienstag startet dann mit freundlichem Wetter. Später sind einzelne Schauer oder Gewitter drin. Maximal werden 27 bis 30 Grad erreicht dabei.
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4: Mit Leo Arigi, 23 Uhr durch. Jetzt Musik aus den 80ern. 1986 wurde sie aufgenommen. Und ich finde, boah, wenn ihr jetzt irgendwie so im Auto unterwegs seid, so ein bisschen durch die Straßen brettert, Fenster aufmachen, das kann man jetzt ja auch noch mit gutem und bestem Gewissen, weil es ist ja einfach noch tolle Luft draußen und nicht mehr so ganz drückend heiß. Dann funktioniert die ganz wunderbar. Und dann kann man mal so über alle vergangenen Lieben seines Lebens nachdenken. Also, wenn ihr das jetzt nicht macht, dann mache ich's halt. 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

0: So, ich glaube, das war ein ziemlich hartes Wochenende für alle Dachgeschosswohnenden. Mein Gott. Es sei denn, ihr seid ein wechselwarmes Tier, keine Ahnung, ein Gecko oder so. Dann ist es vielleicht angenehm gewesen.
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2: Gibt's was Schöneres als Dachgeschosswohnung im Sommer? Ja, ich glaube ja nicht, ne? Wo sonst kannst du am eigenen Leib erfahren, wie es sich anfühlt, ein hartgekochtes Ei zu sein? Ja, um nichts in der Welt will ich diesen Moment missen, wenn du dich so mit dem Gesicht auf den Badezimmerboden legst, um dich an den Fliesen abzukühlen. Das ist herrlich und würdevoll auch. Es heißt doch immer, lass die Sonne in dein Herz. Freunde, meine Arterien sind so geweitet, ich habe Sonne in den letzten Kapillaren meines Kreislaufs. Aber es hat auch gute Seiten, so Dachgeschosswohnungen im Sommer. Ich guck weniger Fernsehen zum Beispiel. Weil ich mehr lese. Ja, die Nährwerttabellen von Lebensmitteln, wenn ich abends stundenlang vorm geöffneten Kühlschrank stehe. In dem Zug habe ich auch mal wieder das Gefrierfach enteist und außerdem habe ich viel weniger Wäsche zu Hause zu waschen. Ja, weil ich laufe ja eigentlich nur noch nackt rum. Sorry nochmal, meine Nachbarn. Wusstet ihr, dass feuchte Socken den Körper runterkühlen können? Aber Socken im Bett? Ui, es gibt viele Jungen als Babys. Ja, und immer dran denken, nachts ist kälter als draußen.
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0: Das Wetter an Rhein und Erft.
1: Dieser Abend in NRW weitestgehend trocken und ruhig, schön klarer Himmel. Nachts gehen die Temperaturen endlich mal wieder zurück. Im Bergland bis auf 14 Grad. Morgen am Dienstag wird es dann zunächst freundlich. Im Laufe des Tages können sich einzelne Schauer oder Gewitter bilden. Ansonsten scheint die Sonne wieder ordentlich bei maximal 30 Grad.
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1: Mit der A44 Dortmund Richtung Kassel zwischen Kreuz-Württemberg-Haren und Lichtenau-Westfalen. 3 Kilometer dauert eine gute halbe Stunde länger. Euch allen unterwegs eine gute und sichere Fahrt.
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1: So, bis 5 Uhr morgens ist noch ein bisschen hin. Ja, was haben wir denn hier? 23:30 durch. Aber Michael Schulte singt jetzt trotzdem schon von 5 Uhr morgens. Von 5 a.m. Mein Name ist Leo Arigi. Schöne Nacht euch.
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0: Das ist Loi hier für euren Montagabend.
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0: Über Merlin haben wir schon gesprochen. Die mexikanische Ente im Mexiko-Trikot, natürlich. Die nach dem WM-Auftakt-Sieg viral gegangen ist. So, jetzt hat Merlin aber nochmal nachgelegt mit einem Termin bei der Präsidentin.
2: Ja, Merlin durfte tatsächlich zur morgendlichen Pressekonferenz von Mexikos Präsidentin Claudia Sheinbaum. Also nicht irgendein netter Fototermin auf dem Flur, sondern hier, Nationalpalast, Bühne, Kameras, Reporter. Normalerweise sitzen da Minister und Offizielle. Diesmal saß da eine Ente im Nationaltrikot. Merlin kam mit seiner Besitzerin Carla Gomez und ihrer Familie. Die Ente watschelte auf die Bühne, nahm vorne Platz und quakte ein paar Mal. Als dann Mexikos Präsidentin Sheinbaum Merlin streicheln wollte, ja, da hat die Ente versucht, nach ihrer Hand zu schnappen. Verletzt wurde niemand, aber es ist natürlich ein starkes Bild. Mexikos Präsidentin empfängt die virale Ente, reicht ihr die Hand und die dann eher so, Abstand bitte, ich bin hier nicht zum Kuscheln. Sheinbaum nahm das Ganze trotzdem mit Humor und machte Merlin offiziell zum Symbol dieser WM. Für mexikanische Familien und für das, was die Welt gerade von Mexiko sehe. Außerdem kündigte sie an, dass Merlins Familie Unterstützung bekommen soll. Die Besitzerin von Merlin wiederum will die Ente als Marke registrieren lassen. Klar, wenn eine Ente schon im Nationalpalast sitzt, kann man auch direkt über Merch nachdenken.
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1: Ich bin Katrin Müller. Nach den Schüssen in Stade westlich von Hamburg laufen die Ermittlungen. Die 6 getöteten Menschen sind alle Mitarbeiter der Jugendeinrichtung. Das Motiv des mutmaßlichen Täters könnte ein Sorgerechtsstreit gewesen sein.
2: Der 45-jährige mutmaßliche Todesschütze hatte laut Ermittlern am Montag einen Termin in der Mutter-Kind-Einrichtung. Dabei soll es um das Sorgerecht für seine 3 Monate alte Tochter gegangen sein. Mutter und Tochter waren anwesend in der Einrichtung. Was dann aus dem Ruder lief, wird noch ermittelt. Auf jeden Fall erschoss der Täter offenbar nur Mitarbeitende, kaltblütig. So beschreibt es Niedersachsens Innenministerin Daniela Behrens. Der 45-Jährige soll schon polizeibekannt gewesen sein wegen Bedrohung, aber nicht unbedingt als schwergewalttätig. Onni Thorau, Nachrichtenredaktion.
1: Neben Gesundheits- und Rentenreform bohrt die schwarz-rote Koalition gerade noch an einem anderen dicken Reformbrett, an einer Steuerreform. Und bei der drängt die SPD auf eine stärkere Belastung von Topverdienern. Das sagte SPD-Fraktionsvize Wiebke Esther der Deutschen Presseagentur.
3: Die Steuerreform soll kleinere und mittlere Einkommen entlasten. Das haben Union und SPD versprochen. Unklar ist, wie hoch die Entlastung sein soll und wie sie gegenfinanziert wird. Von mehreren 100 Euro pro Jahr sprechen SPD-Vertreter und SPD-Fraktionsvize Esther von einer spürbaren Entlastung. Sie fordert dafür eine höhere Beteiligung von Superreichen. Die Union will aber eher Sparmaßnahmen. SPD-Fraktionsvize Esther nennt das ungedeckte Sparparolen. Zoeta Sovali, Nachrichtenredaktion.
1: Die offizielle Zahl der Toten nach dem verheerenden Doppelerdbeben in Venezuela ist auf mehr als 1.700 gestiegen. Nach offiziellen Angaben wurden zudem mehr als 5.000 Menschen verletzt. Die EU will über eine humanitäre Luftbrücke insgesamt 50 Tonnen an Hilfsgütern schicken. Von Kopenhagen aus soll unter anderem Material für Notunterkünfte, Wasser- und Sanitäranlagen und Lehrmittel in die betroffenen Gebiete geflogen werden. Zum Fußball. Bei der WM ist Co-Gastgeber Kanada am Abend als erstes Team ins Achtelfinale eingezogen durch ein 1:0 gegen Südafrika. Auch Brasilien ist weiter mit einem Last-Minute-Sieg gegen Japan. Ganz spät in der Nachspielzeit traf Brasilien zum viel umjubelten 2:1.
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4: Endlich ist es nicht mehr so krass tropisch nachts. Ne? 17 bis 14 Grad sind es aktuell, dazu ist es klar und trocken. Der Tag, der startet dann erstmal heiter. Im Tagesverlauf können heute einzelne Schauer oder Gewitter dazukommen. Bis zu 30 Grad sind drin. Und der Mittwoch wird ähnlich. Erst heiter und trocken, dann vereinzelt Schauer oder Gewitter bis 26 Grad.
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5: A1 Köln-Münster zwischen Schwerte und Kreuz Dortmund-Unna. 3 Kilometer Stau, 11 Minuten Zeitverlust und A59 Köln-Bonn zwischen Dreieck Köln-Porz und Flughafen Köln-Bonn. 1 Kilometer stockender Verkehr. Wir wünschen allen unterwegs gute Fahrt.
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4: Einen wunderschönen guten Morgen. Der Dienstag ist noch ganz frisch. Wir bringen euch da durch. Schön, dass ihr zuhört. Das hier ist Musik von Sarah Larsson. Das ist

0: Was soll ich sagen? Geiler Song, geiler Film. Das war Musik von Will Smith, Man in Black. Hallo zusammen. Was haben wir da wieder für ein Line-Up zusammengestellt? Wahnsinn bei unserem Comedy Camp im Herbst. 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

0: Das Wetter an Rhein und Erft.
1: Temperaturmäßig geht's im Vergleich zu letzter Woche. Aktuell 17 bis 14 Grad, dazu ist es trocken. Der Tag heute wird dann wieder warm, aber eben nicht so krass wie vergangene Woche. 27 bis 30 Grad, dazu erst freundlich, dann können einzelne Schauer oder Gewitter aufziehen. Und am Mittwoch dann heiter bis wolkig, auch hier einzelne Schauer oder Gewitter drin bis 26 Grad.
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2: A2 Hannover-Dortmund zwischen Böhnen und Kamen-Bergkamen 1 Kilometer Stau, 7 Minuten Zeitverlust und A59 Köln-Bonn. Zwischen Dreieck Köln-Porz und Flughafen Köln-Bonn 1 Kilometer stockender Verkehr. Wir wünschen allen unterwegs gute Fahrt.
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1: Guten Morgen, wir verbringen akustisch die Nacht miteinander. Wir haben ganz viel Musik für euch, unter anderem jetzt entspannte Mucke von Dido. Das ist White Flag, einen schönen, sehr, sehr, sehr, sehr frühen Dienstag wünsche ich euch. Hallo zusammen.

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0: Die krasse Hitze von letzter Woche ist vorbei, aber es bleibt ja trotzdem sommerlich bei uns in NRW.
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0: Ja, und damit ihr bestens auf die nächste Hitzewelle, die bestimmt kommen wird, vorbereitet seid, stellen wir euch diese Woche die besten Badeseen in NRW vor. Und heute sind wir am Unterbacher See in Düsseldorf. Der Kollege Leo Arrighi hat sich da mal hingefläzt und umgeschaut.
3: So, wenn ich jetzt hier die Augen geschlossen habe, dann würde ich fast denken, ich sitze irgendwo am Mittelmeer. Aber statt salziger Meeresluft riecht es nach Sonnencreme und auch so ein bisschen Eis. Aber das Urlaubsgefühl ist schon da, finde ich. Ich habe mich hier mal ausgebreitet, mein Handtuch aufgeschlagen. Ein paar Meter weiter liegen noch ganz viel mehr. So ein paar lesen. Andere haben sich ja auch einfach hingelegt, dösen in der Sonne.
4: Und da wird natürlich auch Volleyball gespielt.
3: Da drüben sind so ein paar Jungs seit irgendwie Stunden am Ackern. Ich habe mir mal einen davon geschnappt. Etienne,
4: ja,
3: das ist doch wahnsinnig anstrengend bei der Hitze.
4: Ja, also wenn die Sonne da drauf scheint, dann muss man schon schnell auf den Beinen sein, weil ansonsten tut es natürlich weh. Aber ich meine, wir spielen ja relativ dynamisch hier Volleyball, das heißt, das funktioniert alles super.
3: Und ich durfte dann sogar noch eine kleine Partie mitzocken, war echt ganz cool.
5: Außen!
3: Auf dem Weg zum See habe ich vorhin übrigens noch eine freundliche Frauengruppe getroffen. Die sind mit schnellem Schritt und Nordic Walking Stöcken zum See spaziert.
6: Wir sind gerade auf dem Hinweg da den Weg reingegangen, schön durch den Wald.
3: Ja, und das ist auch noch zu erwähnen, der Unterbacher See ist wirklich von so einem richtig schönen, dichten Wald umgeben. Deswegen gibt es ja auch so viele Schattenplätze. Und deshalb ist es hier an heißen Tagen auch aushaltbarer als vielleicht anderswo. So eine Art Kiosk, Café gibt es hier natürlich auch. Und der zieht die Besucher heute besonders an.
7: Zur Abkühlung werden wir nachher ein alkoholfreies Weizenbier trinken.
6: Wir gehen jetzt Kaffee trinken.
3: Am Kiosk gibt es aber natürlich auch Kaltgetränke für alle, die beim heißen Wetter nicht mit heißem Kaffee nachhelfen wollen.
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1: Ich bin Katrin Müller. Bundeskanzler Friedrich Merz hat nach den tödlichen Schüssen in einer Jugendhilfeeinrichtung in Stade westlich von Hamburg sein Mitgefühl ausgedrückt. Die Nachricht aus Stade erschüttere bis ins Mark, schrieb Merz auf der Plattform X. Sein Mitgefühl gelte den Opfern und ihren Angehörigen. Bei der Gewalttat waren 6 Erwachsene getötet worden. Laut Polizei handelt es sich bei den Todesopfern um Mitarbeiterinnen und Mitarbeiter der Jugendhilfeeinrichtung. Hintergrund der Tat ist nach ersten Erkenntnissen vermutlich ein Sorgerechtsstreit. In Spanien hat die Polizei einen mutmaßlich hochrangigen Mafia-Boss gefasst. Der Italiener gelte als Chef eines Clans der mächtigen Verbrecherorganisation N'Drangheta, die in Kalabrien im Süden Italiens beheimatet ist. Das teilte die Nationalpolizei mit.
2: Jahrelanger Knastaufenthalt erwartet Don Mico hier in Italien. Ihm wird unter anderem Mord vorgeworfen, Waffenbesitz und Drogenhandel. Der Mafia-Boss saß bereits hinter Gittern, musste aber aufgrund von Behördenfehlern freigelassen werden und er tauchte ab. Zuletzt lebte er völlig unauffällig in einem Ort in der Nähe von Madrid, aber Ermittler hatten sein Netzwerk im Visier und nun klickten die Handschellen für Don Mico nach einem Restaurantbesuch. Aus Italien, Claudia Wächter.
1: Nach der Hitzewelle zuletzt dürfte das wohl niemanden überraschen. Der Juni 2026 ist nach vorläufigen Angaben des Deutschen Wetterdienstes der zweitwärmste Juni jemals gewesen. Die Temperatur habe im Mittel bei 19,5 Grad gelegen, teilte der Deutsche Wetterdienst mit. Nur 2019 sei es mit im Schnitt 19,8 Grad noch wärmer gewesen.
3: Obwohl zwischen den Hitzewellen durchaus kühlere Tage lagen, waren die Temperaturen unterm Strich noch sehr hoch. Zuletzt habe sich vor allem im Westen eine Hitzewelle mit extrem heißer und feuchter Luft etabliert, hieß es. Jetzt am Wochenende wurde deutschlandweit an 46 Stationen die 40-Grad-Marke geknackt und es gab einen neuen deutschen Allzeitrekord, 41,7 Grad in Neiße-Münde-Koschen in Brandenburg. Auch die Nächte blieben teils tropisch warm. Der Juni war auch sehr trocken und teils kam dann bei heftigen Gewittern lokal gleich eine ganze Monatsration an Regen in kurzer Zeit vom Himmel. Ursula Winkler, Nachrichtenredaktion.
1: Zum Fußball. Bei der WM ist Co-Gastgeber Kanada am Abend als erstes Team ins Achtelfinale eingezogen durch ein 1:0 gegen Südafrika. Auch Brasilien ist weiter mit einem Last-Minute-Sieg gegen Japan. Ganz spät in der Nachspielzeit traf Brasilien zum viel umjubelten 2:1.
0: Das Wetter an Rhein und Erft.
4: Ihr bekommt eine klare und trockene Nacht, dazu 17 bis 14 Grad. Tagsüber erst heiter bis wolkig, dann kann es sich auch mal zuziehen. Dann sind auch einzelne Schauer oder Gewitter möglich, aber wirklich nur vereinzelt bis 30 Grad. Der Mittwoch bis 26 Grad, dazu ähnlich wie heute ein Mix aus Sonne und Wolken, dazu vereinzelt Schauer oder Gewitter.
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5: Hier die aktuelle Verkehrslage A4 Köln-Olpe zwischen Wenden und Krombach, 1 Kilometer Stau. Weiterhin auf der A43 Münster-Recklinghausen zwischen Kreuz, Münster Süd und Senden, dichter Verkehr, 5 Minuten Verzögerung. Und zusätzlich auf der A59 Köln-Bonn zwischen Dreieck Köln-Porz und Flughafen Köln-Bonn, 1 Kilometer zähfließender Verkehr. Wir wünschen allen unterwegs gute Fahrt.
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4: Es ist noch super früh an diesem Dienstag und wir starten diesen Tag mit großartiger Musik aus den 90ern. The Connells mit 74, 75. Was für ein Song, ich liebe ihn. Schöne Nacht mit uns.

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0: Man muss ja sagen, Atze Schröder, ne? Atze Schröder folgt keinen Trends. Atze Schröder setzt Trends. Ach was, er ist Trend. Und trotzdem sieht er immer zu, dass er keinen Trend verpasst, ne? Hier, das haben wir in seinem aktuellen Podcast gehört.
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3: Ja, nee, ist klar.
4: Du bist gut genug. Du bist gut genug.
3: So, wer jetzt denkt, ey, der Schröder heult den Mond an. Nee, das klingt nochmal anders bei mir. Nein, hier,
4: du bist gut genug.
3: Das ist doch dieser neue Hit von Kitschkrieg, Blumengarten und Sharon David. Ja, dieser Song, wo die halbe Welt gerade steil drauf geht und die andere Hälfte fragt, hä, was stimmt denn mit dir nicht? Bist du unter Zucker, soll ich einen Arzt rufen? Aber so ist das heute. Erfolg wird in der Nische gemacht. Ist doch das gleiche wie mit Bad Bunny. Ja, da war letztens ganz Düsseldorf gesperrt, weil der im Stadion aufgetreten ist. Alle am Ausrasten, aber sag mal, ein Hit von dem. Kleiner Tipp, Mambo Number 5 ist es nicht. Ich kenne keinen Hit von Bad Bunny, bin aber trotzdem Riesenfan. Ich habe das Publikum doch jetzt mit eigenen Augen gesehen in Düsseldorf. Super stylisch, super sexy und cool wie Eisbärenscheiße. Ja, und da guckst du nach Gelsenkirchen, wo zeitgleich Helene Fischer auf der Bühne steht. Ein Meer von Trekking-Sandalen, City-Hemden, Dreiviertelhosen und versagenden Deo. Deutlicher kann man den Unterschied zwischen Mainstream und individueller Nische in Deutschland doch nicht klar machen. Und wenn ihr mich fragt, ob ich jetzt lieber eine Nacht mit Sharon David oder mit Helene Fischer verbringen will, dann muss ich ganz klar sagen, wer mich sucht, der findet mich auf der Aftershow-Party von Bad Bunny.
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0: Das Wetter an Rhein und Erft.
1: Endlich ist es nicht mehr so krass tropisch nachts. Ne? 17 bis 14 Grad sind es aktuell, dazu ist es klar und trocken. Der Tag, der startet dann erstmal heiter. Im Tagesverlauf können heute einzelne Schauer oder Gewitter dazukommen. Bis zu 30 Grad sind drin. Und der Mittwoch wird ähnlich. Erst heiter und trocken, dann vereinzelt Schauer oder Gewitter bis 26 Grad.
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2: A2 Dortmund-Hannover zwischen Hamm und Hamm-Üntrop. Dichter Verkehr, 10 Minuten Zeitverlust. Und A59 Köln-Bonn zwischen Dreieck Köln-Porz und Flughafen. Köln-Bonn, 1 Kilometer stockender Verkehr. Wir wünschen allen unterwegs gute Fahrt.
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1: So, ich hoffe, ihr kommt gerade gut durch die Nacht. Was ich euch wünsche, das singt euch jetzt Sascha einfach. Hier ist Lucky Day.

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0: Frage, guckt ihr denn alle Spiele bei der WM? Also ich meine alle Spiele, auch die so, weißt du, so jetzt mitten in der Nacht. Zwei junge Männer aus den USA machen das gerade.
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0: Ja, und falls ihr denkt, krass, ja, ist es krass, alle Spiele zu gucken. Allerdings werden die beiden Typen für das Gucken aller Spieler auch bezahlt.
2: Der 29-jährige Austin Franklin und der 3 Jahre jüngere Kevin Akoto erhalten umgerechnet rund 44.000 Euro dafür, dass sie sich jedes Spiel der Fußball-Weltmeisterschaft anschauen, und zwar in einem großen Glaskasten auf dem legendären Times Square in New York. Bedeutet, sie werden auch die ganze Zeit beobachtet, da sind ja jede Menge Fußballfans auch unterwegs. Und mit alle Spiele anschauen, ne? Meine ich wirklich alle Spiele. In 39 Tagen 104. Dabei lümmeln die beiden auf Sesseln rum und haben vor sich eben eine große Leinwand und machen nebenbei auch noch Content für Social Media. Die beiden wurden ausgesucht unter tausenden Bewerbern für diesen Job. Kevin Akoto hat dafür sogar seinen Job gekündigt und seine Beziehung beendet. Sein Kommentar dazu: Der Arbeitgeber nahm es gut auf, die bessere Hälfte nicht ganz so gut. Naja.
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0: Taylor Swift. 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
1: Ich bin Katrin Müller. Die deutsche Fußballnationalmannschaft ist bei der WM schon in der ersten K.O.-Runde gescheitert. Das DFB-Team unterlag Paraguay im 16. Finale in Foxborough mit 3:4 im Elfmeterschießen. Co-Gastgeber Kanada zog am Abend als erstes Team ins Achtelfinale ein durch ein 1:0 gegen Südafrika. Auch Brasilien ist weiter nach einem 2:1 gegen Japan. Wer noch mal günstig tanken will, tut es am besten noch auf dem Weg zur Arbeit. Mit dem heutigen Datum endet der Tankrabatt. 2 Monate hatte die Bundesregierung die Steuern auf Benzin und Diesel runtergesetzt. Allgemein wird erwartet, dass die Preise an den Tankstellen wieder deutlich ansteigen.
2: An den allermeisten Tankstellen dürfte noch der steuervergünstigte Sprit in den Zapfsäulen stecken. Das heißt, die Preise dürften eigentlich nicht so rasch steigen und aufgrund des entspannteren Ölmarktes auch ohne Tankrabatt fairerweise unter 2 Euro bleiben. Das hält der ADAC nach den Erfahrungen aus dem ersten Tankrabatt aber für eher unwahrscheinlich. Laut IFO-Institut haben die Mineralölkonzerne bei Super und E10 die Steuersenkung von 16 bis 17 Cent pro Liter nahezu vollständig an die Verbraucher weitergegeben. Anders sieht es bei Diesel aus. Da lag der Effekt nur bei 12 Cent pro Liter. Tanja Wagner, Nachrichtenredaktion.
1: Bundeskanzler Friedrich Merz hat nach den tödlichen Schüssen in einer Jugendhilfeeinrichtung in Stade westlich von Hamburg sein Mitgefühl ausgedrückt. Die Nachricht aus Stade erschüttere bis ins Mark, schrieb Merz auf der Plattform X. Bei der Gewalttat waren gestern 4 Frauen und 2 Männer getötet worden.
3: Der 45-jährige mutmaßliche Todesschütze hatte laut Ermittlern am Montag einen Termin in der Mutter-Kind-Einrichtung. Dabei soll es um das Sorgerecht für seine 3 Monate alte Tochter gegangen sein. Mutter und Tochter waren anwesend in der Einrichtung. Was dann aus dem Ruder lief, wird noch ermittelt. Auf jeden Fall erschoss der Täter offenbar nur Mitarbeitende. Kaltblütig, so beschreibt es Niedersachsens Innenministerin Daniela Behrens. Der 45-Jährige soll schon polizeibekannt gewesen sein wegen Bedrohung, aber nicht unbedingt als schwer gewalttätig. Onni Thorau, Nachrichtenredaktion.
1: Die offizielle Zahl der Toten nach dem verheerenden Doppelerdbeben in Venezuela ist auf mehr als 1.700 gestiegen. Nach offiziellen Angaben wurden zudem mehr als 5.000 Menschen verletzt. Die EU will über eine humanitäre Luftbrücke insgesamt 50 Tonnen an Hilfsgütern schicken.
0: Das Wetter an Rhein und Erft.
4: Temperaturmäßig geht's im Vergleich zu letzter Woche. Aktuell 17 bis 14 Grad, dazu ist es trocken. Der Tag heute wird dann wieder warm, aber eben nicht so krass wie vergangene Woche. 27 bis 30 Grad. Dazu erst freundlich, dann können einzelne Schauer oder Gewitter aufziehen. Und am Mittwoch dann heiter bis wolkig. Auch hier einzelne Schauer oder Gewitter drin bis 26 Grad.
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5: A59 Köln-Bonn. Zwischen Dreieck